0: im eigenen Haus zu sein.
1: Auch die Frage, ob die sinkenden Asylzahlen ein Ende der Grenzkontrollen erwarten lassen, beantworten die Minister einmütig mit Nein.
2: Im Kongo ist eine neue

0: Erneut ein paar Schauer und Gewitter, aber nur wenige und die vor allem im Bergland von den Hohen Tauern bis zum Semmering. Es bleibt drückend schwül, die Temperaturen erreichen 26 bis 34 in 2000 Meter um 16 Grad. Morgen Freitag zunächst noch zeitweise sonnig und sehr heiß, dann von Westen her allmählich verbreitet gewittrig und dabei Unwettergefahr.
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1: Studio Laura Graf. Es ist 3 Uhr. Österreichs Betriebe zögern bei Investitionen im Land. Das zeigen jetzt Erhebungen der Wirtschaftskammer und der Unternehmensberatung McKinsey. Volker Obermeier berichtet.
2: Nach 2 Jahren Rezession investieren die heimischen Unternehmen vor allem in die Substanz, jedoch kaum in neue Maschinen oder Anlagen. Besonders vorsichtig zeigen sich kleinere Firmen. Um etwa Personal- und Energieausgaben zu verringern, wird auch die Fertigung ausgelagert, sagt Anna Cortis von McKinsey.
3: Alle Faktoren tragen dazu bei, dass wir in vielen Industrien einen Kostennachteil haben, den wir nicht mehr in allen Industrien durch einen Innovationsvorsprung ausgleichen können.
2: Bei den Auslandsinvestitionen gewinnen die Länder im Osten und Süden an Gewicht, von Polen bis zum Balkan. Etwa 75% der Direktinvestitionen bleiben in Europa. Mit großem Abstand folgen die USA und China. Die beiden wichtigsten Volkswirtschaften der Welt sind auch die finanzstärksten Investoren mit pro Jahr jeweils mehr als 5 Billionen Dollar.
1: Der Iran reagiert auf die jüngste Angriffswelle der USA mit Gegenangriffen auf Kuwait und Bahrain. Dort herrscht derzeit Luftalarm. In Kuwait teilt die Armee mit, dass die Luftabwehr aktiv sei und Drohnenangriffe bekämpfe. Zuvor hat das US-Militär nach eigenen Angaben iranische Militäreinrichtungen attackiert. Wer einen Balkon oder eine Terrasse hat, kennt das. Ständig muss man draußen den Tisch abwischen, weil staubig. Aber das sind nicht immer nur Pollen, sondern oft auch Sand. Der Wind weht ihn aus Nordafrika nach Europa. Nach einer neuen Studie passiert das immer intensiver. Und Raphael Krapscher, das wirkt sich auch auf die Gesundheit aus.
4: Das Forschungsteam hat die Wüstenstaubbelastung in Europa über ein Jahrzehnt analysiert. Das Ergebnis? Staubereignisse werden zwar nicht wirklich häufiger, aber intensiver. Und das vor allem in Ländern wie Spanien, Italien und Griechenland. Der Schweizer Atmosphärenforscher Kaspar Dellenbach erklärt.
5: Was das bedeutet, ist, dass die Staubspitzen extremer werden. Und das ist auch relevant, weil je mehr Feinstaub, desto schädlicher für den Menschen.
4: Denn die winzigen Partikel können tief in die Lunge eindringen und unter anderem Entzündungen auslösen. An Tagen mit starken Staubereignissen sterben in Südeuropa daher statistisch mehr Menschen als sonst. Auch in Österreich ist Sahara-Staub ein bekanntes Phänomen. Die großen Staubereignisse werden hierzulande aber derzeit nicht intensiver, weil der Wind den Wüstenstaub aktuell eher nach Südeuropa trägt.
1: Und jetzt zum Wetter und zu Michael Mattern.
6: Der Donnerstag verläuft im Großteil Österreichs überwiegend sonnig und trocken, aber bei weitem nicht überall. In den nächsten Stunden halten sich stellenweise Restwolken und im Osten wahrscheinlich noch ein paar kräftige Schauer. Heute Nachmittag kann es dann im Bergland vereinzelt gewittrig werden, speziell in Salzburg, Kärnten und der Steiermark. Es wird wieder heiß und schwül, Höchstwerte heute 26 bis 34 in 2000 Meter um 16 Grad. Morgen Freitag zunächst noch eine

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1: Studio Laura Graf. Es ist 4 Uhr. Die Landwirtschaft kämpft derzeit mit extremer Trockenheit. Dadurch droht weniger Gewinn. Gleichzeitig könnten Förderungen der EU zurückgefahren werden. Die Präsidenten der Landwirtschaftskammern aller Bundesländer wollen sich jetzt wehren. Sie tagen derzeit in Klagenfurt und haben ein Forderungspaket an die EU geschnürt. In Klagenfurt Birgit Rumpf-Buglesheim.
2: Die Kosten steigen, die Preise sinken. Darüber klagen Österreichs Bauernvertreter. Den Druck verstärken würden Ernteeinbußen wegen der Trockenheit und weltpolitische Krisen. In Richtung Brüssel protestieren sie gegen die mögliche Kürzung von Fördergeld. 20% Einsparungen stehen bei der Finanzierung der gemeinsamen Agrarpolitik im Raum, sagt der Präsident der österreichischen Landwirtschaftskammer, Josef Moosbrugger.
3: Der Vorschlag, der am Tisch liegt, ist für uns absolut inakzeptabel. Dass in Richtung militärische Sicherheit Rüstung investiert wird, ist nachvollziehbar. Aber bei der Landwirtschaft und damit bei der Lebensmittelversorgung und Lebensmittelsicherheit zu sparen, ist der falsche Ansatz.
2: Konkret fordern die Bauernvertreter von der EU inflationsangepasste Zahlungen und weniger Bürokratie.
1: Nach dem verheerenden Brückeneinsturz in Genua im Jahr 2018 könnte heute ein Urteil im Prozess fallen. 43 Menschen sind gestorben, als die Morandi-Brücke bei starken Regenfällen eingestürzt ist. In Italien Cornelia Wospanik.
4: An die 400 Jahre Haft für 57 Angeklagte in Genua läuft seit 4 Jahren ein Maxi-Prozess. Managern und leitenden Angestellten der Autobahnbetreiber und Wartungsgesellschaft wird von der Anklage vorgeworfen, das Unglück wissentlich herbeigeführt zu haben, weil Profit wichtiger war als Instandhaltung.
5: Ja.
4: Was wir im Herzen seit Jahren wissen, sagt eine Angehörige eines Opfers, soll nun juristische Wahrheit werden. Der juristische Weg ist allerdings in jedem Fall noch ein weiter, denn heute werden die Urteile in erster Instanz gesprochen, von Berufungen kann man ausgehen.
1: Mit einer ungewöhnlichen Forderung lässt US-Verteidigungsminister Pete Hegseth jetzt aufhorchen. Er fordert verpflichtende Testosterontests für Soldaten ab 30 Jahren. Sie sollen im Rahmen der jährlichen Gesundenuntersuchung stattfinden. Zur Begründung sagt Hegseth, der einzelne Kämpfer sei immer der wichtigste taktische Vorteil der USA. Deshalb müsse man nach neuen Wegen suchen, um die Leistungsfähigkeit zu optimieren. Und jetzt zum Wetter mit Michael Mattern.
6: In den nächsten Stunden muss man stellenweise noch mit kräftigen Schauern rechnen, speziell im Osten. Die ziehen dann aber bald ab. Tagsüber scheint heute in ganz Österreich die meiste Zeit die Sonne. Am Nachmittag bilden sich zwar erneut ein paar Schauer und Gewitter, aber nur wenige und die vor allem im Bergland von den Hohen Tauern bis zum Semmering. Es bleibt drückend schwül, die Temperaturen erreichen 26 bis 34 in 2000 Meter um 16 Grad. Morgen Freitag zunächst noch zeitweise sonnig und sehr heiß, dann von Westen her allmählich verbreitet gewittrig und dabei Unwettergefahr.
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0: Schönen guten Morgen. Am Donnerstag, dem 16. Juli, es ist 5 Uhr, ab ins Nachrichtenstudio zu Thomas Edinger.
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2: Die Vorwürfe gegen den Wiener Marktamtschef könnten für die Stadt noch teuer werden. Im Gänsehäufel gibt es heute kostenlose Hautchecks. Das Wiener Wetter schwül und wechselhaft. Guten Morgen. Gegen den Leiter des Wiener Marktamts gibt es schwere Vorwürfe. Es geht um Mobbing, Sexismus und Rassismus. Die interne Revision der Stadt prüft, dass sie als Dienstgeber so lange nicht reagiert hat, bezeichnet Arbeitsrechtsexpertin Katharina Körber-Riesack als Problem.
3: Insofern kann ich auch den Dienstgeber klagen. Also es geht ja gar nicht darum, den Vorgesetzten nur zu klagen, sondern auch den Dienstgeber. Hier ist ja auch Belästigung, also auch rassistische Belästigung ist ein Sonderfall quasi der Diskriminierung. Und natürlich kann ich da alle möglichen Maßnahmen ergreifen. Und wenn der Dienstgeber nicht tätig wird, ist das sehr schlecht. Dann wird er auch haftbar, dann schuldet er mir auch Schadenersatz als Dienstnehmerin, wenn ich betroffen bin. Aber ich muss irgendwas machen, wenn sonst keiner was tut. Es ist leider so.
2: Sagt Arbeitsrechtlerin Körber-Riesack am Abend in der ZIP 2. Wien setzt den Altstadterhaltungsfonds vorübergehend aus. Kulturstadträtin Kaup Hasler begründet das mit der angespannten Budgetlage. Der Fonds soll das Stadtbild nachhaltig erhalten. Seit Gründung 1972 hat er über 4600 Restaurierungen gefördert, unter anderem Gründerzeithäuser und historische Wohnbauten. Einschmieren nur, wenn man in die Sonne geht, das ist ein Mythos, der sich hartnäckig hält, aber zu Hautkrebs führen kann. Im Gänsehäufel gibt es heute kostenlose Hautchecks, zudem Infos über richtigen Sonnenschutz. Kerstin Neulinger und Werner Trinker berichten.
4: Jährlich erkranken in Österreich rund 5000 Menschen an schwarzem Hautkrebs. Zusätzlich verzeichnen Expertinnen und Experten 30.000 jährliche Neuerkrankungen beim deutlich häufigeren, aber weniger gefährlichen weißen Hautkrebs. Die Zahlen steigen stetig. Deswegen ist es umso wichtiger, zu Vorsorgeuntersuchungen zu gehen. Heute kann man genau das mit dem Badengehen im Gänsehäufel verbinden. Von 15 Uhr bis 17.30 Uhr im Zentralbereich am Uhrturm sind Fachärztinnen und Fachärzte, die einen Blick auf ihre Haut werfen und sie beraten. Und das auch zu anderen Themen wie Sonnenallergie, Hitzepickel und Co. Ganz nach dem Motto, kostenlos, aber nicht umsonst. Denn bei frühzeitiger Hautkrebsdiagnose liegt die Heilungsquote übrigens bei über 90%. Und diese wird durch die Digitalisierung immer besser.
2: Und zum ersten Mal in der Geschichte von Lotto 6 aus 45 gibt es einen 8-fach-Jackpot. Bei der Ziehung gestern hat erneut niemand die 6 richtigen auf seinem Schein gehabt, trotz der insgesamt 6,7 Millionen Tipps, die in der Runde abgegeben worden sind. Am Sonntag geht es damit um hochgerechnet 12 Millionen Euro. Das waren die Nachrichten, damit zum Wiener Wetter und Bernie Weisinger.
0: Dankeschön, Thomas. Ja, da haben wir 19 bis 21 Grad. Es gibt noch ein paar Restregentropfen jetzt in der Früh bei uns in der Stadt. Insgesamt wird der Donnerstag aber ein sehr feiner Tag mit viel Sonnenschein und schwachem Wind. Bei bis zu 33 Grad wird es aber auch drückend schwül. Morgen am Freitag für einige Stunden noch sonnig, da wird es auch wieder heiß. Bis zu 34 oder sogar 35 Grad morgen. Am Nachmittag ziehen dann immer mehr Wolken über die Stadt und es steigt die Wahrscheinlichkeit für Schauer und Gewitter. Gleichzeitig frischt lebhafter Westwind auf. Und am Wochenende wird es windig, wechselhaft, nicht mehr ganz so heiß. Am Samstag 30, am Sonntag 27 Grad. Radio Wien mit der besten Verkehrsinformation der Stadt. 3 nach 5, einen schönen guten Morgen zu Ihnen ins Auto, wenn Sie jetzt schon am Beginn der Arbeit sind. Kompliment, Sie haben es geschafft vor den meisten anderen in der Stadt und Sie kommen jetzt noch gut durch die Stadt mit einfach guter Musik und gleich den Lottozahlen von gestern Abend. 6er gibt es keinen, aber 5er mit Zusatzzahl, das ja. Nach Billy Joel und Stevie Wonder.
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Billy Joel auf Radio Wien um 10 Minuten nach 5. Ja, es gibt ihn also, den ersten 8-fach-Jackpot, seit es Lotto 6 aus 45 gibt. Es hat gestern keiner die 6 richtigen gehabt. Das heißt, zusätzlich zum ersten Rang der nächsten Runde warten 8,6 Millionen Euro. Das wird in etwa 12 Millionen Euro für den Sechser am Sonntag geben. Die Zahlen von gestern, falls sie doch, weil zum Beispiel der Fünfer mit Zusatzzahl, da gibt es auch 4 davon, bringt auch immer noch fast 63.000 Euro. Die Zahlen von gestern Abend. 4, 14, 27, 32, 38, 45 und die Zusatzzahl 42. Wiederhol nochmal. 4, 14, 27, 32, 38, 45 und die Zusatzzahl 42. Ich habe 4 Tipps gespielt und nicht einmal eine Zahl erraten. Gar keine, nicht eine. Lotto Plus gab es 2 Ziehungen. Die erste Ziehung bringt die Zahlen 1, 5, 7, 10, 42, 44. Da gab es einen Sechser und bei der zweiten Ziehung waren es die Zahlen 7, 12, 16, 22, 33, 43 und beim Joker, der wurde natürlich auch noch gezogen, 6, 9, 7, 5, 0, 6. Ich drücke dann jetzt schon für Sonntagabend die Daumen. Wir können es uns ja teilen. 11 nach 5, guten Morgen Wien.

Die Beatles mit Lady Madonna auf Radio Wien am Donnerstag, dem 16. Juli. Es wird heute in der Früh und am Vormittag noch sonnig, am Nachmittag kann es gewittern. Ja? Aber es kriegt nochmal bis zu 33 Grad.

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3: Es ist 5.30 Uhr, 5:30. Jetzt gibt es am Donnerstag, dem 16. Juli 2026, die Radio Wien Schlagzeilen für Sie von Thomas Edinger.
4: Guten Morgen. Die Stadt setzt den Altstadterhaltungsfonds aus. Es gibt kein Geld dafür. Der Fonds soll das Stadtbild nachhaltig erhalten. Über 4.600 Restaurierungen hat er schon gefördert, zum Beispiel Gründerzeithäuser oder historische Bauten. Wien leidet unter extremer Trockenheit. Zu sehen ist das etwa in den Parks. Schuld ist der Klimawandel, sagt Klimafolgenforscher Olefs. Es verdunstet mehr Wasser, als Regen nachkommt. Die Ressourcen müssten geschützt werden. Und die Sozialversicherung hat für Medikamente voriges Jahr 4,9 Milliarden Euro ausgegeben, so viel wie noch nie. Gesundheitsministerin Schumann sieht auch die Pharmaindustrie in der Pflicht. Sie verlangt faire Preise. Soweit die Schlagzeilen zum Wetter und Bernie Weisinger.
3: Dankeschön, Thomas. Ja, da haben wir noch ein paar Restregentropfen in Stammersdorf zum Beispiel. Sonst ist es in der ganzen Stadt schon trocken bei 19 bis 21 Grad. In der Früh und am Vormittag gibt es noch viel Sonnenschein und schwachen Wind. Am Nachmittag verdichten sich dann die Wolken und es kann sogar der ein oder andere gewittrige Regenschauer dabei sein. Morgen am Freitag für einige Stunden sonnig, dann wird es wieder heiß und sehr schwül bei bis zu 35 Grad. Aber am Nachmittag ziehen auch wieder mehr Wolken über die Stadt und es steigt die Wahrscheinlichkeit für Schauer und ein Gewitter. Und es frischt gleichzeitig auch noch lebhafter Westwind auf. 5.31 Uhr, guten Morgen, Babsi Tierschmidt.
5: Guten Morgen, Bernie, und ich habe wieder gute Nachrichten in der Früh. Es sind uns keine Störungen gemeldet worden.
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Sonntag steht das große Finale der Fußball-Weltmeisterschaft am Plan und die Dame wird übrigens auch auftreten. Madonna wird unter anderem auch dabei sein, aber auch BTS wird mittendrin statt nur dabei sein. Wir schauen gleich zurück aufs gestrige Halbfinale mit Daniel Kulowitz.

0: 5 Uhr und 39 Minuten, das ist Musik aus Österreich. Will and the Power, let the music say goodbye. Ah, jetzt wird es dann Zeit, dass die WM langsam vorbei ist, weil meine Augen werden von Tag zu Tag kleiner. Jeden Tag am Abend so ein super spannendes Halbfinale anschauen und auch gestern wieder ein unpackbares Match. England so lang ausgesehen wie der sichere Sieger. Ja, und dann ist Argentinien aufgekommen. In der Form eines Weltmeisters meiner Ansicht nach und überrollt die viel zu defensiven Engländer. Daniel Kulowitz, ein absolutes Traumfinale steht da am Sonntag am Plan.
1: Leiden liegt in unserer DNA, hat Argentiniens Teamchef Lionel Scaloni vor dem Spiel gemeint und Argentinien musste wahrhaft lange leiden. England ist in der 55. Minute 1:0 in Führung gegangen, Tor durch Anthony Gordon. Was dann passierte, war aber eine der besten Leistungen der gesamten Weltmeisterschaft. 30 Minuten lang ein Würgegriff von Argentinien, England kaum noch im Ballbesitz und ein Lionel Messi, der das Heft in die Hand genommen hat. Zwei Vorlagen von ihm und zwei Tore von Argentinien binnen 6 Minuten. Als mir mein Vater die ersten Fußballschuhe gekauft hat, habe ich immer davon geträumt, dieses Tor zu erzielen, sagt der Siegtorschütze Lautaro Martinez. Argentinien entreißt den Engländern also das Finale mit einer packenden Schlussphase. Teamchef Scaloni sprachlos, wirklich sprachlos.
2: Sin palabra, sin palabra.
1: Dieses Team verblüfft mich immer wieder aufs Neue. Es ist schwer, den Leuten verständlich zu machen, was meine Spieler da zeigen. Es ist unglaublich. Unglaublich aber auch der Einbruch von England. Kapitän Harry Kane sagt, wir haben alles gegeben. Schweiß, Blut, Tränen.
3: Running, sweat, blood, tears, whatever it is.
1: Aber wenn man 1-0 vorne ist und dann nur noch verwalten will, dann reicht es auf diesem Level einfach nicht mehr. Könnte man als leise Kritik an der Taktik von Thomas Tuchel sehen. Der deutsche Teamchef der Engländer hat in der letzten halben Stunde eine 5er Abwehrkette aufgezogen oder anders gesagt einen Bus vor dem Tor geparkt.
4: The match changed completely.
1: Das Spiel hat sich komplett gedreht. Wir wollten die Lücken mit einer dichteren Abwehr schließen.
4: So we went to our back five to close the gaps inside.
1: Wir waren sehr nah dran am Finale, mussten aber unfassbar viele Chancen der Argentinier hinnehmen. Es hat nicht viel gefehlt, aber wir konnten unser Niveau nach der Führung ehrlicherweise nicht mehr hochhalten. Und die Verantwortung liegt natürlich bei mir. World of Pain, schreiben die britischen Medien. Es bleibt nur das Spiel um Platz 3 am Samstag in Miami gegen Frankreich. Zurück zu Argentinien. Die Presse überschlägt sich. Messi nicht von dieser Welt. Sonntag Endspiel in New York gegen Spanien. Weltmeister gegen Europameister. Ein würdiges WM-Finale. Und noch einer lacht sich ins Fäustchen. ÖFB-Teamchef Ralf Rangnick. Denn Österreich hat bei dieser WM eigentlich nur gegen die beiden WM-Finalisten verloren.
0: Ja, ja.
1: Lässt die Leistungen des ÖFB-Teams damit auch noch einmal in ein anderes Licht rücken.
0: Danke, Daniel Kulowitz. Kleines Finale um Platz 3, also am Samstag Frankreich gegen England 23 Uhr, großes Finale. Sonntag 21 Uhr Argentinien gegen Spanien auf ORF 1 und natürlich live auch auf Radio Wien 5:42 Uhr.

0: Die Rhythmics starten mit Ihnen den Donnerstag. Eine Minute nach dreiviertel sechs. Ganz entspannt, ganz gemütlich, mit recht angenehmen Temperaturen. Jetzt beim Aufstehen 19 bis 21 Grad. Also jetzt einmal die Fenster gescheit aufreißen und es wird angenehm, zumindest in der Wohnung. Bis zu 33 Grad schwül und drückend wird es heute noch. Insgesamt überwiegt der Sonnenschein am Vormittag. Sehr viel Sonnenschein am Nachmittag, verdichten sich die Wolken und es kann einmal einen gewittrigen Regenschauer geben. Auf den Straßen, Babsi, glaube ich, hoffentlich noch alles okay?
1: Auch gemütlich geht es noch zu auf den Straßen.
0: So ist es.

0: Barley and the Wailers. Um 10 vor 6 auf Radio Wien. Schön, dass Sie bei uns sind. Wir reden über Signalkrebse, Schwarzmund, Grundeln oder Sonnenbarsche. Das sind alles Tiere, die in den Wiener Donaugewässern leben, aber eigentlich nicht hierher gehören. Es sind nämlich sogenannte invasive Arten, die der heimischen Flora ganz schön zu schaffen machen.
1: Ja, und diese eingeschleppten oder ausgesetzten Tiere verdrängen die heimischen und können auch Krankheiten übertragen. Mehr dazu von Viktoria Weiner.
2: Circa 20 cm ist der Groß der Signalkrebs, hat einen braunen Körper und auffällige weiße Flecken an den Scheren. Ursprünglich kommt er aus Nordamerika und sollte Mitte des 20. Jahrhunderts dafür sorgen, die Krebsfischerei in Europa wieder zu beleben. Jetzt sorgt er allerdings dafür, dass die heimischen Flusskrebse den kürzeren ziehen. Der Signalkrebs ist nämlich selbstresistent dagegen, ist aber ein potenzieller Überträger der Pilzkrankheit Krebspest. Thomas Friedrich vom Institut für Hydrobiologie und Gewässermanagement.
3: Die Krebspest ist ein Schlauchpilz und die führt eben dazu, dass unsere heimischen Flusskrebse, die Arten, die es bei uns gibt, die sind nicht resistent und sterben dann zu fast 100% daran.
2: Was also tun mit den Krebsen?
3: Grundsätzlich gilt bei allen nicht heimischen Arten schauen, dass diese Tiere nicht weiterverbreitet werden. Diese Art darf auch nicht verkauft oder lebend transportiert werden. Und if you can't beat it, eat it, einfach auch wirklich versuchen, die zu nutzen, dort wo sie intensiv vorkommen. Die sind ganz vorzüglich, um sie zu essen, wenn man entsprechend die Fanglizenz hat.
2: Der Sonnenbarsch gehört eigentlich auch nicht hierher. Er kommt aus Nordamerika und ist ein Aquariumfisch, der bei uns ausgesetzt wurde. Er ist jetzt kein Überträger tödlicher Krankheiten, aber sehr gefräßig. Und so frisst er zum Beispiel gerne den Nachwuchs heimischer Arten.
3: Da kommen dann eben vielleicht Amphibien, Frösche, Molchen immer auf. Die Brut von heimischen Arten wird gegessen. Diverse vielleicht gefährdete Libellenlarven werden gefressen. Also das hat eine Vielzahl an Auswirkungen, die können wir aber gar nicht vorhersehen. Von daher ist es das Allerwichtigste, einfach zu verhindern, dass Tiere, die nicht hierher gehören, ausgelassen werden.
2: Auch die Grundel gehört ursprünglich nicht ins Wiener Gewässer.
3: Die verschiedenen Grundelarten sind mit dem Ballastwasser von Schiffen aus dem Schwarzen Meer zu uns gekommen und sind inzwischen bei uns in der Donau eigentlich die häufigsten Fische leider. Und wir haben es den Grundeln eigentlich recht gut bei uns gemacht, weil die Leichen in Höhlen ab und mit diesen großen Blockuferstrukturen, die ja künstlich sind zur Ufersicherung, haben wir für die natürlich den perfekten Lebensraum geschaffen, wo sie auch nicht von Raubtieren gefressen werden können.
2: Dafür fressen sie dann die Larven etwa von Libellen oder anderen Fischnachwuchs. Um es ihnen etwas schwerer zu machen, wäre eine Renaturierung der Ufer angebracht.
0: Alle Infos zu den invasiven Tierarten, die der Donau zu schaffen machen und den Bildern dazu gibt es auch online unter wien.orf.at. Es ist 7:06. Schönen guten Morgen.
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Donnerstag, den 16. Juli. Das ist übrigens der Tag des Meerschweinchens. Ja, der Ehrentag des Meerschweinchens. Und es ist World Spinach Day, also Welttag des Spinates. Und den dreht sich alles gleich bei uns in der kommenden Stunde. In circa 3 Minuten nach dem Radio Wien Stadtjournal mit Thomas Edinger.

0: Morgen am Donnerstag, dem 16. Juli. Es ist 6 Uhr und damit geht's jetzt ab ins Nachrichtenstudio zu Thomas Illinger.
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2: Wien setzt den Altstadterhaltungsfonds aus, es fehlt das Geld. Die Medikamentenkosten explodieren, die Ministerin sieht die Industrie gefordert, das Wiener Wetter schwül, zunehmend sonnig. Guten Morgen. Die Stadt muss sparen, das zeigt sich jetzt auch beim Altstadterhaltungsfonds. Er wird ausgesetzt, schuld ist die angespannte Budgetlage, heißt es aus dem Rathaus. Der Fonds zahlt Restaurierungen, um das Stadtbild zu erhalten. Florian Katzinger berichtet.
3: Zuletzt hat der Fonds etwa die Sanierung der Villa Bär in Hietzing gefördert, ein Juwel der Wiener Moderne von Architekt Josef Frank. Die Stadt hat dafür 700.000 Euro ausgegeben, 200.000 Euro für Vorarbeiten und 500.000 Euro für die Sanierung selbst. Seit dem Frühjahr ist das Haus für Besucher wieder geöffnet. Andere Projekte müssen jetzt warten. Die zuständige Kulturstadträtin Veronika Kaup-Hassler von der SPÖ bezeichnet die Aussetzung als Teil einer, wie es heißt, verantwortungsvollen Konsolidierung. Der Fonds soll seine Arbeit wieder aufnehmen, sobald die Budgetlage das erlaubt. Einen konkreten Zeitplan dafür gibt es freilich nicht. Der Fonds existiert jedenfalls seit 1972. In dieser Zeit hat er mehr als 4.600 Restaurierungen historischer Gebäude in Wien finanziert. Kirchen, Palais, Gründerzeithäuser und Bauwerke der Moderne. Insgesamt sind 255 Millionen Euro in die Erhaltung der historischen Bausubstanz geflossen.
2: Auch wenn es in der Nacht etwas geregnet hat, Wien leidet unter extremer Trockenheit. Zu sehen ist das etwa in den Parks, wo Wiesen wie Steppenlandschaften ausschauen. Klimafolgenforscher Olefs führt das auf den Klimawandel zurück. Er lasse mehr Wasser verdunsten, als durch Regen nachkommt. Die Ressourcen der Stadt müssten geschützt werden. In Österreich werden Patientinnen und Patienten gut mit Medikamenten versorgt. Die Kosten sind in den vergangenen Jahren allerdings enorm gestiegen. Das zeigt der Heilmittelreport. Gesundheitsministerin Schumann sieht auch die Pharmaindustrie gefordert. Niklas Lercher.
4: 2025 war ein Rekordjahr. Noch nie hat die Sozialversicherung so viel Geld für Medikamente ausgegeben, rund 4,9 Milliarden Euro. Das ist doppelt so viel wie noch 2013. Auch im europäischen Pro-Kopf-Vergleich liegt Österreich im Spitzenfeld. Nur in der Schweiz und Deutschland sind die Ausgaben für Medikamente noch höher. Aufgrund der alternden Bevölkerung dürfte der Kostendruck in Zukunft weiter wachsen. Gesundheitsministerin Corinna Schumann von der SPÖ verweist in einer Stellungnahme auf geplante Maßnahmen, etwa den verstärkten Einsatz von Generika und eine zentrale Beschaffung für Medikamente. Die Gesundheitsministerin will aber auch die Produzenten in die Pflicht nehmen. Neben Politik und Sozialversicherung seien auch die Pharmaunternehmen gefordert, faire und nachhaltige Preise sicherzustellen, lässt Schumann auf Anfrage wissen.
2: Die USA kämpfen mit einer Welle von schweren Durchfallerkrankungen. Tausende Menschen sind von einem Parasiten befallen. Woher der kommt, ist noch unklar. Die Einsparungen bei der Gesundheitsbehörde könnten die Lage verschlimmert haben. Aus den USA, Christoph Kuhl.
5: Die Spur des Parasiten führt nach Michigan. Dort gibt es besonders viele Infektionen. Verdächtigt wird verunreinigter Salat als mögliche Ursache der aktuellen Durchfallserkrankungswelle. Eine konkrete Quelle haben die Behörden aber bisher noch nicht gefunden. Es sei ein Wettlauf gegen die Zeit, meint diese Expertin für Infektionskrankheiten. Die Nachverfolgung ist schwierig, weil Symptome oft erst 2 Wochen nach der Ansteckung auftreten. Diese erfolgt in der Regel nicht von Mensch zu Mensch, sondern über kontaminierte Lebensmittel. Kritik gibt es auch an der Gesundheitsbehörde CDC. Seit knapp einem Jahr ist die Erfassung, das Tracking des Parasiten, nämlich nicht mehr verpflichtend.
2: Und Argentinien hat bei der Fußball-WM das zweite Halbfinale gegen England 2:1 gewonnen. Die Engländer sind in der 55. Minute in Führung gegangen. Argentinien hat das Spiel mit 2 Toren in der 85. und 92. Minute aber gedreht. Im Finale am Sonntag trifft der amtierende Weltmeister auf Europameister Spanien. Das war das Stadtjournal, damit zum Wiener Wetter und Kevin Hebenstreit.
0: Es hat geregnet in Wien. Schönen guten Morgen, aber nur 1 bis 3 Liter auf den Quadratmeter, also viel zu wenig. Das reicht gerade mal aus, dass die Luft jetzt in der Früh sehr dampfig ist. Ich war vor ein paar Jahren im Regenwald in Costa Rica, da hat es sich in der Früh ganz ähnlich angefühlt. Passend dazu gibt es innerstädtisch derzeit sowieso eine Tropennacht nach der anderen. 21 Grad heute der Tiefstwert am Karlsplatz in der vergangenen Nacht. Zwischen 18 und 19 Grad hat es jetzt zum Aufstehen in den meisten Außenbezirken. Es wird sich heute am Vormittag vermehrt die Sonne durchsetzen, dann bilden sich in der schwülen Luft zwar wieder Quellwolken, ein Schauer oder Gewitter am Nachmittag ist bei uns in Wien aber eher unwahrscheinlich und die Temperatur, die

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9: Ja, also ich möchte mich jetzt ja nicht zu sehr über den Klee loben, aber ich habe es immer schon gewusst, dass was uns der Popper jahrelang vorgegaukelt hat, dass Spinat so stark macht, stimmt einfach nicht. Ich habe es immer gewusst.
10: Ja, aber trotzdem hat dieses Gemüse es geschafft, einen eigenen Tag zu bekommen, ja, den Fresh Spinach Day.
11: Ja, und gesund ist er trotzdem.
9: Übertrag mich einfach, komm.
11: Ich sage einmal, das überlassen wir lieber einen Molekularbiologen, der wird das in einer Viertelstunde machen.
9: Okay, na, ich bin gespannt. Er ist der Popper des Wiener Wetters, Kevin Ebenstreit.
12: Guten Morgen.
9: Der Pluto der Nachrichten, Thomas Edinger.
12: Guten Morgen.
9: Die Olive für ihren Wiener Frühverkehr, Babsi Thürschmidt.
13: Guten Morgen.
9: Und ich bin der Jay Wellington Wimpy, wenn ihr den noch kennst. Das ist der burgerliebende Musiknarr.
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Wunderschönen guten Morgen. 6:09 ist es schon. Es ist wieder ein super Tag für die Fische und nicht ganz so ein guter Tag für die Zwillinge. Gleich der Radio Wien Energiewechsel nach den Fine Young Cannibals.

0: Das ist Radio Wien, das ist einfach gute Musik für den Donnerstagmorgen. Um 12 nach 6 kommt
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0: Wieder manchmal erscheint es besser, kompromissbereit und anpassungsfähig zu sein, um gut über die Runden zu kommen, 60%.
2: Stier, Sie zeigen sich zurzeit sehr sensibel. Mit diesem Einfühlungsvermögen haben Sie gute Chancen, vor allem in der Liebe, 100%.
0: Zwillinge, wenn es geht, halten Sie sich Stress vom Leib, sonst laufen Sie Gefahr, gravierende Fehler zu machen, 50%.
2: Krebs, manches ist eingeschlafen und gehört wieder zum Leben erweckt. Vielleicht sollten Sie wieder einmal ein Fest veranstalten, 70%.
0: Löwe, heute bleibt bei Ihnen die Entspannung leider auf der Strecke. Sie haben vor allem im Haushalt jede Menge abzuarbeiten, 50%.
2: Jungfrau, Sie entwickeln heute großen Einfallsreichtum. Damit können Sie auch die schwierigsten Aufgaben lösen, 80%.
0: Waage, ein neues Projekt hat viele in Ihrem Umfeld in deren Bann gezogen. Lassen auch Sie sich ein wenig von der Euphorie anstecken, 90%.
2: Skorpion, Sie sollten überlegen, ob es nicht an der Zeit wäre, wieder einmal alte Bekannte zu treffen, 70%.
0: Schütze, nehmen Sie sich heute bewusst Zeit für sich selbst. Das ist die beste Einstimmung auf das nahende Wochenende, 80%.
2: Steinbock, Sie versuchen, über den Dingen zu stehen, auch wenn einige Querschläge heute leider unvermeidbar sind, 60%.
0: Wassermann, heute können Sie den ganzen Tag über ein Kribbeln spüren. Ein Gefühl, das Sie ja sehr mögen, 90%.
2: Und die Fische, sinnlich und hingebungsvoll. So fühlen sich viele Fische heute und da ist ja auch nichts Schlechtes dran. Ganz im Gegenteil, 100%.

0: 17 Minuten auf Radio Wien. Wenn Sie jetzt außer ausgehen, haben Sie einen grundlegenden Vorteil mir gegenüber. Ich bin noch teilweise im Regen in die Arbeit gefahren. Jetzt schaut es schon nach Sonnenschein aus draußen.
1: Ja, bei uns in Döbling kommt die Sonne gerade durch. Vor einer Stunde war es noch regnerisch in der Stadt. Viel Regen ist ja nicht runtergekommen. Es dampft vor allem, es ist sehr schwül draußen. Die Sonne wird sich vermehrt durchsetzen und am Nachmittag wird es heiß mit bis zu 32 Grad. Was siehst du auf den Straßen? Wie kommen Sie voran?
2: Sehr gut kommen Sie voran. Ich sehe keine Störungen und keine Staus.

0: Einen wunderschönen guten Morgen. Am 16. Juli. Was ist denn das? Ist ein Meerschweinchen. Ja. Heute ist nämlich Ehrentag des Meerschweinchens auf der einen Seite. Es ist aber am 16. Juli auch der Fresh Spinach Day, der Tag des frischen Spinats. Eine Idee aus den USA. Und wenn so ein Gemüse einen eigenen Feiertag bekommt, dann müssen wir mal einen genaueren Blick drauf werfen.
1: Ja, ich habe ja besonders gern den Brennnesselspinat von der Mama und zwar ganz klassisch mit den Rösterdäpfeln und Spiegelei.
0: Ich mag ihn auch ganz gern auf deinem Teller, auf meinem Teller.
2: Aber öfter essen wäre auf jeden Fall eine gute Sache. Spinat ist nämlich sehr, sehr gesund, egal ob frisch aus dem Garten oder schockgefrostet, weiß der Molekularbiologe Fritz Treiber.
3: Spinat ist insofern gesund, dass er sehr viele Vitamine hat, also von A, die ganze B-Reihe, C und E, aber auch sehr viele Mineralstoffe enthält, also Kalium, Natrium, Magnesium, also da ist voll davon und in dieser Hinsicht sehr zu empfehlen.
0: Ja, reizt mich trotzdem nicht. Einen leichten Knacks hat der Spinat ja schon in den 80er Jahren bekommen, als herausgekommen ist, er ist ja gar nicht die Nummer 1 unter den Eisenlieferanten. Schuld war ein Fehler bei einer Studie 1890.
3: Die Forschergruppe damals hat sich leider verrechnet, wie man draufgekommen ist, hat das Frischgewicht vom Spinat genommen, dann getrocknet und dann eigentlich mit Trockengewicht weitergearbeitet. Das ist eine Kommastelle. Deswegen der große Eisengehalt. Er hat noch sehr viel im Vergleich, also zu Erbsen oder anderen Gemüse, die auch sehr reich sind, also ca. 3,8 Milligramm pro 100 Gramm hat der Spinat, also noch sehr viel Eisen drin, aber jetzt nicht diese gewaltigen Mengen.
2: Apropos gewaltige Mengen, zu viel Spinat ist auch nicht gut, hat eine skandinavische Forschergruppe herausgefunden.
3: Die haben angeschaut, was macht Spinat im Körper und die Stoffe, die drinnen sind, haben sie bemerkt, dass eigentlich das Muskelwachstum zunimmt, aber, und jetzt kommt das Aber, wenn man einen Kilo davon isst, und da ist wieder das Problem, man hat dann sozusagen einen Oberarm wie der Arni, aber dann auch einen Nierenstein, da die Oxalsäure dann sozusagen für die Nierensteine dann ein Grundbaustein
1: also,
3: ist.
1: Ja, wie bei allem gilt alles mit Maß und Ziel. Und da bleibt uns nur noch zu sagen, Mahlzeit an diesem 16. Juli am Fresh Spinach Day.
0: Ja, wenn wir alle brav viel Spinat essen, sagen es vielleicht irgendwann über uns.
4: Also diese Mannschaft ist fit.
5: Das ist eine der besten Truppen, die ich jemals gesehen habe.
0: 6.23 Uhr, guten Morgen.

6 Uhr und 26 Minuten, fein, dass Sie mit uns aufstehen. Und um Punkt 6:30 gibt es den Radio Wien Frühsport mit Wolfgang Eichinger. Und da gibt es eine Erfolgsmeldung vom österreichischen Damentennis. Gleich nach London, Beats.

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2: 6.30 Uhr, halb sieben. Jetzt gibt's die Radio Wien Schlagzeilen am Donnerstag, dem 16. Juli, von und mit Thomas Edinger.
3: Guten Morgen. Wien braucht künftig noch größere Wasserspeicher, mahnt Klimafolgenforscher Olefs. Nur so könne man Dürreperioden wie jetzt überstehen. Durch den Klimawandel verdunste nämlich mehr Wasser, als durch Regen nachkommt. Die Stadt setzt den Altstadterhaltungsfonds aus. Es gibt kein Geld dafür. Der Fonds soll das Stadtbild mit Restaurierungen nachhaltig erhalten. Über 4.600 hat er schon gefördert, zum Beispiel Gründerzeithäuser oder Kirchen. Und wird Hautkrebs frühzeitig erkannt, sind die Heilungschancen gut. Im Gänsehäufel kann man seine Haut heute kostenlos untersuchen lassen. Von den Ärztinnen und Ärzten gibt es dazu auch Tipps für richtigen Sonnenschutz. Soweit die Schlagzeilen zum Sport und Wolfgang Eichinger.
4: Einen schönen guten Morgen. Argentinien folgt Spanien ins WM-Finale. Nach 0:1 Rückstand und packender Schlussphase drehen die Gauchos das Spiel noch in einen 2:1-Sieg um. Dank zweier Messi-Assists durch Tore von Enzo Fernandes und Lautaro Martinez. Und Teamchef Lionel Scaloni hat es nach dem Spiel nicht fassen können.
5: Sin palabra, sin palabra.
6: Dieses Team verblüfft mich immer wieder aufs Neue. Es ist schwer, den Leuten verständlich zu machen, was meine Spieler da zeigen. Es ist unglaublich.
4: Am Sonntag das Finale bei der Weltmeisterschaft um 21 Uhr. Spanien gegen Argentinien, Samstag Spiel um Platz 3, 23 Uhr Frankreich gegen England. Auf dem Transfermarkt steht Xaver Schlager laut Medienberichten vor einem Wechsel zum neuen Club von Oliver Glasner zu Nottingham Forest. Schlagers Vertrag bei Leipzig ist ausgelaufen. Er könnte ablösefrei in die englische Premier League wechseln. Gerüchte auch um eine mögliche Teamchef-Nachfolge bei Frankreich. Wenn die Ära des Schaub zu Ende geht, dann wird es wohl Zinedine Zidane werden. Da sind sich mehrere Medien bereits einig. Um Tennis in Kitzbühel, da steht bei den Frauen Julia Grabher im Viertelfinale. Sie besiegt Ekaterina Perelygina 7:6 und 6:3. Beim Turnier in Athen ist Lili Tagger ausgeschieden in 2 Sätzen gegen die Tschechin Belek. Soweit das Wichtigste vom Sport. Damit zum Wien-Wetter mit Kevin Hebenstreit.
2: Ja, angeblich ist diese schwüle Luft da draußen ja gut für die Haut. Wenn dann aber schon das Leiberl in der Früh auf der Haut pickt, ist das wieder nicht so angenehm. Nach den Regenschauern vor 1 bis 2 Stunden dampft es jetzt ziemlich bei uns in der Stadt. Nach und nach wird sich heute aber die Sonne durchsetzen und dann wird die Luft zumindest eine Spur trockener und ist dann nicht mehr ganz so schwül. Die Temperatur steigt. Aktuell haben wir zwischen 19 und 21 Grad in der Stadt, am Nachmittag bis zu 32 Grad. Morgen hat es dann sogar rund 33 Grad. Wieder sind in der Früh Regenschauer möglich und am Abend kann es gewittern. Dazwischen wird es morgen aber einiges an Sonnenschein geben.
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2: Wir schauen in den Frühverkehr, Babsi.
8: Ja, da merkt man die Ferien, sie kommen überall gut voran.

0: 6:37 Uhr, einen schönen guten Morgen. Ich bin aufgewachsen mit 4 Geschmacksrichtungen, süß, sauer, salzig und bitter. Babsi, es gibt aber noch eine jetzt.
1: Genau, in Japan, das Umami, das ist die 5. Geschmacksrichtung und heißt übersetzt wohlschmeckend oder köstlich.
0: Warum wir übers Essen jetzt schon reden und was das mit einem Spiel zu tun hat, das hören wir uns gleich an nach den Doobie Brothers.

0: Umami ist die fünfte Geschmacksrichtung neben süß, sauer, salzig und bitter. Und in unserer Spieleserie stellen Spieleexperte Thomas Pareda und Radio Wien Reporter Robert Jahn insgesamt 12 Spiele vor. Und jetzt ist die Frage, was hat das mit Umami zu tun?
1: Genau, in den ersten Ferienwochen dreht sich alles dabei um die Spiele, die man ohne Probleme mitnehmen kann, wie Umami.
2: Aha. Thomas, ich sage einmal, ältere Herren wie wir haben gelernt, es gibt 4 Geschmacksrichtungen. In der Zwischenzeit hat sich die Welt verändert. Es gibt eine 5. Umami. Und die kommt eigentlich aus Asien. Und genau dorthin ist auch das Spiel loziert, denn ich sehe da wunderschöne Anime-Gestaltungen. Um was geht's in Umami?
3: Also im Umami sind wir in einem Foodstore tätig, bei einem Food-Festival und wollen natürlich unsere Gäste beglücken mit guten kulinarischen Zubereitungen, die da sind. Und das Ganze im In-Design aktuell. Japan ist ja in aller Munde, man fährt hin, man kocht hier und kann jederzeit alles kaufen. Hier kann man sehr viel selber kochen, indem man frische Zutaten hat, wie Gurken oder Radieschen oder auch Lauch. Man hat dann auch Teigwaren, die man dabei hat, und dann geschmackige Sachen, wofür ja das Umami auch ein bisschen steht. Da ist dann aber auch Fleisch dabei und Schafkäse.
2: Und jeder kocht für sich sein Süppchen, oder wie?
3: Jeder hat seine eigenen Rezepte, die er da kocht, aus der Kartenhand heraus. Also je nachdem, was für Karten ich mir nehme, dann kann ich die platzieren und diese Sachen kochen. Und natürlich habe ich ein gewisses Ziel dabei. Ich sehe ein paar Gäste, die da kommen auf das Festival, und der hat seine Vorlieben. Jetzt will der eine halt Gurken mit Fleisch und Schafkäse. Dann sollte ich schauen, dass ich 2 rote Karten und eine grüne Karte da vorbereite. Und wenn die Kombination passt, kommt der Gast zu mir.
2: Die Gegner sind aber unangenehm, denn die können da auch was wegnehmen, oder?
3: Ja, also bei den Karten sind nicht nur Siegpunkte drauf, bei dem Gericht, weil das ist eine spezielle Sache. Am Ende ist die Zubereitung des Gerichts wichtig. Der Gast bringt zwar ein bisschen was, keine Frage, aber hat man auf den einzelnen Karten mehr Siegpunkte abgebildet, dann hat man am Ende die Nase vorn.
2: Und ist auch ein Reisespiel.
3: Ist als Reisespiel durchaus dahingehend zu empfehlen, dass du es super mitnehmen kannst. Man muss allerdings auflegen, also im Windigen oder am Strand würde ich es jetzt nicht empfehlen, aber man kann in einem geschützten Bereich unter der Laube kann man auch Umami kochen.
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0: Dreiviertel schieben, schauen wir auf Radio Wien kurz aufs Wiener Wetter. Da war es vorher schon sonnig, jetzt schaut es wieder ziemlich bedeckt aus und teilweise sogar noch ein paar Regentropfen.
1: Ja, bei uns in Wien selber ist es trocken in allen Bezirken, aber südlich von Wien, etwa im Raum Mödling oder Baden, da fallen Regentropfen und auch im Wiener Wald müssen Sie dann in der nächsten Stunde wieder mit Regen rechnen, zumindest einzelne Schauer. Es ist ziemlich schwül draußen, 19 bis 21 Grad aktuell. Die Sonne wird sich aber durchsetzen und dann wird es heiß mit bis zu 32 Grad heute. Wir schauen auf die Straßen in den Frühverkehr. Babsi Dürrschmidt.
2: Da läuft alles störungsfrei voran.
0: Gute Fahrt.
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0: Falco auf alle Wiener. 6:50. Es ist ja sehr schwül und sehr drückend draußen im Moment, deswegen wäre es ganz angenehm, wenn man mit einem kühlen Drink in der Hand zum Beispiel ins Museum geht und dafür nicht einmal was zahlt.
1: Ja, das kann man diesen Sommer jeden Donnerstagabend im Haus der Geschichte Österreich am Heldenplatz.
2: Happy Hour at the Museum nennt sich das und geht jeweils von 18 bis 20 Uhr, erzählt der stellvertretende Direktor des Museums, Stefan Benedik.
3: Diese Donnerstagabende im Museum sind auch deshalb besonders, weil es immer auch eine Gratis-Kurzführung gibt. Beispielsweise heute Donnerstag eine zur Migration. Und das ist eines dieser Beispiele, wo man ganz neue und vielleicht unerwartete Perspektiven auf die österreichische Geschichte bekommen kann. Beispielsweise aus einer queeren Perspektive oder mit einem ganz genauen Blick auf Frauenarbeit. Und zu einer Happy Hour gibt es natürlich auch Getränke, die man sich bei einem Gewinnspiel im Museum direkt verdienen kann.
0: Happy Hour at the Museum. Jeden Donnerstagabend von 18 bis 20 Uhr im Haus der Geschichte am Heldenplatz. Klingt vernünftig.

wunderschönen guten Morgen auf Radio Wien. What show? Everybody have fun tonight. Aus Österreich aus dem Jahr 1986 und nach Toni Braxton gibt es im Radio Wien Stadtjournal mit Thomas Edinger. Um Punkt 7 geht es um eine Aktion, die heute im Gänsehäufer stattfindet, und es dreht sich alles um Ihre Gesundheit. Es ist 7:04. Fein, dass Sie mit uns aufstehen.

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3: Donnerstag, der 16. Juli, es ist jetzt 7 Uhr und damit gehen wir ab ins Nachrichtenstudio zu Thomas Edinger.
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5: Wien braucht künftig größere Wasserspeicher, um Dürren wie jetzt zu überstehen. Argentinien ist bei der Fußball-WM nach einem 2:1 gegen England im Finale. Das Wiener Wetter schwül, zunehmend sonnig. Guten Morgen. Mahnende Worte kommen am Abend in Wien heute von einem Klimaforscher. Wien wird künftig noch größere Wasserspeicher brauchen, um Dürreperioden wie derzeit durchzustehen, sagt Marc Olefs von der Geosphere Austria. Mitschuld sei der Klimawandel. Daniel Pichler berichtet.
6: Wir haben in Wien seit einem halben Jahr viel zu wenig Regen und dazu verdunstet aus dem Boden extrem viel Wasser, analysiert der Klimaforscher Marc Olefs von der Geosphere Austria.
7: Man kann in Wien von einer extremen Dürre sogar sprechen. Wir sehen es auch an der Farbe der Gräser, eben dort, wo nicht bewässert wird, ist alles braun.
6: Solche Dürreperioden werden durch den Klimawandel häufiger. Deswegen brauchen wir für die Zukunft, für die Landwirtschaft eine effiziente Bewässerung und mehr Wasserreserven, meint Olefs.
7: Damit man vor allem im Bereich der Trinkwasserversorgung, aber natürlich auch Brandbekämpfung, genug Wasser zur Verfügung hat.
6: In Wien werden die Wasserspeicher von der Stadt kontinuierlich ausgebaut. Wasser sparen kann und sollte laut Olefs trotzdem jede und jeder Einzelne von uns.
7: Wo brauche ich wirklich Wasser und wo ist es nur nett für die Optik sozusagen?
6: Also nachdenken vorm Gartengießen oder Autowaschen.
5: Wien setzt den Altstadterhaltungsfonds vorübergehend aus. Kulturstadträtin Kaup Hasler begründet das mit der angespannten Budgetlage. Der Fonds soll durch Restaurierungen das Stadtbild nachhaltig erhalten. Seit Gründung 1972 hat er über 4.600 gefördert, unter anderem Gründerzeithäuser und historische Bauten. Einschmieren nur, wenn man in die Sonne geht, das ist ein Mythos, der sich hartnäckig hält, aber zu Hautkrebs führen kann. Im Gänsehäufel gibt es heute kostenlose Hautchecks, zudem Infos über richtigen Sonnenschutz. Kerstin Neulinger und Werner Trinker berichten.
8: Jährlich erkranken in Österreich rund 5000 Menschen an schwarzem Hautkrebs. Zusätzlich verzeichnen Expertinnen und Experten 30.000 jährliche Neuerkrankungen beim deutlich häufigeren, aber weniger gefährlichen weißen Hautkrebs. Die Zahlen steigen stetig. Deswegen ist es umso wichtiger, zu Vorsorgeuntersuchungen zu gehen. Heute kann man genau das mit dem Badengehen im Gänsehäufel verbinden. Von 15 Uhr bis 17.30 Uhr im Zentralbereich am Uhrturm sind Fachärztinnen und Fachärzte, die einen Blick auf ihre Haut werfen und sie beraten. Und das auch zu anderen Themen wie Sonnenallergie, Hitzepickel und Co. Ganz nach dem Motto, kostenlos, aber nicht umsonst. Denn bei frühzeitiger Hautkrebsdiagnose liegt die Heilungsquote übrigens bei über 90%. Und diese wird durch die Digitalisierung immer besser.
5: EU-Migrationskommissar Brunner ruft Staaten wie Österreich und Deutschland auf, die Binnengrenzkontrollen zu stoppen. Brunner hält sie für nicht mehr nötig. Die Grenzen seien durch den Pakt für Migration und Asyl jetzt besser geschützt. Im Jahresvergleich gäbe es 37% weniger irreguläre Ankünfte, so der Kommissar. Zur Fußball-WM, wo es Weltmeister Argentinien nach Spanien ebenfalls ins Finale geschafft hat. Die Argentinier gewinnen gegen England in einem packenden Halbfinale. Nach einem 0:1 Rückstand doch noch 2:1 durch ein Tor in der 92. Minute. Daniel Kulowitz.
9: Argentinien im Freudentaumel, zweites WM-Finale in Folge, dank spätem 2:1-Siegtor von Inter-Mailand-Star Lautaro Martinez. Mein Vater hat mir einst die ersten Fußballschuhe meines Lebens gekauft. Ich habe immer davon geträumt, dieses Tor zu machen. Im Finale geht's für Argentinien am Sonntag gegen Spanien, Weltmeister gegen Europameister, ein würdiges WM-Endspiel in New York. England-Kapitän Harry Kane sagt, wir haben alles gegeben, Schweiß, Blut, Tränen. Aber wenn man 1:0 vorne ist und dann nur noch verwalten will, dann reicht es auf diesem Level einfach nicht mehr. Für England bleibt nur das Trostspiel um Platz 3 am Samstag in Miami gegen Frankreich.
5: Daniel Kulowitz war das am Ende dieses Stadtjournals. Damit zum Wiener Wetter und Kevin Hebenstreit.
10: Wir haben jetzt in der Früh 80-90% Luftfeuchtigkeit. Sie können den Wasserdampf draußen förmlich riechen. Es ist richtig schwül und derzeit auch noch überwiegend bewölkt bei uns in der Stadt. Wir hatten nämlich schon Regenschauer bis vor 1-2 Stunden. Jetzt kommen aber höchstens noch ein paar Tropfen nach. Schauen wir auf die Temperatur. Aktuell hat es 19 Grad auf der Jubiläumswarte, 19 Grad auch in Auhof, 20 Grad zeigen mir die Wetterstationen in Stammersdorf und auf der Hohen Warte und knapp 22 Grad hat es in der Innenstadt. Im Laufe des Vormittags wird sich heute immer mehr die Sonne durchsetzen, die Temperatur steigt bis zum Nachmittag auf rund 32 Grad. Zwar bilden sich tagsüber Quellwolken, ein Schauer oder Gewitter ist bei uns in Wien aber eher unwahrscheinlich. Morgen wird es dann noch einmal ziemlich heiß mit rund 33 Grad am Nachmittag. Wieder sind in der Früh Regenschauer möglich, dann scheint für einige Zeit die Sonne, bevor zum Abend hin die Gewitterneigung zunimmt, generell zunimmt. Übers Wochenende geht die Temperatur dann langsam zurück. Der Blick auf die Straßen jetzt, Babsi Tierschmitz.
11: Vorsicht auf der B37 der Kremser Straße Richtung Rastenfeld. Auf der Donaubrücke Krems steht ein defektes Fahrzeug nicht abgesichert. Auf der rechten Spur der Streckendienst ist auf der Zufahrt. Und 10 Minuten Zeitverlust braucht

0: große Finale Argentinien gegen Spanien, Sonntag um 21 Uhr.
1: Ja, und wir haben da ein perfektes kleines Paket zusammengestellt für Sie. Fußball schauen beim Public Viewing und wir kümmern uns auch ums Essen. Sie brauchen also nur noch eine Begleitung und Spaß am Fußball schauen.
2: Burger und Bier im Freien kommen von uns dazu. Wo schaut ihr das Finale, Thomas Edinger?
3: Vom Frühdienst kurz auf der Couch. Guten Morgen.
2: Guten Morgen. Kevin Imstadt schaut wo?
1: Auch auf der Couch, wird wahrscheinlich dabei einschlafen. Guten Morgen.
2: Babsi Dürrschmidt schaut wo?
0: Fahrt auch auf der Couch. Guten Morgen.
2: Na gut, dann machen Sie es anders und gewinnen dann bei uns gleich die Karten fürs Freiherz. Ich werde mir es mit dem Junior anschauen, auch auf der Couch. Und werde versuchen, nicht einzuschlafen. Er sicher nicht.
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0: Ja, wir rätseln, was eine Schwarzmundgrundel ist, habe ich noch nie gehört. Ja, oder ein Signalkrebs oder ein Sonnenbarsch. Das sind alles Tiere, die in den Wiener Donaugewässern zwar leben, aber eigentlich nicht daher kehren.
1: Es handelt sich um sogenannte invasive Arten, die der heimischen Flora zu schaffen machen.
2: Diese eingeschleppten oder ausgesetzten Tiere verdrängen die heimischen und können auch Krankheiten übertragen. Mehr dazu von Viktoria Weiner.
3: Circa 20 cm ist der groß der Signalkrebs, hat einen braunen Körper und auffällige weiße Flecken an den Scheren. Ursprünglich kommt er aus Nordamerika und sollte Mitte des 20. Jahrhunderts dafür sorgen, die Krebsfischerei in Europa wieder zu beleben. Jetzt sorgt er allerdings dafür, dass die heimischen Flusskrebse den kürzeren ziehen. Der Signalkrebs ist nämlich selbstresistent dagegen, ist aber ein potenzieller Überträger der Pilzkrankheit

0: Krebspest. Thomas Friedrich vom Institut für Hydrobiologie und Gewässermanagement.
1: Die Krebspest ist ein Schlauchpilz und die führt eben dazu, dass unsere heimischen Flusskrebse, die Arten, die es bei uns gibt, die sind nicht resistent und sterben dann zu fast 100% daran.
0: Was also tun mit den Krebsen?
1: Grundsätzlich gilt bei allen nicht heimischen Arten schauen, dass diese Tiere nicht weiterverbreitet werden. Diese Art darf auch nicht verkauft oder lebend transportiert werden. Und if you can't beat it, eat it, einfach auch wirklich versuchen, die zu nutzen, dort wo sie intensiv vorkommen. Die sind ganz vorzüglich, um sie zu essen, wenn man entsprechend die Fanglizenz hat.
0: Der Sonnenbarsch gehört eigentlich auch nicht hierher. Er kommt aus Nordamerika und ist ein Aquariumfisch, der bei uns ausgesetzt wurde. Er ist jetzt kein Überträger tödlicher Krankheiten, aber sehr gefräßig. Und so frisst er zum Beispiel gerne den Nachwuchs heimischer Arten.
1: Da kommen dann eben vielleicht Amphibien, Frösche, Molchen immer auf. Die Brut von heimischen Arten wird gegessen. Diverse vielleicht gefährdete Libellenlarven werden gefressen. Also das hat eine Vielzahl an Auswirkungen, die können wir aber auch gar nicht vorhersehen. Von daher ist es das Allerwichtigste, einfach zu verhindern, dass Tiere, die nicht hierher gehören, ausgelassen werden.
0: Auch die Grundel gehört ursprünglich nicht ins Wiener Gewässer.
1: Die verschiedenen Grundelarten sind mit dem Ballastwasser von Schiffen aus dem Schwarzen Meer zu uns gekommen und sind inzwischen bei uns in der Donau eigentlich die häufigsten Fische leider. Und wir haben es den Grundeln eigentlich recht gut bei uns gemacht, weil die Leichen in Höhlen ab und mit diesen großen Blockuferstrukturen, die ja künstlich sind zur Ufersicherung, haben wir für die natürlich den perfekten Lebensraum geschaffen, wo sie auch nicht von Raubtieren gefressen werden können.
0: Dafür fressen sie dann die Larven etwa von Libellen oder anderen Fischnachwuchs. Um es ihnen etwas schwerer zu machen, wäre eine Renaturierung der Ufer angebracht.
2: Ja, Fotos von diesen Viechern sehen Sie auf wien.orf.at. Es ist 7:13 Uhr.

0: und 15 Minuten, es ist 7:45. Und für Frauen oder Männer, die glatte Haare haben, die sich dann bei feuchter Luft wellen, da wird es halt lustig in der Früh. Aber auch zum Wäschetrocknen nicht unbedingt super, weil das Studiofenster ist offen
1: und
0: es kommt so feuchelnde Luft rein.
1: Ja, ein schwüler Morgen an einem schwülen Donnerstag ist das heute. Den ganzen Tag über haben wir es ziemlich schwül draußen. Noch kommt aber keine Sonne rein beim Fenster. Das wird sich ändern. Im Laufe des Vormittags setzt es sich vermehrt durch und dann wird es heiß, 32 Grad, der Höchstwert. Wir schauen auf die Straßen, da heißt es immer noch aufgepasst, Babsi.
2: Genau, aufgepasst auf der B37 Kremser Straße Richtung Rastenfeld. Auf der Donaubrücke Krems steht ein defektes Fahrzeug, nicht abgesichert auf der rechten Spur. Der Streckendienst ist auf der Zufahrt. Und Wien, 10 Minuten Zeitverlust brauchen Sie da am äußeren Gürtel ab der Gürtelbrücke vor einer Baustelle.
0: Mörderkonzert heute Abend auf der Burg Glam, Van Morrison und Ronnie Wood. Wir schauen gleich einmal dorthin.
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1: 7 und 19. 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

0: Ja, im Globe Wien gastiert ab 19.30 Uhr US-Singer-Songwriter-Ikone Susan Vega mit solchen Hits, aber auch gleich so einigen Kostproben aus ihrem jüngsten Album Flying with Angels.
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2: Und ebenfalls heute Abend kommt es auf der Burg Klamm nahe der Donau in Oberösterreich zu einem Gipfeltreffen zweier Ikonen.

0: unfassbar. Neben Nordirlands großen Blues- und Rhythm- und Blues-Poeten Van Morrison erleben sie am 16. Juli heute auf der herrlichen Burg Klamm Rolling Stones-Legende Ronnie Wood und mit dem Gepäck die ein oder andere Covernummer.
1: Gerade hat er ja mit Mick Jagger und Keith Richards das neue Rolling Stones Album Foreign Tongues vom Stapel gelassen.
2: Und heute Abend kommt Ronnie Wood mit seiner eigenen, nach ihm benannten Band zu diesem Radio Wien Open Air auf die Burg Klamm, wo

0: es bereits um 17.30 Uhr mit dem Auftritt des Bluesers John Lee Hooker Jr. als Support Act. Los geht's.
1: Und besonders Freunde führen uns natürlich auf, auch auf den mit Spannung erwarteten Hauptact Van Morrison. Hier zum Einstimmen darauf mit Duettpartner Michael Bublé. Real, Real, Gone um 7.21 Uhr auf Radio Wien.

Love Rock'n'Roll. John Jett and the Black Hearts auf Radio Wien um 7:45. Gibt es ja wieder den aktuellen Radio Wien Frühsport mit Wolfgang Eichinger. Schauen wir natürlich zurück auf das Halbfinale gestern. Argentinien gegen England. Und es gibt eine wahnsinnig großartige Erfolgsmeldung vom österreichischen Frauentennis.

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4: 7:30 Uhr, 7:30 ist es jetzt. Und da kommen die Radio Wien Schlagzeilen am Donnerstag, dem 16. Juli, mit Thomas Edinger.
5: Guten Morgen. Die Stadt setzt den Altstadterhaltungsfonds aus. Es gibt kein Geld dafür. Der Fonds soll mit Restaurierungen das Stadtbild nachhaltig erhalten. Über 4.600 hat er schon gefördert, zum Beispiel Gründerzeithäuser oder historische Bauten. Wien braucht künftig noch größere Wasserspeicher, mahnt Klimafolgenforscher Olefs. Nur so könne man Dürreperioden wie jetzt überstehen. Durch den Klimawandel verdunste nämlich mehr Wasser, als durch Regen nachkommt. Und die Sozialversicherung hat für Medikamente voriges Jahr 4,9 Milliarden Euro ausgegeben, so viel wie noch nie. Gesundheitsministerin Schumann sieht auch die Pharmaindustrie in der Pflicht. Sie verlangt faire Preise. Soweit die Schlagzeilen zum Sport und Wolfgang Eichinger.
6: Einen schönen guten Morgen. Argentinien folgt Spanien ins WM-Finale. Nach 0:1 Rückstand und packender Schlussphase drehen die Gauchos das Spiel noch in einen 2:1-Sieg um. Dank zweier Messi-Assists durch Tore von Enzo Fernandes und Lautaro Martinez. Und Teamchef Lionel Scaloni hat es nach dem Spiel nicht fassen können.
7: Sin palabra, sin palabra. Una alegría a nuestro país, a nuestra gente.
8: Dieses Team verblüfft mich immer wieder aufs Neue. Es ist schwer, den Leuten verständlich zu machen, was meine Spieler da zeigen. Es ist unglaublich.
7: Es ist sehr schwierig. Intentar que la gente entienda lo que demuestran los jugadores. Es impresionante.
6: Am Sonntag das Finale bei der Weltmeisterschaft um 21 Uhr. Spanien gegen Argentinien. Samstag Spiel um Platz 3. 23 Uhr Frankreich gegen England. Auf dem Transfermarkt steht Xaver Schlager laut Medienberichten vor einem Wechsel zum neuen Club von Oliver Glasner zu Nottingham Forest. Schlagers Vertrag bei Leipzig ist ausgelaufen. Er könnte ablösefrei in die englische Premier League wechseln. Gerüchte auch um eine mögliche Teamchef-Nachfolge bei Frankreich. Wenn die Ära des Champs zu Ende geht, dann wird es wohl Zinedine Zidane werden. Da sind sich mehrere Medien bereits einig. Und Tennis in Kitzbühel, da steht bei den Frauen Julia Graper im Viertelfinale. Sie besiegt Ekaterina Perelygina 7:6 und 6:3. Beim Turnier in Athen ist Lili Tagger ausgeschieden in 2 Sätzen gegen die Tschechin Belek. Soweit das Wichtigste vom Sport. Damit zum Wien-Wetter mit Kevin Hebenstreit.
9: Ja, und da ist die Luft heute in der Früh draußen nicht nur sehr schwül, sondern die Luftschichtung auch ziemlich labil. Bedeutet, einzelne Regenschauer bilden sich hier und da noch, vor allem im Wiener Umland und da insbesondere im Wiener Wald. Und aus dem Wiener Wald wird in der kommenden Stunde auch ein Schauer über die Stadt oder über Teile der Stadt hereinziehen. Also kurz kann es noch einmal nass werden. Insgesamt wird sich dann am Vormittag aber immer öfter die Sonne durchsetzen. Der Nachmittag verläuft überwiegend sonnig, weitgehend trocken und es wird heiß. Aktuell haben wir zwischen 19 und 22 Grad, am Nachmittag bis zu 32 Grad. Morgen sind in der Früh hier und da auch kurze Schauer möglich, sonst gibt es dann wieder einige Sonnenstunden bis zu 33 Grad. Am Nachmittag steigt dann morgen aber die Gewitterwahrscheinlichkeit in der ganzen Stadt an.
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9: Auf den Straßen war das bis jetzt sehr vielversprechend. Wie schaut es jetzt aus, Babsi?
11: Ja genau, es gibt 10 Minuten Zeitverlust am äußeren Gürtel ab der Gürtelbrücke vor einer Baustelle. Aber sonst kommen Sie überall recht gut voran.
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4: 7:34 Uhr.

7:37 Uhr und gleich nach Chris Norman und Susi Quattro gibt es in neuem Kino einen Superheldenfilm, der neu anläuft diese Woche. Endlich wieder Superhelden.

0: 7.41 Minuten. Es braucht wieder mehr Superhelden im Film. Geschichten über Heldinnen und Helden schauen wir uns sehr gern an. Und so einen Film können wir uns ab heute auch wieder anschauen. Und zwar im komplett IMAX-Format getreten. Die Odyssee.
1: In dem Film nach Homers Epos verkörpert Matt Damon den griechischen Helden Odysseus, auf dessen jahrelanger von Stürmen, Kämpfen und mythischen Gefahren geprägter Heimreise nach dem Trojanischen Krieg.
2: Odysseus, erinnerst du dich nicht?
3: Ich erinnere mich an eine Frau, einen Sohn, Heimat.
4: Ithaka ist ein Königreich ohne König.
5: Mein Vater kehrt wieder heim.
4: Du sehnst dich nach einem Vater, den du nie gekannt hast. Wie ein winselnder Bastard.
2: Ithakas König wird wiederkommen.
6: Bringt er Vergeltung?
3: Er bringt alles.
7: In einem Interview hat Matt Damon davon gesprochen, wie anspruchsvoll die Dreharbeiten zu Christopher Nolans Film waren. Den Schauspielern wurde körperlich einiges abverlangt. So mussten die Darsteller von Odysseus Mannschaft zuerst einmal ein Rudertrainingslager absolvieren, bevor sie in See stechen konnten.
1: Ja, und sie haben tatsächlich dieses 100 Tonnen schwere Schiff wirklich selbst durch das Mittelmeer gerudert, hat Matt Damon im Interview erzählt.
0: Wer es glaubt. Die Bilder sind sicher beeindruckend in weiteren Rollen, unter anderem auch Anne Hathaway, Tom Holland, Robert Pattinson und Charlize Theron. Die Odyssee läuft ab heute in unseren Kinos. Welche Filme sonst noch so anlaufen, das gibt's heute am Nachmittag im Radio Wien Magazin bei Jeremy Fernandes zu hören. Jetzt ist es 2 Minuten vor 3:15, 7.43 Uhr.

0: 7 Uhr und 46 Minuten, der Babs, ihre Haare kräuseln sich schon so ein ganz klein wenig. Deswegen haben wir den Kurzhaarschnitt, Kevin, weil bei der feuchten Luft, die da draußen herrscht, kriegen wir keine Lockerung.
1: Ja, schwül ist es draußen, 20 bis 22 Grad aktuell. Und momentan kommen nicht nur die Pendler von Westen nach Wien herein, sondern auch ein Regenschauer. Das heißt, aus dem Wiener Wald zieht da derzeit ein leichter Schauer auf, wird Teile der Stadt treffen. Im Laufe des Vormittags wird es dann immer sonnig, am Nachmittag heiß mit 32 Grad. Der Blick auf die Straßen zur lockigen Babsi.
2: Es kommt zu Verzögerungen am äußeren Gürtel ab der Gürtelbrücke vor einer Baustelle.
0: So, wir haben so lang drauf hingefiebert und endlich steht's fest. 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Weltmeister aktueller gegen aktueller Europameister. Argentinien gegen Spanien.
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0: Es ist 7:51 und jetzt waren wir, glaube ich, wenig glücklich.
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0: Oh ja, das wird ein Finale. Aktueller Europameister gegen aktueller Weltmeister, Argentinien gegen Spanien. Und wir haben die Natascha aus Vösendorf am Telefon. Einen schönen guten Morgen, liebe Natascha.
2: Einen schönen guten Morgen.
0: Wo erwischt man Sie denn? Am Weg in die Arbeit?
2: Am Weg in die Arbeit, ja.
0: Aha.
3: Ja, super.
2: Ich habe jetzt auf der Seite eingeparkt.
0: Ja, sehr brav.
2: Hat sehr brav. Glück durchzukommen.
0: Ja, ja.
3: Und mir fällt auf bei dieser WM, dass viele, viele Frauen immer mitspielen und auch das Match anschauen. Sind Sie eine richtige Fußballfanin?
2: Ich bin jetzt richtig ein Fan geworden.
3: Ja. Wirklich?
0: Ja, oh, geworden.
2: Zu gendern, ja.
0: Also, das heißt,
2: gestern das Finale, ich war ganz begeistert.
4: Sind Sie zufrieden mit dem Finale? Also Argentinien, Spanien.
2: Es ist mein Wunschfinale, ganz ehrlich.
0: Oh, noch bitte.
3: Also, cool.
0: Tja, dann stellt sich jetzt eigentlich nur die Frage, ob Sie am Sonntag am Abend schon was vorhätten?
2: Derzeit noch nicht.
0: Gut, dann haben Sie jetzt was vor, schnappen Sie sich eine Begleitung und ab ins Freiherz, ein Tisch für 8 Personen mit Grillplatte und Willkommensgetränk.
4: Gratulation, Natascha.
2: Wow, super.
3: Alles Gute.
2: Super.
0: Viel Spaß, aber jetzt müssen wir natürlich noch wissen, wer gewinnt, Argentinien oder Spanien?
2: Ich gönn's beiden, aber Argentinien.
0: Gut.
2: Wir
0: wünschen Ihnen viel Spaß am Sonntag. Baba.
2: Vielen Dank. Baba.
3: Schönen Tag.
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Mike Rutherford und seine Mechanics auf Radio Wien um 8:04. Die Stadt Wien muss sparen und das wirkt sich jetzt auch auf den Altstadterhaltungsfonds aus. Näheres dazu im Radio Wien Stadtjournal um 8:00 bei Thomas Edinger.

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9: Donnerstag, der 16. Juli. Es ist jetzt ganz genau 8 Uhr und im Nachrichtenstudio ist für Sie Thomas Edinger.
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11: Wien setzt den Altstadterhaltungsfonds aus, es fehlt das Geld. Medikamente werden immer teurer, die Ministerin sieht die Pharmaindustrie gefordert. Das Wiener Wetter schwül, zunehmend sonnig. Guten Morgen. Die Stadt muss sparen, das zeigt sich jetzt auch beim Altstadterhaltungsfonds. Er wird ausgesetzt. Schuld ist die angespannte Budgetlage, heißt es aus dem Rathaus. Der Fonds zahlt Restaurierungen, um das Stadtbild zu erhalten. Florian Katzinger berichtet.
12: Zuletzt hat der Fonds etwa die Sanierung der Villa Bär in Hietzing gefördert, ein Juwel der Wiener Moderne von Architekt Josef Frank. Die Stadt hat dafür 700.000 Euro ausgegeben, 200.000 Euro für Vorarbeiten und 500.000 Euro für die Sanierung selbst.

0: Seit dem Frühjahr ist das Haus für Besucher wieder geöffnet. Andere Projekte müssen jetzt warten. Die zuständige Kulturstadträtin Veronika Kaup-Hassler von der SPÖ bezeichnet die Aussetzung als Teil einer, wie es heißt, verantwortungsvollen Konsolidierung. Der Fonds soll seine Arbeit wieder aufnehmen, sobald die Budgetlage das erlaubt. Einen konkreten Zeitplan dafür gibt es freilich nicht. Der Fonds existiert jedenfalls seit 1972. In dieser Zeit hat er mehr als 4600 Restaurierungen historischer Gebäude in Wien finanziert. Kirchen, Palais, Gründerzeithäuser und Bauwerke der Moderne. Insgesamt sind 255 Millionen Euro in die Erhaltung der historischen Bausubstanz geflossen.
1: Auch wenn es in der Nacht etwas geregnet hat, Wien leidet unter extremer Trockenheit. Zu merken ist das etwa in Parks, wo Wiesen wie Steppenlandschaften ausschauen. Klimaforscher Olefs von der Geosphere Austria mahnt größere Wasserspeicher für Wien ein. Nur so könne man Dürreperioden künftig überstehen. In Österreich werden Patientinnen und Patienten gut mit Medikamenten versorgt. Die Kosten sind in den vergangenen Jahren allerdings enorm gestiegen. Das zeigt der Heilmittelreport. Gesundheitsministerin Schumann sieht die Pharmaindustrie gefordert. Niklas Lercher berichtet.
2: 2025 war ein Rekordjahr. Noch nie hat die Sozialversicherung so viel Geld für Medikamente ausgegeben, rund 4,9 Milliarden Euro. Das ist doppelt so viel wie noch 2013. Auch im europäischen Pro-Kopf-Vergleich liegt Österreich im Spitzenfeld. Nur in der Schweiz und Deutschland sind die Ausgaben für Medikamente noch höher. Aufgrund der alternden Bevölkerung dürfte der Kostendruck in Zukunft weiter wachsen. Gesundheitsministerin Corinna Schumann von der SPÖ verweist in einer Stellungnahme auf geplante Maßnahmen, etwa den verstärkten Einsatz von Generika und eine zentrale Beschaffung für Medikamente. Die Gesundheitsministerin will aber auch die Produzenten in die Pflicht nehmen. Neben Politik und Sozialversicherung seien auch die Pharmaunternehmen gefordert, faire und nachhaltige Preise sicherzustellen, lässt Schumann auf Anfrage wissen.
1: Keine Entspannung gibt es bei den gegenseitigen Angriffen zwischen den USA und dem Iran. Im Gegenteil, die USA nehmen zum ersten Mal in der jüngsten Eskalationswelle wieder Ziele im Norden des Iran ins Visier, bis um die Hauptstadt Teheran. Maren Häusermann berichtet.
3: Das für den Nahen Osten zuständige US-Zentralkommando meldet zwei neue Angriffswellen auf den Iran. Videoaufnahmen zeigen, wie Flugzeuge, Transporter und Satellitentürme bombardiert werden. Damit sollen die iranischen Fähigkeiten ausgeschaltet werden, die die freie Schifffahrt in der Straße von Hormus bedrohen. Auch verschiedene iranische Städte waren Ziel der US-amerikanischen Attacken. Darunter Bandar Abbas, wo der größte und strategisch wichtigste Hafen des Irans in der Straße von Hormus liegt. Laut iranischen Staatsmedien sind am Morgen in verschiedenen Städten des Landes die Luftabwehrsysteme aktiviert worden. Der Iran hat noch vor Morgendämmerung die US-Verbündeten Bahrain und Kuwait attackiert. Er bezeichnet die militärische Eskalation als existenziellen Krieg mit den USA.
1: Und Argentinien hat bei der Fußball-WM das zweite Halbfinale gegen England 2:1 gewonnen. Die Engländer sind in der 55. Minute in Führung gegangen. Argentinien hat das Spiel mit 2 Toren in der 85. und 92. Minute aber gedreht. Im Finale am Sonntag trifft der amtierende Weltmeister auf Europameister Spanien. Das war das Stadtjournal, damit zum Wiener Wetter und Kevin Hebenstreit.
4: Heute früh merken wir, dass die aktuelle Hitzewelle nicht mit einem stabilen Hoch daherkommt. Wir hatten in den frühen Morgenstunden schon Regenschauer in der Stadt und ein paar Regentropfen fallen auch jetzt, und zwar am Rande des Wienerwalds, etwa in Liesing. Es ist warm und schwül draußen, am Karlsplatz hat es aktuell 22 Grad, in Stammersdorf und Unterlass sind es 21 Grad und auf der Jubiläumswarte 20 Grad. Am Vormittag wird sich heute aber mehr und mehr die Sonne durchsetzen, und zwar in der ganzen Stadt. Dann bleibt es meist trocken. Ein Schauer am Nachmittag ist bei uns in Wien eher unwahrscheinlich. Und es wird heiß mit bis zu 32 Grad. Auch morgen haben wir Hochsommerwetter, aber wieder kein stabiles. Zuerst überwiegt einmal der Sonnenschein und morgen gehen sich dann sogar rund 33 Grad aus. Aber am Nachmittag steigt in der ganzen Stadt die Wahrscheinlichkeit für Gewitter. Außerdem frischt dann Westwind auf und es beginnt langsam eine Wetterumstellung, weil übers Wochenende geht die Hitze zu Ende. So viel zum Wetter. Der Blick auf die Straßen in den Frühverkehr, Babsi.
5: Da sorgt eine Baustelle für Verzögerungen, und zwar am äußeren Gürtel ab der Gürtelbrücke. Da brauchen Sie 15 Minuten länger.
6: Am Sonntag wird der Fußball-Weltmeister gekürt. Wir haben eine Weltmeisterin aber jetzt schon bei uns zu Gast.
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6: Einen schönen guten Morgen. Wir haben eine Weltmeisterin, eine mehrfache im Studio, Babsi.
5: Genau, und zwar eine sehr, sehr kreative noch dazu.
6: Nadja Luchowski, einen schönen guten Morgen.
8: Hallo. Guten Morgen.
6: Nadja, wir müssen gleich vorab einmal ein bisschen rausschicken. Wir kennen uns doch schon eine Spur länger.
8: Ein bisschen, ja.
6: Woher? Aus dem 5. Gymnasium.
8: Wirklich?
6: Ich bin durchgefallen, die Nadja nicht, eh klar. Deswegen ist aus ihr was geworden und aus mir nicht.
5: Sie ist Weltmeisterin.
6: Sie ist Weltmeisterin, genau.
8: Ja, und du sitzt hier.
6: Und was bist du Weltmeisterin nochmal?
8: Im Face Painting.
6: Im Face.
8: Also Body Painting. Mhm. In der

0: Meine Klassenkameradin und Wienerin und Weltmeisterin Nadja Luchowski ist bei uns. Einen schönen guten Morgen nochmal.
1: Guten Morgen.
2: Hallihallo.
0: Liebe Nadja, du bist Face-Painting-Vize-Weltmeisterin dieses Jahr, aber mehrfache Face-Painting-Weltmeisterin, oder?
1: Ja, genau, das stimmt. Also dieses Jahr Doppelvize. Ich habe bei Camouflage auch mitgemacht zum ersten Mal. Das ist auch ein Bewerb. Und Face-Painting-Weltmeister war ich schon dreimal.
2: Sag Nadja, mit welchem Motiv hast du denn diesmal deinen Vize-Weltmeistertitel geholt?
1: Also dieses Jahr war das Thema mystische Wächter. Und viele haben das eher so in der Geschichte von früher angesetzt. Und mein Denkansatz war aber, dass ich gesagt habe, Götter und so weiter sind ja allwissend eigentlich. Und was ist heutzutage allwissend? Das Internet. Und ich habe es dann einfach bezogen auf Internet, ChatGPT, AI und habe dann auch so Marionettenfäden gehabt, das halt symbolisieren sollte, dass wir nicht so diese Puppets vom Internet werden sollen und uns da zu viel blind verlassen sollen und dass wir halt einfach heute auch hinterfragen sollen. Also ich versuche immer meine Paintings auch mit einem Sinn und ein bisschen gesellschaftskritisch zu machen.
0: Was mich jetzt noch interessieren wird, wie merkt man irgendwann, dass man das gut kann? Also jetzt ohne böse zu sein, ich kann mich jetzt nicht, weil die Babsi hat mich auch vorher gefragt, ob ich mich erinnern kann, dass du in bildnerischer Erziehung wahnsinnig aufgefallen wärst. Wäre mir jetzt nicht in Erinnerung. Wann hast du gemerkt, das ist was, das kann ich besser als alle anderen?
1: Also ich glaube, in der Schule bin ich prinzipiell nicht aufgefallen.
2: Ist jetzt anders, klar.
1: Man entwickelt sich, ja. Und ich habe auch in der Schule schon zeichnen können. Mhm. Und ich bin, das wirst du auch nicht wissen, ich weiß nicht, ob du auf Matura-Reise mit warst.
0: Nein.
1: Aber ich bin nicht auf Matura-Reise mitgefahren, weil ich meine Mappe vorbereiten wollte, weil ich auf eine künstlerische Schule gehen wollte und leider nicht genommen wurde und nicht gut genug war.
2: Mhm. Ich hoffe, die hören das jetzt.
0: Das haben sie davon.
1: Ja, das habt ihr versäumt. Aber mir hat das einfach immer schon Spaß gemacht. Und schon, wie ich ein kleines Kind war, habe ich Freundschaftsbänder knüpft, zeichnet, mit Salzteig gebastelt und so weiter. Mhm. Und ich habe ja jetzt für Paintings auch Headpieces, die ich baue,

0: Kostüme, die ich anmal oder Sachen, die ich allgemein dafür bastel. Und das hat mir einfach immer schon Spaß gemacht. Und ich bin ja eigentlich Make-up-Artist, da kann man das nicht so ausleben, weil man eher Business-Jobs hat, wo man halt einfach schaut, dass die Leute nicht glänzen. Und in dem Bereich kann ich halt komplett kreativ sein. Das war eigentlich immer schon so und jetzt verfolge ich es einfach nur mehr.
1: Über 20 Jahre machst du deinen Job schon und es macht dir immer noch Spaß. Das heißt, du hast auch immer noch kreative Ideen und machst immer noch mit und wirst auch Vize-Weltmeisterin.
0: Genau, richtig. Also für mich ist das urwichtig und bei mir ist es auch so, mein Job macht mir eigentlich wirklich fast jeden Tag zu 100% Spaß.
1: Cool.
0: Also ich habe wirklich einen Job, für mich ist Arbeiten, wie wenn ich manchmal ein Hobby mache. Also du hast viele Leute, die du immer wieder siehst, du hast Models, mit denen du dich verstehst, ich habe auch viele Leute, mit denen ich privat was mache, weil du die einfach wirklich, ich habe manche Leute schon über 20 Jahre, mit denen ich zusammenarbeite und es macht einfach so viel Spaß und dieses Kreativsein, das ist so wie andere Leute nach der Arbeit heimkommen und Bilder malen oder ein anderes Hobby ausüben. Und für mich ist das einfach wie wenn ich für ein Hobby Geld kriege.
2: Wir reden mit der Nadja gleich nochmal weiter, wie lange man für so ein Bodypainting braucht, Babsi. Und dann hätten wir noch eine coole Idee. Was wird sie denn aus uns machen? Das geben wir jetzt einmal mit zum Denken für die nächste Platte und dann plaudern wir nochmal weiter. 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

0: 8:16 Uhr, ein bisschen ernüchternd war das jetzt gerade. Ich als 47 Jahre gebürtiger Wiener muss mir jetzt erklären lassen, wie die Müllverbrennungsanlage heißt von einem Kärntner, von einem gebürtigen. Ich sage, es spiegelt sich etwas Gelbes in der Müllverbrennungsanlage und du sagst, wie heißt
1: das? Ich sage, der Zwiebelturm glänzt.
0: Der Zwiebelturm. Und ich glaube, das ist eine Erfindung, das heißt wirklich so.
1: Also Sonne auf alle Fälle. Es ist die Sonne, die sich darin spiegelt. Ja, in einigen Stadtteilen scheint sie nämlich momentan. Sie wird sich im Laufe des Vormittags vermehrt durchsetzen und es wird heiß. Heute schwül ist es jetzt schon bei knapp über 20 Grad und heiß am Nachmittag wird bis zu 32 Grad. Der Blick auf die Straßen jetzt. Babsi.
2: Ja, da brauchen Sie immer noch ein bisschen länger vor einer Baustelle am äußeren Gürtel, ab der Gürtelbrücke, aber sonst kommen Sie gut voran.

0: Wunderschönen guten Morgen noch einmal. Weltmeisterin, Vize-Weltmeisterin im Facebook, Nadja Olorowski. Einen schönen guten Morgen, Nadja.
1: Guten Morgen.
0: Liebe Nadja, wir sind ganz stolz, dass wir dich heute im Studio begrüßen dürfen. Du bist gerade frisch gebackene Vize-Weltmeisterin im Facepainting.
1: Oder? Und Camouflage.
0: Genau. Und Camouflage, genau. Wenn man sich dein Instagram-Profil anschaut, merkt man, dass du irrsinnig kreativ bist. Aber wo nimmst du das alles her?
1: Das ist jetzt so, wenn du dann Sänger fragst, wo die gute Stimme herkommt. Ja. Also ich meine, natürlich, man kann Techniken üben, man kann sich weiterbilden beim Malen, aber so dieses Grundding hat man einfach, dass einem das Spaß macht.
0: Aber ist es so, dass du einen Menschen siehst und sagst, das passt auf den? Oder ist der Mensch wurscht? Also das ist nur die Leinwand? Und
2: genau.
0: Du,
2: okay. Themen wahrscheinlich.
1: Genau,
2: oder?
1: Richtig. Also wir kriegen Themen, die müssen wir umsetzen. Und ich arbeite halt meistens mit Models, die ich schon kenne. Beim Camouflage, du stehst zum Beispiel 4 Stunden still. Oh. Ja, also du kannst dich zwischendurch schon bewegen, wenn man jetzt zum Beispiel eine Maserung in ein Holz malt oder so. Aber ansonsten muss man da sehr still stehen. Es ist zum Beispiel bei mir auch wichtig, manchmal wäre ich dann hektisch, wenn ich sehe, ui, die Zeit rennt davon. Meine Models kennen mich, die sagen dann auch, komm, chill, trinke mal was. Die sagen auch, hast schon was getrunken, trink was. Weil ich dann so in diesem Arbeitsflow drinnen bin.
0: Was mich noch interessiert, weil du immer gesagt hast, man steht 3, 4, 5, 6 Stunden still. Was war denn deine aufwendigste Bemalung unter Anführungszeichen?
1: Also das Camouflage war jetzt sehr fordernd, weil ich male das normalerweise anders. Also ich bewege mich nicht, ich sitze da, ich mache das Foto direkt in den Computer rein, ich klicke auf einem Laptop und ich sehe das Foto direkt von mir. Und dort war es jetzt zum Beispiel so, wir mussten hin und her laufen, weil du siehst nur aus einem einzigen Punkt, aus einer Höhe, wie die Linien passen.
2: Alles klar.
1: Ja, und das Model war jetzt, sagen wir mal, 1,70 und wenn du die Füße anmalst, gehst du in die Knie. Ich habe die Füße aber sehr oft angemalt, ich musste viele Tupfer machen. Das heißt, ich renne da einfach 4 Stunden hin und her, mache ungefähr 200 Kniebeugen und hatte dann 3 Tage einen Muskelkater. Ich meine, das sind jetzt so Sachen, die anders fordernd sind.
2: Ja, ja. Ich
1: habe auch mal lebendige Drachen gemacht, wo ich so ein komplettes Schuppen-Headpiece echt stundenlang gebaut habe. Oder jetzt in Kroatien habe ich 20 Stunden Flügeln gebaut.
2: Aber also, so ein schöner, kreativer Job,
0: ja,
2: mir gefällt das
0: absolut,
2: so
1: gut. Man muss halt Freude dran haben. Ja. Also weißt du, ich sitze halt oft am Abend mit der Heißklebepistole da, meine Finger haben 10 Brandblasen und es macht halt trotzdem Spaß, aber das ist halt so part of the job.
0: Du, apropos Spaß an deinem Job, was würdest du uns denn auf den Leib malen, wenn du dir was aussuchen könntest?
1: Also ich meine, das, wo ich jetzt wirklich so gerade so Feuer und Flamme bin, sind diese Camouflage-Paintings. Ich habe gestern erst eins machen dürfen. Also wir könnten euch zum Beispiel ins Studio reinmalen.
0: So, dass man uns nicht mehr sieht, das wäre schön. Könnte man vom Chef verschwinden.
1: Oder was ich halt immer wirklich auch so gern mache, sind Halloween-Sachen. Also was ich gern mache, ist zum Beispiel wirklich Leute in andere Kreaturen verwandeln. Also so, dass du zum Beispiel auch sagst, was, du bist das? Ich hätte dich gar nicht erkannt. Und das ist einfach wirklich schön, weil du sehr viel positives Feedback hast.
0: Ja, meine Weltmeisterin im Studio, großartig.
2: So,
0: oder?
2: Toll.
0: Das ist meine erste Weltmeisterin, die ich interview. By the way.
2: Ja, genau, meine auch.
0: Ja, ja.
1: Ja, das freut mich.
0: Danke, liebe Nadja Luchowski. Danke vielmals, dass du da warst.
1: Ja, danke, dass ich da sein darf.
2: Gerne.

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2: 8.30 Uhr, 8:30 ist es jetzt schon. Und jetzt gibt's die Radio Wien Schlagzeilen am Donnerstag, dem 16. Juli mit Thomas Edinger.
3: Guten Morgen. Wien braucht künftig noch größere Wasserspeicher, mahnt Klimafolgenforscher Olefs. Nur so könne man Dürreperioden wie jetzt überstehen. Durch den Klimawandel verdunste nämlich mehr Wasser, als durch Regen nachkommt. Die Stadt setzt den Altstadterhaltungsfonds aus. Es gibt kein Geld dafür. Der Fonds soll mit Restaurierungen das Stadtbild nachhaltig erhalten. Über 4.600 hat er schon gefördert, zum Beispiel Gründerzeithäuser oder historische Bauten. Und wird Hautkrebs frühzeitig erkannt, sind die Heilungschancen gut. Im Gänsehäufel kann man seine Haut heute kostenlos untersuchen lassen. Von den Ärztinnen und Ärzten gibt es auch Tipps für richtigen Sonnenschutz. Soweit die Schlagzeilen zum Wetter und Kevin Hebenstreit.
4: Na, einschmieren bitte auch heute, denn die Sonne wird sich vermehrt durchsetzen und diese schwüle Luft, die sorgt dafür, dass Sie sich am besten, wenn Sie länger in der Sonne sind, noch etwas öfter einschmieren heute, weil das Schwitzen und der Schweiß, der wascht dann einfach die Creme wieder runter von der Haut. Auf jeden Fall wird es zunehmend sonnig in den kommenden Stunden. Wir haben jetzt schon 22 bis 23 Grad in der Stadt. Am Nachmittag dann bis zu 32 Grad. Es wird sehr heiß. Gewitter oder Schauer kommen jetzt kaum mehr welche nach. Die Gewitterwahrscheinlichkeit dann selbst bei der Hitze am Nachmittag nur sehr gering bei uns. Morgen rund 33 Grad der Höchstwert. Da gibt es vor allem am Vormittag und um Mittag herum richtig viel Sonnenschein. Am Nachmittag steigt dann vom Wienerwald ausgehend. Aber die Wahrscheinlichkeit für Regenschauer und Gewitter ab dem Wochenende beginnt die Temperatur langsam zurückzugehen. Damit der Blick auf die Straßen, Babsi Türschmidt.
5: Da kommen Sie eigentlich überall gut voran, nur auf einer Baustelle am äußeren Gürtel, ab der Gürtelbrücke, gibt es kurze Verzögerungen.
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Nachher war ein irrsinnig spannendes Match gestern. Das zweite Halbfinale bei der FIFA-Fußball-Weltmeisterschaft. Und wir machen gleich einen Blick zurück und einen Blick nach vorne aufs Finale mit Radio Wien WM-Reporter Daniel Kulowitz.

0: einen schönen guten Morgen mit Musik aus Österreich. Blond Have More Fun um 8.39 Uhr. Ja, irgendwie können es einem mehr leid tun, die Engländer. It's coming home wird wieder nichts. Gestern hat es zumindest eine Zeit lang so ausgesehen, aber dann dreht Argentinien das Match in weltmeisterlicher Form. Daniel Kulowitz, das zweite Mal, dass La Alla Albi Celeste, die Weiß-Blauen, mit enormer Mentalität ein Match für sich entscheiden.
1: Leiden liegt in unserer DNA, hat Argentiniens Teamchef Lionel Scaloni vor dem Spiel gemeint, und Argentinien musste wahrhaft lange leiden. England ist in der 55. Minute 1:0 in Führung gegangen, Tor durch Anthony Gordon. Was dann passierte, war aber eine der besten Leistungen der gesamten Weltmeisterschaft. 30 Minuten lang ein Würgegriff von Argentinien, England kaum noch im Ballbesitz und ein Lionel Messi, der das Heft in die Hand genommen hat. Zwei Vorlagen von ihm und zwei Tore von Argentinien binnen 6 Minuten. Als mir mein Vater die ersten Fußballschuhe gekauft hat, habe ich immer davon geträumt, dieses Tor zu erzielen, sagt der Siegtorschütze Lautaro Martinez. Argentinien entreißt den Engländern also das Finale mit einer packenden Schlussphase. Teamchef Scaloni sprachlos, wirklich sprachlos.
2: Sin palabra.
1: Dieses Team verblüfft mich immer wieder aufs Neue. Es ist schwer, den Leuten verständlich zu machen, was meine Spieler da zeigen. Es ist unglaublich. Unglaublich aber auch der Einbruch von England. Kapitän Harry Kane sagt, wir haben alles gegeben. Schweiß, Blut, Tränen. Aber wenn man 1-0 vorne ist und dann nur noch verwalten will, dann reicht es auf diesem Level einfach nicht mehr. Könnte man als leise Kritik an der Taktik von Thomas Tuchel sehen. Der deutsche Teamchef der Engländer hat in der letzten halben Stunde eine 5er Abwehrkette aufgezogen oder anders gesagt einen Bus vor dem Tor geparkt.
3: The match changed completely.
1: Das Spiel hat sich komplett gedreht. Wir wollten die Lücken mit einer dichteren Abwehr schließen.
3: So we went to a back five to close the gaps inside.
1: Wir waren sehr nah dran am Finale, mussten aber unfassbar viele Chancen der Argentinier hinnehmen. Es hat nicht viel gefehlt, aber wir konnten unser Niveau nach der Führung ehrlicherweise nicht mehr hochhalten. Und die Verantwortung liegt natürlich bei mir. World of Pain, schreiben die britischen Medien. Es bleibt nur das Spiel um Platz 3 am Samstag in Miami gegen Frankreich. Zurück zu Argentinien. Die Presse überschlägt sich. Messi nicht von dieser Welt. Sonntag Endspiel in New York gegen Spanien. Weltmeister gegen Europameister. Ein würdiges WM-Finale. Und noch einer lacht sich ins Fäustchen. ÖFB-Teamchef Ralf Rangnick. Denn Österreich hat bei dieser WM eigentlich nur gegen die beiden WM-Finalisten verloren. Lässt die Leistungen des ÖFB-Teams damit auch noch einmal in ein anderes Licht rücken.
0: Absolut. Samstag, 23 Uhr, Spiel um Platz 3, das kleine Finale Frankreich gegen England, und am Sonntag dann das Finale der FIFA-Fußball-Weltmeisterschaft 2026. 21 Uhr, Argentinien gegen Spanien, live in ORF 1 und auf Radio Wien.

0: 45 Minuten, es ist 8:45. Einen wunderschönen guten Morgen. Ganz schön schwül war es heute. In der Früh ist es immer noch so?
1: Ist immer noch so. Ein Hauch von Regenwald liegt in der Luft. Und das, obwohl die Wiesen bei uns in Wien allesamt ausgetrocknet sind durch die extreme Trockenheit derzeit. Also es ist nur die Luft feucht, schwül. Aktuell zwischen 22 und 24 Grad. Die Sonne setzt sich vermehrt durch. 31, 32 Grad heute die Höchstwerte. Der Blick auf die Straßen, ein sehr erfreulicher heute, Babsi.
2: Ja, genau. Keine Staus, keine Störungen. Der Verkehr fließt.
0: Gute Fahrt.

0: 8:49. Schönen guten Morgen, Roland Gausterer.
1: Schönen guten Morgen.
0: Hat uns eine Frage zum Tag mitgebracht. Ja. Schwierig, schwierig finde ich heute.
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0: Ja, Homers 3000 Jahre altes Epos Odyssee, erzählt in knapp 3 Stunden, startet heute bei uns in den Kinos und gilt als das Blockbuster-Ereignis des Jahres, wie mir schon berichtet.
3: Ja, schauen wir mal, wie viele Besucher und Besucherinnen der Film dann im Endeffekt ins Kino lockt. Aber ich traue mich jetzt einmal zu sagen, es wird mehr sein als die Odyssee gelesen haben.
1: Und in unserer Frage zum Tag wollen wir heute von Ihnen wissen, wie werden die einzelnen Bücher bzw. Kapitel von Homers Odyssee noch genannt?
4: Und ein Extrapunkt gibt es obendrauf von mir, wenn Sie auch wissen, wie viele es davon gibt. Also bitte jetzt anrufen, 89 95 3, erwarten Sie sich keine Hilfe von Bernhard Weisinger.
0: Ich kann Ihnen maximal sagen, dass der Hummer ganz gern Bier trinkt.
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3: 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Es ist genau 9 Uhr und hier sind die Nachrichten. Thomas Edinger.
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5: Wien braucht größere Wasserspeicher, um Dürren wie jetzt zu überstehen, sagen Experten. In Gänsehäufel gibt es heute kostenlose Hautchecks. Das Wiener Wetter schwül, zunehmend sonnig. Schönen Vormittag. Mahnende Worte kommen am Abend in Wien heute von einem Klimaforscher. Wien wird künftig noch größere Wasserspeicher brauchen, um Dürreperioden wie derzeit durchzustehen, sagt Marc Olefs von der Geosphere Austria. Mitschuld sei der Klimawandel. Daniel Pichler berichtet.
6: Wir haben in Wien seit einem halben Jahr viel zu wenig Regen und dazu verdunstet aus dem Boden extrem viel Wasser, analysiert der Klimaforscher Marc Olefs von der Geosphere Austria.
7: Man kann in Wien von einer extremen Dürre sogar sprechen. Wir sehen es auch an der Farbe der Gräser, eben dort, wo nicht bewässert wird, ist alles braun.
6: Solche Dürreperioden werden durch den Klimawandel häufiger. Deswegen brauchen wir für die Zukunft, für die Landwirtschaft eine effiziente Bewässerung und mehr Wasserreserven, meint Olefs.
7: Damit man vor allem im Bereich der Trinkwasserversorgung, aber natürlich auch Brandbekämpfung, genug Wasser zur Verfügung hat.
6: In Wien werden die Wasserspeicher von der Stadt kontinuierlich ausgebaut. Wasser sparen kann und sollte laut Olefs trotzdem jede und jeder Einzelne von uns.
7: Wo brauche ich wirklich Wasser und wo ist es nur nett für die Optik sozusagen?
6: Also nachdenken vorm Gartengießen oder Autowaschen.
5: Wien setzt den Altstadterhaltungsfonds vorübergehend aus. Kulturstadträtin Kaup-Hasler begründet das mit der angespannten Budgetlage. Der Fonds soll durch Restaurierungen das Stadtbild nachhaltig erhalten. Seit Gründung 1972 hat er über 4.600 gefördert, unter anderem Gründerzeithäuser und historische Bauten. Einschmieren nur, wenn man in die Sonne geht, das ist ein Mythos, der sich hartnäckig hält, aber zu Hautkrebs führen kann. Im Gänsehäufel gibt es heute kostenlose Hautchecks, zudem Infos über richtigen Sonnenschutz. Kerstin Neulinger und Werner Trinker berichten.
8: Jährlich erkranken in Österreich rund 5000 Menschen an schwarzem Hautkrebs. Zusätzlich verzeichnen Expertinnen und Experten 30.000 jährliche Neuerkrankungen beim deutlich häufigeren, aber weniger gefährlichen weißen Hautkrebs. Die Zahlen steigen stetig. Deswegen ist es umso wichtiger, zu Vorsorgeuntersuchungen zu gehen. Heute kann man genau das mit dem Badengehen im Gänsehäufel verbinden. Von 15 Uhr bis 17.30 Uhr im Zentralbereich am Uhrturm sind Fachärztinnen und Fachärzte, die einen Blick auf ihre Haut werfen und sie beraten. Und das auch zu anderen Themen wie Sonnenallergie, Hitzepickel und Co. Ganz nach dem Motto, kostenlos, aber nicht umsonst. Denn bei frühzeitiger Hautkrebsdiagnose liegt die Heilungsquote übrigens bei über 90%. Und diese wird durch die Digitalisierung immer besser.
5: Und zum ersten Mal in der Geschichte von Lotto 6 aus 45 gibt es einen 8-fach-Jackpot. Bei der Ziehung gestern hat erneut niemand die 6 Richtigen auf seinem Schein gehabt, trotz der insgesamt 6,7 Millionen Tipps, die in der Runde abgegeben worden sind. Am Sonntag geht es um hochgerechnet 12 Millionen Euro. Das waren die Nachrichten zum Wiener Wetter und Kevin Hebenstreit.
9: Wenn Sie heute schneller anfangen zu schwitzen, wenn Sie draußen unterwegs sind als in den letzten Tagen, dann liegt das sehr wahrscheinlich nicht an Ihnen, sondern an der hohen Luftfeuchtigkeit. Es ist nämlich richtig schwül. Aktuell messen wir zwischen 22 und 24 Grad in der Stadt. Es ist also noch nicht heiß, aber die Luftfeuchtigkeit macht's aus. Es ist inzwischen überall in Wien recht sonnig, das bleibt tagsüber auch. Ein Schauer oder Gewitter ist trotz der schwülen Luft eher unwahrscheinlich. Heute Nachmittag, die Temperatur steigt noch auf rund 31 Grad. Morgen ist der nächste schwüle Tag, da hat es bis zu 32 Grad. Am Vormittag und zum Mittag haben wir da viel Sonnenschein. Am Nachmittag wird es morgen aber gewitterig bei uns in Wien.
10: 4 Minuten nach 9, Radio Wien ist da mit der besten Verkehrsinformation der Stadt. Wir starten gleich in Niederösterreich, weil in Wien kommt man ganz gut durch. Barbara Türschmidt.
11: So ist es. Wir schauen auf die A2 Südautobahn Richtung Wien zwischen dem Industriezentrum Niederösterreich Süd und Vösendorf. Noch 10 Minuten Zeitverlust vor einer inzwischen schon wieder geräumten Unfallstelle.
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10: war das herrlich, heute mal so richtig gut durchlüften und durchatmen. Großartig.
9: Findest du? Ja. Ich habe es nur ganz kurz aufgemacht, die Fenster. Wirklich? In der Früh. Ja, weil es ist schwül draußen und ich habe auch geschwitzt dann, als ich um 5 hierher unterwegs war.
10: Das ist, weil du so schnell unterwegs warst wahrscheinlich.
9: Nein, also es ist wirklich die Luftfeuchtigkeit heute sehr hoch verglichen mit den letzten Tagen.
10: Darüber reden wir dann kurz nach 9:30. Babsi, auf den Straßen kommt man aber heute auch ganz gut durch,
13: ja,
10: muss man sagen.
13: Ja, da machen sich langsam die Ferien bemerkbar.
10: Endlich, alles gut, ja. Und von uns gibt es einfach gute Musik für diesen Donnerstagvormittag. Der richtige Drive kommt gleich von Charlie Puth. Da ist die Babsi gleich auf Betriebstemperatur, gell?
13: Genau.
10: Und zum Start ein sehr, sehr enttäuschter Rick Astley. Wieder nix mit dem WM-Titel für Portugal. Oje, tut uns leid, gell?

0: das richtige Tempo, das brauchen wir heute. Gell? Charlie Puth mit Meghan Trainor, Marvin Gaye. Babsi, wann ist der live wo zu sehen?
1: Ich sehe ihn in Budapest am 27. Juli.
0: Ja, schon bald.
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0: So, wir sind wieder komplett. Schau mal kurz durch im Studio. Da ist der Bernie, die Babsi und
3: Hallo.
0: Auch der Kevin.
3: Ja.
0: Und wir begrüßen jetzt ganz herzlich die Regina aus Teesdorf. Grüß Gott, hallo, schönen
4: Morgen.
0: Vormittag.
1: Hallo, Morgen.
0: Wie
4: Morgen.
0: Geht's Ihnen? Was haben Sie heute so vor?
4: Mir geht's ganz gut, danke.

0: Und dadurch ich in Pension bin, habe ich nicht wirklich viel vor.
1: Das heißt kein Stress, Sie klingen so relaxed, großartig. Wie ist das Wetter bei euch in Teesdorf? Auch schon diese Schwüle?
0: Es ist schwül, aber es zieht momentan noch herum.
1: Ja, es zieht herum, Kevin.
2: Es zieht noch herum. Aber auch bei Ihnen wird es noch sonniger heute.
1: Eine schöne Wetterfloskel. Es zieht so um und um. Geht schon.
2: Ja, wir haben heute in der Früh wie jeden Donnerstag natürlich schon ins Kino geschaut, was da Neues anläuft. Der Homers, 3000 Jahre altes Epos, Odyssee zum Beispiel. Und zwar erzählt in knapp 3 Stunden.
3: Naja, nicht der Homer, sondern der Homer. Schauen wir mal, wie viele Besucherinnen der Film dann im Endeffekt anlockt. Ich glaube einmal gelesen zu haben, einiges mehr als die Odyssee gelesen haben.
4: Ja, natürlich stellen wir Ihnen da die Frage zum Tag zu diesem Thema, wie werden die einzelnen Bücher bzw. Kapitel von Homers Odyssee noch genannt?
1: Regina, wie schaut's da aus?
0: Gesänge.
1: Gesänge. Oh. Ja. Und jetzt der Extrapunkt bitte. Wie viele gibt's davon?
0: 24.
3: Auch richtig. Wahnsinn, Sie wissen ja alles.
1: Oder sie hat nachgeschaut, wir wissen es nicht genau, oder, Regina?
0: Genau.
1: Alles zählt bei uns, alles wunderbar, großartig. Wir schicken ein Radio Wien Package zu Ihnen und verbringen es noch einen schönen, schwülen Tag heute bei uns.
0: Dankeschön.
1: Baba. Tschüss,
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sehr, sehr auffällig. Der Typ mit Augenklappe und Strohhut, auch an Tagen wie heute. Ray Sawyer von Dr. Hook. Bei einem Autounfall auf dem Weg zum Fischen hat er sein rechtes Auge verloren. Karriere hat er trotzdem gemacht. Mit Hits wie dem da. Walk Right In. Das ist Radio Wien. Einfach gute Musik bei der Arbeit. Einen schönen Vormittag.

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8: Radio Wien ist da, einen schönen Vormittag wünsche ich Ihnen an diesem Donnerstag. Das Wiener Wetter heute schwül, recht sonnig. Wir haben aktuell 25 Grad, der Höchstwert heute Nachmittag 31 Grad. Die genauen Wetterinfos, wir schauen uns auch das Wochenende und die nächste Woche an, hören Sie dann in circa 10 Minuten vom Radio Wien-Meteorologen Kevin Hebenstreit. Was tut sich auf den Straßen? Die beste Verkehrsinformation der Stadt, Tangente Richtung Südautobahn zwischen dem Stadtlauertunnel und dem Knoten Kaisermühl, ist nach einem Unfall eine Fahrspur blockiert. Stau baut sich jetzt rasch auf. Und 10 Minuten Zeitverlust am äußeren Gürtel, ab der Gürtelbrücke und zwar vor einer Baustelle. Wir wünschen gute und sichere Fahrt. Kommen Sie gut ans Ziel.
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0: Klassiker der Musikgeschichte, Sarah Starship, hier bei uns auf Radio Wien.
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0: Mit Radio Wien-Meteorologen Kevin Hemmstreit.
2: Schönen Vormittag.
0: Es wird heute sonnig, aber schwül. Aber lass uns doch jetzt mal über die Luftqualität sprechen. Es hat ein bisschen geregnet. Ist es besser geworden?
2: Das war auf jeden Fall gut. Es war nicht viel Regen, 1-3 Liter auf den Quadratmeter. Aber das hat der Luft schon einmal sehr gut getan. Weil, wenn ich mir momentan so die erhöhten Webcams, Wetterkameras in der Stadt anschaue, dann sehe ich, dass die Luft sehr, sehr diesig ist. Man könnte also meinen, da ist viel Feinstaub drinnen, da ist viel Dreck in der Luft. Nein, das ist tatsächlich nur die Luftfeuchtigkeit, das ist der Wasserdampf in der Luft, weil es eben sehr schwül ist durch diesen Regen. Und ein weiterer Effekt, der noch dazukommt, ist, dass gestern bin ich noch für einen Höchstwert von heute ausgegangen, 32 Grad. Jetzt habe ich zurückgeschraubt auf 30 bis 31 Grad. Warum ist das so? Weil es geregnet hat und weil ein Teil der Sonnenenergie jetzt da reinfließt, dass einmal dieser Regen wieder verdunstet. Das heißt, ein Teil der Energie geht da rein und es wird nicht alles in die Erwärmung fließen. Wir haben schwüle Luft, aber wir haben sehr saubere Luft. Ich habe mir da gerade die MA22 für Umweltschutz den Luftgütebericht aufgemacht. Gute bis sehr gute Luftqualität, weder das Ozon noch der Feinstaub ist derzeit erhöht. Also durchschnaufen draußen, man kommt halt durch die schwüle Luft nur schnell ins Schwitzen.
0: Du hast aber noch eine gute Nachricht für uns.
2: Ja, die habe ich. Der Pollenwarndienst der MedUni Wien hat soeben bekannt gegeben, dass die Gräserblüte nun auch in den Wäldern weiter zurückgeht und immer weniger wird. Das heißt, wenn Sie die nächsten Tage einmal so einen Ausflug zum Beispiel in den Wienerwald machen, die Pollenbelastung geht zurück und das Ganze wird dann immer angenehmer.
0: Da werden jetzt ganz, ganz viele aufatmen. Wetterumstellung ist in Sicht.
2: Ist in Sicht tatsächlich. Wir haben heute und morgen noch einmal 30 oder über 30 Grad. Heute bleibt es am Nachmittag trocken. Trotz der schwülen Luft kommen keine oder sehr wahrscheinlich keine Gewitter oder Schauer. Morgen schaut das anders aus. Da müssen wir am Nachmittag und am Abend mit Regenschauern und Gewittern rechnen. Die kommen aus dem Wienerwald. Die bringen uns dann hoffentlich auch einmal ein bisschen mehr Regen, den wir dringend bräuchten. Und dann kommt Westwind auf. Und das heißt, am Wochenende machen wir so schon einmal den ersten Schritt hin in mäßigen Sommer. Es hat am Wochenende schon noch 28 bis 29 Grad. Es wird sehr warm sein, aber nicht mehr heiß, die Luft auch nicht mehr so schwül. Nur einstellen müssen wir uns auf einen Wind, den haben wir ab Samstag dann täglich mit lebhaften, teils kräftigem Nordwestwind und es ist auch ein bisschen wechselhaft. Das heißt, vor allem ab der Mittagszeit und an den Nachmittagen müssen wir auch rechnen mit einzelnen Schauern oder sogar am Gewitter.
0: Aber es wird nicht durchregnen, es ist einfach so ein Kommen und Gehen.
2: Das ist dann, wenn dann nur kurz, ähnlich wie wir es aus dem April kennen, wenn dann die Luft ein bisschen aufgewärmt wird durch die Sonne, dass ein kurzer Schauer durchzieht.
0: Also eine bessere Luft jetzt schon?
2: Ja.
0: Und wie schaut dann der Trend für nächste Woche aus? Du hast gesagt, da kommt ein Wind jetzt.
2: Da kommt ein Wind und der bringt uns wirklich ganz andere Luft. Also Anfang nächster Woche, am Montag 25, 26 Grad, am Dienstag wohl um 24 Grad der Höchstwert. Dazu trockene Luft aus dem Nordwesten, das wird sich ganz anders anfühlen als jetzt momentan, da werden wir kaum mehr ins Schwitzen kommen und alle, die den mäßigen Sommer, den Sommer von damals, wie man so schön sagt, genießen, die werden die nächste Woche richtig genießen können.
0: Vielen Dank, Kevin Hebstreit.
2: Bitte gern.
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1: Es ist genau 10 Uhr. Hier sind die Nachrichten. Thomas Edinger, bitte.
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3: Den Friseuren bricht der Nachwuchs weg. Die Suche nach Lehrlingen ist schwierig. Die USA greifen im Iran wieder Ziele nahe der Hauptstadt Teheran an. Das Wiener Wetter schwül, überwiegend sonnig. Schönen Vormittag. Die Friseurbranche schlägt Alarm. In den Geschäften fehlen immer mehr Lehrlinge. Hat es 2010 noch knapp 5000 gegeben, ist die Zahl heute um mehr als die Hälfte gesunken. Die Suche nach Nachwuchs ist aus mehreren Gründen schwierig. Mona Hafmann berichtet.
4: Für die 21-jährige Lena ist es ein Traumberuf. Sie arbeitet als Friseurlehrling im 4. Wiener Gemeindebezirk.
5: Das war immer schon ein kleiner Kindheitstraum von mir und hier habe ich ihn halt verwirklicht.
4: Gülten Karagötz, Innungsmeisterin und Friseurin in Wien, hat Glück. Für ihren Betrieb hat sie Lehrlinge wie Lena gefunden. Aber die Suche wird schwieriger.
6: Das Grundproblem ist, dass die Lehrlinge jetzt zu teuer werden, die Ausbildung, und Ausbildungsbetriebe weniger werden.
4: Lehrling Lena spricht sich etwa für eine 4-Tage-Woche aus. Bei der Zukunft der Branche ist sie optimistisch.
5: Die KI wird uns auf jeden Fall nicht so schnell bis gar nicht einholen, weil das wird mit Händen gemacht und wird auch so geschätzt.
3: Auch wenn es in der Nacht etwas geregnet hat, Wien leidet unter extremer Trockenheit. Zu merken ist das etwa in Parks, wo Wiesen wie Steppenlandschaften ausschauen. Klimaforscher Olefs von der Geosphere Austria mahnt größere Wasserspeicher für Wien ein. Nur so könne man Dürreperioden künftig überstehen. Keine Entspannung gibt es bei den gegenseitigen Angriffen zwischen den USA und dem Iran. Im Gegenteil, die USA nehmen zum ersten Mal in der jüngsten Eskalationswelle wieder Ziele im Norden des Iran ins Visier, bis um die Hauptstadt Teheran. Maren Häusermann berichtet.
7: Das für den Nahen Osten zuständige US-Zentralkommando meldet 2 neue Angriffswellen auf den Iran. Videoaufnahmen zeigen, wie Flugzeuge, Transporter und Satellitentürme bombardiert werden. Damit sollen die iranischen Fähigkeiten ausgeschaltet werden, die die freie Schifffahrt in der Straße von Hormus bedrohten. Auch verschiedene iranische Städte waren Ziel der US-amerikanischen Attacken. Darunter Bandar Abbas, wo der größte und strategisch wichtigste Hafen des Irans in der Straße von Hormus liegt. Laut iranischen Staatsmedien sind am Morgen in verschiedenen Städten des Landes die Luftabwehrsysteme aktiviert worden. Der Iran hat noch vor Morgendämmerung die US-Verbündeten Bahrain und Kuwait attackiert. Er bezeichnet die militärische Eskalation als existenziellen Krieg mit den USA.
3: Und EU-Migrationskommissar Brunner ruft Österreich und Deutschland auf, die Binnengrenzkontrollen zu stoppen. Brunner hält sie für nicht mehr nötig. Die Grenzen seien durch den Pakt für Migration und Asyl jetzt besser geschützt. Im Jahresvergleich gäbe es 37% weniger irreguläre Ankünfte, so der Kommissar. Das waren die Nachrichten, damit zum Wiener Wetter und Carola Gausterer.
8: Die aktuelle Temperatur jetzt kurz nach 10, 26 Grad. Heute geht's recht sonnig durch den Tag. Zwar bilden sich in der schwülen Luft einige Quellwolken, die meiste Zeit ist es aber trocken. Der Wind weht schwach bis mäßig aus Südost und die Temperatur erreicht etwa 31 Grad. Morgen am Freitag setzt sich in den ersten Stunden die Sonne durch und es wird heiß mit einem Höchstwert von rund 32 Grad. Ab Mittag steigt vom Wienerwald ausgehend aber die Wahrscheinlichkeit für Regenschauer und Gewitter. Mit den Schauern frischt später Westwind böig auf. 3:03, Radio Wien ist damit der besten Verkehrsinformation der Stadt. Tangente Richtung Südautobahn, die Unfallstelle zwischen dem Stadtlauertunnel und dem Knoten Kaisermühl, die ist jetzt geräumt und der Stau löst sich auf. Ansonsten läuft sehr, sehr gut. Wir wünschen gute und sichere Fahrt. Kommen Sie gut ans Ziel.
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8: Radio Wien. Schönen Vormittag.

0: das wäre auch schön, oder? Forever Young Pharrell hier bei uns auf Radio Wien. Und Göttin Fortuna dürfte auch noch auf Urlaub sein, denn erstmals gibt es bei uns in Österreich einen 8-fach-Jackpot im Lotto, also Premiere. Niemand hatte gestern die 6 richtigen am Schein. Am Sonntag geht es also um 12 Millionen Euro. Ihre Summe, oder? Deshalb haben wir uns gleich umgehört. Was würden Sie denn mit so viel Geld machen?
1: Einen englischen Landsitz mit viel Grund und schöne alte Möbel.
2: Ich würde mir einen Brad Pitt irgendwie nach Hause liefern lassen.
3: Michael Jackson wiederbeleben.
4: Auf jeden Fall mir so einen Sprung vom Weltall aus finanzieren. Weltreise.
5: Einfach das Leben verschönern.
6: Ich würde meinen Job kündigen sofort, würde meine Insel kaufen, würde mit meinem Freund hinziehen, würde ihm dort ein Tätowierstudio eröffnen. Und wird den Rest meines Lebens nichts mehr hackeln.
0: Also Sie hören, da gibt es wirklich konkrete Pläne. Ne? 12 Millionen Euro sind am Sonntag bei Lotto 6 aus 45 abzustauben. Also ich halte Ihnen fest die Daumen. Viel

80er Popfilm. Donnerstagvormittag, Madonna mit Like a Virgin. Das ist Radio Wien, einfach gute Musik bei der Arbeit, aber wir gehen es auch ganz gern ein bisschen ruhiger an. Mit diesen Herren zum Beispiel. Frank Sinatra und Bono, I've got you under my

0: Take the Long Way Home, Supertramp, hier bei uns auf Radio Wien. Einfach gute Musik bei der Arbeit an diesem Donnerstag. Das Wiener Wetter heute schwül und recht sonnig, der Höchstwert um 31 Grad. Momentan haben wir um 26 Grad. Und die beste Verkehrsinformation der Stadt, kann ich Ihnen schon sagen, kurz und bündig. In Wien läuft sehr gut, in Niederösterreich die B14, die Klosterneuburger Straße zwischen Stegleiten und Niedermarkt. Stau, Radio Wien, Staureporter melden hier ein defektes Fahrzeug am Stadtplatz. Rechnen Sie also hier mit Verzögerung. Gute Fahrt.
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0: UB40 mit Kingston Town. Einfach gute Musik bei der Arbeit an diesem Donnerstag.
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0: Ja, und wir sind mittendrin in der Urlaubszeit und vielleicht steht Ihre Urlaubsreise auch erst bevor. Aber was tun, wenn das Urlaubsland zum Beispiel von Naturkatastrophen wie etwa Waldbränden oder auch von Kriegshandlungen betroffen ist? Kann man da einfach so kostenlos stornieren? Anja Meyer von der Arbeiterkammer Wien, wie schaut denn das aus?
2: Grundsätzlich ist es möglich, dass ich auch in derartigen Fällen kostenlos stornieren kann. Allerdings muss ich Voraussetzungen erfüllen. Und zwar muss der Urlaubsantritt und die Gefahrensituation müssen zeitlich relativ eng beieinander liegen. Das heißt, wenn die Reise erst in 2 bis 3 Wochen stattfinden sollte, wird man noch zuwarten müssen. Ja? Und es muss auch sozusagen die Gefahrensituation für mein konkretes Urlaubsziel vorliegen. Das heißt, wenn da eine Entfernung ist, dann werde ich diesen Rücktritt nicht haben oder diese Möglichkeit nicht kostenlos vom Vertrag zurückzutreten.
0: Ja, da muss man aufpassen, ein bisschen Geduld haben. Wie schaut es mit dem Flug aus? Also wenn der Flug gestrichen wird, welche Ansprüche habe ich denn da?
2: Also grundsätzlich ist es so, dass ich nach der EU-Fluggastrechteverordnung ein Wahlrecht habe zwischen der Ticketkostenrückerstattung und einer anderwertigen Beförderung. Das heißt, ich kann mir aussuchen, will ich jetzt die Kosten für

0: mein Ticket retour haben oder will ich anderweitig befördert werden. Zudem muss auch die Fluglinie gewisse Betreuungsleistungen erbringen. Zum Beispiel muss sie mich verpflegen, also die kann mich jetzt nicht am Flughafen da stehen lassen und mir nichts zum Essen oder zu trinken sozusagen geben, muss mich gegebenenfalls auch mit dem Taxi irgendwo hin befördern und muss mir auch eine Hotelunterbringung zahlen. Zudem gibt es auch noch die Möglichkeit einer finanziellen Ausgleichszahlung nach eben dieser genannten Verordnung. Die ist abhängig von der Flugdistanz und beträgt zwischen 250 und 600 Euro.
1: Gilt das immer oder gibt es auch da Ausnahmen?
0: Allerdings muss man sagen, dass eine Ausgleichszahlung dann nicht besteht, wenn höhere Gewalt vorliegt oder außergewöhnliche Umstände, wie zum Beispiel massive Naturkatastrophen oder auch Streiks. Und in gewissen Fällen, dann habe ich keinen Anspruch auf eine finanzielle Ausgleichszahlung, aber jedenfalls auf Betreuungsleistungen. Also die muss die Fluglinie jedenfalls erbringen.
1: Wie es aussieht und wenn ich die Reise oder den Flug nicht antreten kann, darüber reden wir gleich weiter mit Anja Meyer von der Arbeiterkammer Wien.
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0: guter Musik, Annie Lennox.
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0: Ja, heute sprechen wir mit unseren Arbeiterkammer Wien-Experten über den Urlaub, allerdings nicht darüber, wenn alles gut läuft, sondern wenn es nicht so super läuft. Anja Meyer von der Arbeiterkammer Wien, wie ist jetzt der Fall, wenn ich die Reise leider absagen muss oder auch den Flug nicht antreten kann?
2: Also da muss ich mal unterscheiden zwischen Pauschalreise und bloßer Flugbuchung. Pauschalreise ist eben eine Kombination aus zum Beispiel zwei Reiseleistungen wie Beförderung oder Unterbringung. In der Regel kann ich nicht kostenlos zurücktreten, sondern nur unter Zahlung einer Stornogebühr, wobei die Höhe der Stornogebühr richtet sich wieder sozusagen nach dem Abstand zum Reiseantritt. Das heißt, je kürzer davor, desto teurer wird es. Es gibt auch die Möglichkeit, dass Reisestornoversicherungen einspringen. Das muss man sich allerdings jedenfalls im Einzelfall anschauen. Und die würden dann gegebenenfalls die Stornokosten übernehmen, zum Beispiel, wenn ich jetzt unerwartet krank werde.
0: Und wie ist es, wenn es nur um den gebuchten Flug geht?
2: Dann habe ich keinen Anspruch auf vollständige Ticketkostenrückerstattung. Das heißt, ich kriege nicht den vollen Preis zurück. Allerdings, was ich jedenfalls bekomme, sind die Steuern und die Gebühren, weil die fallen erst dann an, wenn ich den Flug auch tatsächlich antrete, also wenn ich wirklich in dem Flieger sitze. Mhm.
0: Was leider auch öfter vorkommt, sind natürlich Flugverspätungen. Welche Rechte habe ich in diesem Fall?
2: Also bei Abflugverspätungen zwischen 2 und 4 Stunden muss mich die Fluglinie jedenfalls betreuen, also auch wieder mit Verpflegung oder gegebenenfalls Hotelunterbringung. Bei einer Abflugverspätung von mehr als 5 Stunden kann ich auch vom Beförderungsvertrag zurücktreten. Das heißt, ich kann sagen, okay, gut, ich will den Flug jetzt nicht mehr antreten. Davon zu unterscheiden sind die Ankunftsverspätungen, also die Verspätungen, wann ich dann eben definitiv am Urlaubsort eintreffe. Bei Ankunftsverspätungen von 3 oder mehr Stunden habe ich zusätzlich auch wieder Anspruch auf eine Ausgleichszahlung, also auf eine finanzielle Entschädigung, wobei die dann auch wieder nicht besteht, wenn eben außergewöhnliche Umstände vorliegen.
0: Anja Meyer von der Arbeiterkammer Wien. Alle Infos natürlich auch, wie Sie sich zum Beispiel bei Mängeln im Hotel verhalten sollen. Ganz, ganz wichtiges Thema, wenn es für Sie demnächst auf Urlaub geht, gibt es bei uns nachzulesen auf wien.orf.at.
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2: Es ist genau 11 Uhr. Hier sind die Nachrichten mit Thomas Edinger.
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4: Das Kuratorium für Verkehrssicherheit warnt davor, ohne Schutzkleidung Motorrad zu fahren. In Europa wird es künftig mehr Wüstenstaub aus Nordafrika geben. Das Wiener Wetter schwül, überwiegend sonnig. Schönen Vormittag. Fast jede zweite hat beim Motorradfahren nicht die richtige Schutzkleidung an. Im Ortsgebiet sind es sogar 3/4, wie eine Untersuchung des Kuratoriums für Verkehrssicherheit zeigt. Das sei fahrlässig. Gabriele Tüchler berichtet.
5: Helm, Handschuhe, Stiefel und Schutzkleidung aus Textil oder Leder sollten Motorradfahrende tragen, um geschützt zu sein. Das Kuratorium für Verkehrssicherheit empfiehlt darüber hinaus Jacken oder Hosen mit Airbags. Denn ob man Schutzkleidung beim Motorradfahren trägt oder nicht, hat bei einem Unfall rechtliche Folgen, sagt Klaus Robatsch vom Kuratorium für Verkehrssicherheit.
6: Wer ohne Schutzkleidung bei einem Unfall verletzt wird, muss damit rechnen, dass auch das Schmerzengeld reduziert wird, selbst dann, wenn der Unfallgegner die volle Schuld am Unfall trägt.
5: Und die Zahl der Motorradunfälle steigt. Im vergangenen Jahr hat es mit etwa 4.600 verletzten Motorradfahrenden die höchste Anzahl an Verletzten seit 50 Jahren gegeben. Das Risiko, sich beim Motorradfahren zu verletzen, ist 37 Mal höher als beim Autofahren.
4: Den Friseuren geht der Nachwuchs aus. Es gibt immer weniger Lehrlinge. 2010 waren es noch knapp 5.000. Heute ist die Zahl um mehr als die Hälfte gesunken. Das Grundproblem ist laut Innung, dass die Ausbildung des Friseurnachwuchses zu teuer geworden ist. Immer weniger Betriebe nehmen Lehrlinge. Wer kennt ihn nicht? Den feinen Staub auf dem Auto, oft Sand, direkt aus der Wüste, den Wind aus Nordafrika nach Europa weht. Solche Staubereignisse werden in Europa intensiver werden, sagen Forscher. Das hat auch gesundheitliche Folgen. Raphael Krapscher berichtet.
7: Das Forschungsteam hat die Wüstenstaubbelastung in Europa über ein Jahrzehnt analysiert. Das Ergebnis? Staubereignisse werden zwar nicht wirklich häufiger, aber intensiver. Und das vor allem in Ländern wie Spanien, Italien und Griechenland. Der Schweizer Atmosphärenforscher Kaspar Dellenbach erklärt.
8: Was das bedeutet, ist, dass die Staubspitzen extremer werden. Und das ist auch relevant, weil je mehr Feinstaub, desto schädlicher für den Menschen.
7: Denn die winzigen Partikel können tief in die Lunge eindringen und unter anderem Entzündungen auslösen. An Tagen mit starken Staubereignissen sterben in Südeuropa daher statistisch mehr Menschen als sonst. Auch in Österreich ist Sahara-Staub ein bekanntes Phänomen. Die großen Staubereignisse werden hierzulande aber derzeit nicht intensiver,

0: weil der Wind den Wüstenstaub aktuell eher nach Südeuropa trägt.
1: Und in den USA sollen Soldaten ab 30 künftig zum verpflichtenden Testosterontest, so will es Verteidigungsminister Hegseth. Der einzelne Kämpfer sei der wichtigste taktische Vorteil der USA, den gelte es zu bewahren. Soldaten, die zu wenig von dem männlichen Geschlechtshormon haben, können sich behandeln lassen. Das waren die Nachrichten, damit zum Wiener Wetter und Carola Gausterer.
2: Die aktuelle Temperatur 28 Grad. Heute geht's recht sonnig durch den Tag. Zwar bilden sich in der schwülen Luft einige Quellwolken, die meiste Zeit ist es aber trocken. Der Wind weht schwach bis mäßig aus Südost und die Temperatur erreicht etwa 31 Grad. Morgen am Freitag setzt sich in den ersten Stunden die Sonne durch und es wird heiß mit einem Höchstwert von rund 32 Grad. Ab Mittag steigt vom Wienerwald ausgehend aber die Wahrscheinlichkeit für Regenschauer und Gewitter mit den Schauern, frischt später Westwind Böig auf. 11:04, Radio Wien ist da mit der besten Verkehrsinformation der Stadt und Sie kommen sehr gut durch die Stadt. Mit dem Auto, natürlich auch mit den Öffis. Es liegen uns keine Störungen vor. Wir wünschen gute und sichere Fahrt. Passen Sie gut auf sich auf.
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1: Ja, heute Abend gibt es gleich zwei Radio Wien Konzerte. 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Das Radio Wien Konzert von Susan Vega im Globe heute Abend. Und zum anderen, wie gesagt, auch heute Abend, das Radio Wien Konzert von Van Morrison und Ronnie Wood and his Band ab 19.30 Uhr auf der Burg Klamm. Und morgen Abend auch ein richtig guter Kracher, Jamie Cullum auf der Donaubühne Tulln. Vorband Marina and the Cats. Und hier sind noch weitere Tipps für die nächsten Tage.
2: Ausstellung.
3: Nur noch bis Sonntag kann man die Ausstellung Wiener Schmäh – Cartoons über die Bundeshauptstadt in der Galerie Ananas besuchen. Geöffnet hat die Ausstellung in der übrigens zweitkleinsten Galerie Wiens in der Otterkringer Straße 135 heute und morgen von 10 bis 18.30 Uhr und am Samstag von 10 bis 16 Uhr. Der Eintritt ist frei.
2: Dies und das.
1: Die Zschaunerbühne startet am Montag mit einer neuen Komödie, Indiana Jones und das Königreich des Fetzenschädels. Unter anderem geht es dabei um ein geheimnisvolles Loch auf der linken Windseile. Beginn ist um 19.30 Uhr in der Maroltinger Gasse 43. Restkarten sind noch erhältlich.
2: Für Kinder.
3: Wolfgang Amadeus Mozarts Zauberflöte kindgerecht als Marionettentheater aufbereitet. Das gibt's derzeit im Schloss Schönbrunn zu sehen. Geeignet ist die Vorführung für Kinder ab 3 Jahren und die nächste Vorstellung, die ist schon am Sonntag um 17 Uhr.
1: Alle Informationen zu den vorgestellten Veranstaltungen natürlich bei uns beim Radio Wien Service Point 89 9 95 3.
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4: Feinen Vormittag mit Radio Wien, 11.31 Uhr. Das Wiener Wetter heute schwül, recht sonnig, der Höchstwert um 31 Grad dann am Nachmittag. Momentan messen wir 28 Grad bei uns in Wien. Auf der Straße läuft es sehr, sehr gut, sind uns keine Störungen gemeldet worden. Hoffe, das bleibt länger so. Sie kommen überall sehr gut voran. Wir wünschen gute und sichere Fahrt.
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Was sich da so leicht und flüssig anhört, war gar nicht so easy. Mike Oldfield ist da 3 Monate lang mit einem Reimlexikon durch die Gegend gelaufen, bis dass der Text endlich so geklungen hat, dass er happy war und wie er jetzt eben klingt. Gut, Ding braucht halt manchmal Weile. Und mit Maggie Reilly hat er da eine wunderbare Sängerin gefunden. Das war Moonlight Shadow hier bei uns auf Radio Wien und wir bleiben gleich so easy und entspannt mit der Lighthouse Family. Hi!

0: ist es auch so ein Hit für die Ewigkeit. Jennifer Warrens und Bill Medley, The Time of My Life. Das ist Radio Wien. Einfach gute Musik an diesem Donnerstagvormittag. 11:11. Gleich ganz ausführlich die Themen des Tages im Radio Wien Stadtjournal. Heute mit Katharina Pawlowski. Hallo.
1: Hallo.
0: Top-Thema bei dir gleich, die Vorwürfe gegen den Leiter des Wiener Marktamtes. Ja, die sorgen weiter für große Aufregung.
1: Ja, eine Arbeitsrechtlerin sieht Versäumnisse auf beiden Seiten. Die Betroffenen hätten zunächst alle rechtlichen Schritte machen müssen, bevor sie an die Medien gehen, sagt sie. Aber auch das Magistrat hätte anders auf die Beschwerden reagiert müssen, etwa mit einer Dienstfreistellung. Mehr Details dazu gibt es gleich im Stadtjournal 12.
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1: Es ist genau 12 Uhr. Hier ist Katharina Pawlowski.
2: Schönen Mittag.
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2: Schwere Versäumnisse auf beiden Seiten sieht Arbeitsrechtlerin in der Causa des Wiener Marktamtsleiters. Die heimische Konjunktur nimmt laut IHS nur langsam an Fahrt auf. Das Wiener Wetter ist schwül und überwiegend sonnig. Nach den internen Vorwürfen von Mitarbeitenden gegen den Leiter des Wiener Marktamtes gibt es auch Kritik am Vorgehen der Betroffenen, in die Medien zu gehen. In der ZIB 2 hat eine Arbeitsrechtlerin erklärt, dass sich jeder einzelne Betroffene auch rechtlich wehren müsse, etwa über die Arbeiterkammer oder Rechtsanwälte. Florian Katzinger berichtet.
4: Zuerst müssen alle rechtlichen Mittel ausgeschöpft werden, sagt Arbeitsrechtsexpertin Katharina Körber-Riesack in der Zeit im Bild 2.
5: Was man nicht machen darf, und das ist etwas, was, glaube ich, nicht allen bekannt ist als Dienstnehmer diese ganzen Rechtsbehelfe zu überspringen und direkt an die Medien zu gehen. Also wenn ich noch im aktiven Dienstverhältnis bin, ist es ein Rechtsbruch aus meinem Arbeitsvertrag, wenn ich die Medien informiere.
4: Im schlimmsten Fall könne man dann entlassen werden. Die Betroffenen sehen sich durch die Aussagen der Expertin in ihrer Glaubwürdigkeit infrage gestellt. Man müsse zwischen internen Beschwerdestellen und gerichtlichen Klagen unterscheiden, sagen sie in einem Brief. Nur weil nicht jeder Bedienstete auch Klage eingebracht habe, hieße das nicht, dass man nichts getan habe, und verweist erneut auf die zahlreichen Meldungen bei Beschwerdestellen. Die Arbeitsrechtsexpertin sieht aber auch grobe Versäumnisse beim Magistrat. Nach den Vorwürfen müsse sofort reagiert werden, etwa mit einer Dienstfreistellung.
2: Die Konjunktur in Österreich kommt nur langsam in Schwung. Das IHS, das Institut für höhere Studien, erwartet bis 2030 pro Jahr im Schnitt ein Wachstum von 1%. Das liegt knapp unter dem erwarteten Konjunkturplus für den Euroraum, Volker Obermeier berichtet.
6: Das IHS geht davon aus, dass sich die Weltwirtschaft mittelfristig wieder erholt. Das hilft der exportstarken Industrie, die sich wieder als Konjunkturstütze erweist, sagt IHS-Chef Holger Bonin.
7: Das ist eine gute Nachricht. Die schlechte Nachricht ist, wir haben in den letzten Jahren Marktanteile verloren und diese Marktanteile werden wir nicht zurückholen.
6: Besser laufen soll die Bauwirtschaft, die seit 3 Jahren in der Krise steckt. Verhalten bleibt hingegen die Nachfrage im Inland. Der Konsum, so die Ökonomen, entfaltet kaum Dynamik. Zuversichtlich zeigt sich das IHS bei der Inflation. Die Teuerung werde 2028 wieder bei 2% liegen. Skeptisch bleibt das Institut mit Blick auf den Staatshaushalt. Österreich werde weiterhin die EU-Defizitvorgaben klar verfehlen.
2: Die Friseurbranche schlägt Alarm. In den Geschäften fehlen immer mehr Lehrlinge. Hat es 2010 noch knapp 5.000 gegeben, ist die Zahl heute um mehr als die Hälfte gesunken. Die Suche nach Nachwuchs ist aus mehreren Gründen schwierig. Mona Harfmann berichtet.
8: Für die 21-jährige Lena ist es ein Traumberuf. Sie arbeitet als Friseurlehrling im 4. Wiener Gemeindebezirk.
9: Das war immer schon ein kleiner Kindheitstraum von mir und hier habe ich ihn halt verwirklicht.
8: Gülten Karagötz, Innungsmeisterin und Friseurin in Wien, hat Glück. Für ihren Betrieb hat sie Lehrlinge wie Lena gefunden. Aber die Suche wird schwieriger.
10: Das Grundproblem ist, dass die Lehrlinge jetzt zu teuer werden, die Ausbildung, und Ausbildungsbetriebe weniger werden.
8: Lehrling Lena spricht sich etwa für eine 4-Tage-Woche aus. Bei der Zukunft der Branche ist sie optimistisch.
9: Die KI wird uns auf jeden Fall nicht so schnell bis gar nicht einholen.

0: weil das wird mit Händen gemacht und wird auch so geschätzt.
1: Mona Hafmann hat berichtet, wegen der Hitze stoßen die Tierschutzhäuser an ihre Kapazitätsgrenzen. Die Hitze und die Trockenheit haben dazu geführt, dass die Wienerinnen und Wiener mehr geschwächte, dehydrierte oder verletzte Wildtiere abgegeben haben. Eichhörnchen, Vögel und Co. müssen jetzt wieder aufgepäppelt und gepflegt werden. Bernd Matschedolnik informiert.
2: Besonders betroffen sind die Vögel und hier insbesondere die Mauersegler. Alleine beim Wiener Wildtierservice wurden in den letzten 3 Wochen 180 Mauersegler vorbeigebracht, um die teilweise dehydrierten Tiere wieder aufzupäppeln. Ähnlich die Situation im Tierschutzhaus in Vösendorf. Denise Holubar, Leiterin der Wildtierstation.
3: Aktuell haben wir um die 30 Jungtiere noch bei uns, in verschiedenen Altersgruppen. Also wir haben ganz kleine, die noch in unseren Inkubatoren sitzen, wo sie gewärmt werden, und dann haben wir da so die Jugendlichen, sage ich mal, die schon draußen sein können, aber auch noch gefüttert werden müssen.
2: Man stellt sich auch in den nächsten Wochen auf noch mehr Andrang ein. Die nächste Hitzewelle kommt bestimmt. Für einige der Tiere ist die Rettung bereits gelungen. Sie konnten wieder in die Freiheit entlassen werden.
1: Und im 6. Bezirk sind vergangene Nacht 2 Gäste eines Imbissstandes von einem Unbekannten aus einem Auto mit einer Airsoft-Waffe angeschossen worden. Sie blieben unverletzt. Eine Stunde später boten in Meidling 3 Männer einem Passanten aus einem Auto heraus Suchtgift an. Als dieser ablehnte, bedrohten sie ihn mit einer Waffe. Dem Mann gelang die Flucht. Bei der Polizei gingen mehrere Meldungen über Schüsse ein. Im Zuge der Fahndung konnte das mutmaßlich gestohlene Fahrzeug, ein Mietwagen, gefunden werden. Drinnen fanden die Beamten mehrere Airsoft-Waffen. Kugeln, die Tatverdächtigen sind flüchtig. Soweit das Stadtjournal, damit zum Wiener Wetter und Carola Gausterer.
4: Die aktuelle Temperatur 28 Grad, jetzt bei uns in der Mittagspause. Es geht recht sonnig weiter, zwar bilden sich in der Schwülluft einige Quellwolken, die meiste Zeit ist es aber trocken. Der Wind weht schwach bis mäßig aus Südost und die Temperatur erreicht etwa 31 Grad. Morgen am Freitag setzt sich in den ersten Stunden die Sonne durch und es wird heiß mit einem Höchstwert von rund 32 Grad. Ab Mittag steigt vom Wienerwald ausgehend, aber die Wahrscheinlichkeit für Regenschau und auch Gewitter mit den ersten Schauern frischt später Westwind auf. 6:06, Radio Wien ist da mit der besten Verkehrsinformation der Stadt. Es läuft sehr gut in Wien, in Niederösterreich, auch im Burgenland sind uns keine Störungen gemeldet worden. Wir wünschen gute und sichere Fahrt.
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4: 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Besonders jetzt in der Mittagspause zum Entspannen, zum Tratschen und zum Wohlfühlen. Hier sind Ilo mit Sweet Talking Woman.

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1: 12.29 Uhr, Radio Wien ist da in der Mittagspause an diesem Donnerstag. Das Wiener Wetter heute schwül und recht sonnig. Der Höchstwert um 31 Grad. Und gute Nachrichten aus der Radio Wien Verkehrsredaktion. Es läuft sehr, sehr gut. In Wien, in Niederösterreich, auch im Burgenland sind uns keine Störungen gemeldet worden. Gute und sichere Fahrt.
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0: Fall If You Think It's Over. Chris Rea hier bei uns auf Radio Wien. Einfach gute Musik bei der Arbeit in der Mittagspause an diesem Donnerstag.
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0: Ja, und es ist so schön bei uns in Österreich, deshalb machen wir jetzt im Sommer akustische Ausflüge in die Bundesländer und manchmal muss man dafür gar nicht weit fahren. Mit 25.000 Rosenstöcken von etwa 700 verschiedenen Sorten ist das Rosarium im Dobelhofpark in Baden in Niederösterreich der größte Rosengarten Österreichs. Auch wenn die Hauptblütezeit schon vorbei ist, gibt es da nach wie vor sehr, sehr viel zu entdecken. Radio Niederösterreich-Reporterin Katharina Sunk.
2: Herzlich willkommen. Wir spazieren heute gemeinsam durch den historischen Dobelhofpark, nicht weit vom Stadtzentrum von Baden entfernt. Der ist eigentlich immer einen Besuch wert. Egal, ob man kommt, um auf einer Parkbank die Natur zu genießen, zum Joggen oder Yoga machen oder die größte Open-Air-Fotoausstellung Europas zu sehen. Einmal im Jahr ist es hier aber ganz besonders schön, weiß Stadtgartendirektor Andreas Kastinger.
3: Die Rosenpracht beginnt in der Regel Ende Mai, Anfang Juni und zieht dann sozusagen, solange doch das Wetter geeignet ist, über ein paar Wochen und bringt in dem Zeitraum die üppige Blüte. Das ist der beste Zeitraum.
2: Üppige Blüte, das heißt hier im Rosarium Baden, im größten Rosengarten Österreichs, ganz konkret 25.000 Rosenstöcke, die erblühen und etwa 700 verschiedene Rosensorten.
3: Wir haben einerseits die klassischen Beetrosen und Oleanderrosen. Wir haben sehr viele wunderschöne Strauchrosen, historische Rosen. Wir haben Damaszenerrosen hin, wir haben Hochstammrosen, Kletterrosen. Also die gesamte Palette der Rosenstämme, wie sie auch aufgeteilt sind botanisch, wird hier repräsentiert und gezeigt.
2: Kein Wunder also, dass Ende Mai, Anfang Juni hier Besucher von weit her kommen, um das Rosarium in seiner vollen Pracht zu sehen.
4: Wir kommen von der südlichen Steiermark und der Weg war es wert, hierher zu fahren.
5: Wir sind jedes Jahr hier, weil einfach das so überwältigend ist mit der schönen Blütenpracht, die man hier sieht.
2: Sieht und auch riecht übrigens.
5: Wir, glaube ich, hängen überall drinnen mit der Nase. Ja. Es ist einfach ein Genuss, hier zu sein.
2: Ach ja, und wer sich nicht nur für die feine Natur der Rosen interessiert, sondern auch für die große Natur, wird hier beeindruckt werden. Immerhin findet man hier auch etwa 200 Jahre alte, gigantische Baumriesen.
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0: Großer Brombeer, Barry White, You're the First, the Last, My Everything. Das ist Radio Wien, einfach gute Musik bei der Arbeit. Ich wünsche einen schönen Nachmittag. Es ist genau 13 Uhr und hier sind schon die Nachricht mit Katharina Pawlowski.
1: Schönen Nachmittag.
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1: Die Netzgebühren sollen künftig anders berechnet werden. 7 Festnahmen nach Raubserie in Wien. Das Wiener Wetter ist schwül und überwiegend sonnig. Nicht nur wie viel Strom wir verbrauchen, sondern auch wann und wie viel auf einmal, das soll künftig über die Höhe der Netzgebühren entscheiden. Wer das öffentliche Netz stärker belastet, soll mehr zahlen, so soll das Netz entlastet werden. Das sehen die neuen Regeln der Regulierungsbehörde E-Control vor. Grundlage dafür ist das neue Elektrizitätswirtschaftsgesetz. Vanessa Gruber berichtet.
3: Das Elektroauto mit voller Leistung aufladen, das soll künftig teurer werden. Wer langsam, gleichmäßig Strom aus dem öffentlichen Netz bezieht, der soll davon profitieren und weniger Netzkosten zahlen, sagt Michael Strebel, Vorstand der Regulierungsbehörde E-Control.
4: Bisher wurde der Netztarif fast ausschließlich danach berechnet, wie viel Strom sie verbrauchen. Das ist aber in Wirklichkeit nicht sozusagen der Kostenfaktor, der den Ausbau der Netze verursacht, sondern wir müssen weg von der Menge und sozusagen stärker die Spitzenlast in Betracht ziehen.
3: Gerade die Spitzenlasten, wenn also in kurzer Zeit besonders viel Energie verbraucht wird, beanspruchen die Netze enorm und machen den Netzausbau unnötig teuer. Die konkreten Netzgebühren werden im Herbst festgelegt.
1: In der Causa rund um die Vorwürfe gegen den Wiener Marktamtsleiter sieht eine Arbeitsrechtlerin Versäumnisse auf beiden Seiten. Die betroffenen Mitarbeiter hätten zunächst alle rechtlichen Schritte gehen müssen, bevor sie die Causa in den Medien publik machen. Der Magistrat wiederum hätte sofort nach Bekanntwerden der Beschwerden reagieren müssen, etwa mit einer Dienstfreistellung. Die Wiener Polizei hat eine Reihe von Raubüberfällen geklärt und 7 Männer festgenommen. Sie sollen in der Nacht von 22. auf 23. Mai in den Bezirken Hitzing, Penzing und Rudolfsheim 5 Haus mit Pistolen bewaffnet, Bargeld und Wertgegenstände erbeutet haben. Matthias Lang berichtet.
5: Die Verdächtigen sind laut den Opfern mit Pistolen bewaffnet und mit Sturmhauben maskiert. Sie wollen Bargeld und Wertgegenstände. Insgesamt 7 Überfälle sollen die Männer in der Nacht von 22. auf 23. Mai verübt haben. Zweimal schießen sie sogar. Anschließend flüchten sie mit einem Fahrzeug in unbekannte Richtung. Gerade das Fahrzeug wird ihnen aber zum Verhängnis. Die Polizei befragt Opfer und Zeugen und wertet Überwachungskameras aus. So kann sie das Fahrzeug ausforschen und bei einer Verkehrskontrolle anhalten. Die Fahrzeuginsassen führen die Polizei zu weiteren Verdächtigen. 2 stellen sich Anfang Juni selbst und gestehen die Überfälle. 4 weitere werden in den folgenden Wochen festgenommen, ein letzter schließlich gestern. Die Verdächtigen sind Österreicher, Serben und Syrer zwischen 18 und 28 Jahren. Als Motiv haben sie Geldnot und Langeweile angegeben.
1: Das waren die Nachrichten. Weiter geht's mit dem Wiener Wetter und Carola Gausterer.
0: Ja, es geht recht sonnig, auch durch den Nachmittag. Zwar bieten sich in der schwülen Luft einige Quellwolken, die meiste Zeit ist es aber trocken. Wir haben jetzt um 28 Grad. Der Wind weht schwach bis mäßig aus Südost und die Temperatur steigt noch auf etwa 31 Grad. Morgen am Freitag setzt sich in den ersten Stunden die Sonne durch und es wird wieder heiß mit einem Höchstwert von rund 32 Grad. Ab Mittag ist dann Wetterumschwung vom Wienerwald aus. Aber die Wahrscheinlichkeit für Regenschauer und Gewitter, die steigt ein bisschen. Mit den Schauern frischt später Westwind böig auf. 4 Minuten nach 13 Uhr, Radio Wien ist da mit der besten Verkehrsinformation der Stadt. In Wien läuft's gut, da sind uns keine Störungen gemeldet worden. Niederösterreich A5 Nordautobahn Richtung Brünn ab Polsdorf Nord, 15 Minuten mehr, die Sie da einplanen müssen. Aber ansonsten läuft's auch dort ganz gut. Wir wünschen gute und sichere Fahrt.
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0: die 70er zum Abkühlen an diesem Donnerstagnachmittag. Antonello Venditti.
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2: Angenehmer Nachmittag, 13.30 Uhr. Das Wiener Wetter heute schwül, sehr sonnig, der Höchstwert um 31 Grad und jetzt haben wir den 30er auch schon geknackt. Und auf den Straßen läuft es auch sehr, sehr gut, sind uns keine Störungen gemeldet worden und das ist gut so. Noch, muss man dazu sagen, weil das wird schon noch kommen. Wir wünschen einen schönen Nachmittag mit einfach guter Musik bei uns.
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0: stressfrei durch diesen Donnerstagnachmittag und das geht so gut mit John Lennon und Woman hier bei uns auf Radio Wien. Ich wünsche einen angenehmen Nachmittag. In unserer Spieleserie stellen wir Ihnen Spieleexperte Thomas Barida und Radio Wien-Reporter Robert Jane insgesamt 12 Spiele vor. In der ersten Ferienwoche dreht sich dabei alles um Spiele, die man ohne Probleme mitnehmen kann, wie zum Beispiel Umami. Wie geht denn das?
1: Thomas, ich sage einmal, ältere Herren wie wir haben gelernt, es gibt 4 Geschmacksrichtungen. In der Zwischenzeit hat sich die Welt verändert. Es gibt eine 5. Umami. Und die kommt eigentlich aus Asien. Und genau dorthin ist auch das Spiel loziert, denn ich sehe da wunderschöne Anime-Gestaltungen. Um was geht's in Umami?
2: Also im Umami sind wir in einem Foodstore tätig, bei einem Food-Festival und wollen natürlich unsere Gäste beglücken mit guten kulinarischen Zubereitungen, die da sind. Und das Ganze im In-Design aktuell. Japan ist ja in aller Munde, man fährt hin, man kocht hier und kann jederzeit alles kaufen. Hier kann man sehr viel selber kochen, indem man frische Zutaten hat, wie Gurken oder Radieschen oder auch Lauch. Man hat dann auch Teigwaren, die man dabei hat und dann geschmackige Sachen, wofür ja das Umami auch ein bisschen steht. Da ist dann aber auch Fleisch dabei und Schafkäse.
1: Und jeder kocht für sich sein Süppchen oder wie?
2: Jeder hat seine eigenen Rezepte, die er da kocht, aus der Kartenhand heraus. Also je nachdem, was für Karten ich mir nehme, dann kann ich die platzieren und diese Sachen kochen. Und natürlich habe ich ein gewisses Ziel dabei. Ich sehe ein paar Gäste, die da kommen auf das Festival und der hat seine Vorlieben. Jetzt will der eine halt Gurken mit Fleisch und Schafkäse. Dann sollte ich schauen, dass ich 2 rote Karten und eine grüne Karte da vorbereite und wenn die Kombination passt, kommt der Gast zu mir.
1: Die Gegner sind aber unangenehm, denn die können doch was wegnehmen, oder?
2: Ja, also bei den Karten sind nicht nur Siegpunkte drauf bei dem Gericht, weil das ist eine spezielle Sache. Am Ende ist die Zubereitung des Gerichts wichtig. Der Gast bringt zwar ein bisschen was, keine Frage, aber hat man auf den einzelnen Karten mehr Siegpunkte abgebildet, dann hat man am Ende die Nase vorn.
1: Und ist auch ein Reisespiel.
2: Ist als Reisespiel durchaus dahingehend zu empfehlen, dass du es super mitnehmen kannst. Man muss allerdings auflegen, also im Windigen oder am Strand würde ich es jetzt nicht empfehlen, aber man kann in einem geschützten Bereich unter der Laube kann man auch Umami kochen.
0: Ja, Umami, das neue Spiel, das jetzt vorgestellt wurde. Alle Informationen dazu bei uns beim Radio Wien Service Point 89 9 95 3.

0: Bob Marley and the Wailers, Buffalo Soldier hier bei uns auf Radio Wien. Es ist genau 14 Uhr. Hier sind die Nachrichten, Katharina Pawlowski.
1: Schönen Nachmittag.
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1: Die Zahl der Anzeigen wegen Drogenkriminalität ist leicht zurückgegangen. Die Hitze macht auch den Wildtieren zu schaffen. Das Wiener Wetter ist schwül und überwiegend sonnig. Das Bundeskriminalamt hat heute einen Lagebericht zur Suchtmittelkriminalität in Österreich präsentiert. 37.000 Anzeigen hat es im Vorjahr gegeben. Das ist ein leichter Rückgang im Vergleich zu 2024. Die sichergestellten Drogenmengen sind gleichzeitig weiter angestiegen. Die größte Herausforderung für die Polizei ist die organisierte Kriminalität im Drogenhandel. Beate Tomasowitsch berichtet.
3: Fast 3 Tonnen Cannabis wurden im Vorjahr sichergestellt. Bei Kokain waren es rund 270. Kilo. Daniel Lichtenecker, Leiter der Abteilung Drogenkriminalität im Bundeskriminalamt.
4: Wir können uns der Kokainschwämme nicht entziehen. Auch hier ist ein Anstieg zu verzeichnen. Cannabis, wenn man 10 Jahre anschaut, auch ein starker Anstieg, aber niedriger.
3: Rund 600 Ermittler beschäftigen sich mit Drogenkriminalität in Österreich. Für manche Experten immer noch zu wenig, weil mehr Kontrollen nötig wären. Die größte Herausforderung für die Ermittler, die organisierte Kriminalität.
4: Die immer professioneller wird, auch komplexer wird, technologisch sich weiterbilden, sehr stark und wir ja noch stehen bleiben.
3: Deshalb versuche man derzeit, sich technisch weiterzuentwickeln mit Softwarelösungen und KI.
1: Die Netzkosten sollen künftig gerechter verteilt werden. Wer das Netz stärker belastet, soll dann mehr bezahlen. Wer das Elektroauto etwa mit voller Leistung auflädt, für den wird es teurer. Wer hingegen langsam und gleichmäßig Strom aus dem öffentlichen Netz bezieht, der soll davon profitieren. Das sehen die neuen Regeln der Regulierungsbehörde E-Control vor. Wegen der Hitze stoßen die Tierschutzhäuser an ihre Kapazitätsgrenzen. Die Hitze und die Trockenheit haben dazu geführt, dass die Wienerinnen und Wiener mehr geschwächte, dehydrierte oder verletzte Wildtiere abgegeben haben. Eichhörnchen, Vögel und Co. müssen jetzt wieder aufgepäppelt und gepflegt werden, berichtet Bernd Matschedolnik.
5: Besonders betroffen sind die Vögel und hier insbesondere die Mauersegler. Alleine beim Wiener Wildtierservice wurden in den letzten 3 Wochen 180 Mauersegler vorbeigebracht, um die teilweise dehydrierten Tiere wieder aufzupäppeln. Ähnlich die Situation im Tierschutzhaus in Vösendorf. Denise Holober, Leiterin der Wildtierstation.
6: Aktuell haben wir um die 30 Jungtiere noch bei uns, in verschiedenen Altersgruppen. Also wir haben ganz kleine, die noch in unseren Inkubatoren sitzen, wo sie gewärmt werden. Und dann haben wir da so die Jugendlichen, sage ich mal, die schon draußen sein können, aber auch noch gefüttert werden müssen.
5: Man stellt sich auch in den nächsten Wochen auf noch mehr Andrang ein. Die nächste Hitzewelle kommt bestimmt. Für einige der Tiere ist die Rettung bereits gelungen. Sie konnten wieder in die Freiheit entlassen werden.
1: Das waren die Nachrichten. Weiter geht's mit dem Wiener Wetter und Carola Gasterer.
7: Ja, wir schwitzen weiter. Der aktuelle Wert jetzt kurz nach 14 Uhr, 30 Grad. Es geht weiter sonnig. Durch den Tag zwar bilden sich in der schwülen Luft einige Quellwolken, die meiste Zeit ist es aber trocken. Der Wind wird schwach bis mäßig aus Südost und die Temperatur erreicht etwa 31 Grad. Morgen am Freitag setzt sich in den ersten Stunden die Sonne durch und es wird wieder heiß mit einem Höchstwert von rund 32 Grad. Ab Mittag steigt vom Wienerwald ausgehend aber die Wahrscheinlichkeit für Regenschau und Gewitter. Mit den Schauern frischt später Westwind böig auf. 3 Minuten nach 14 Uhr, Radio Wien ist da mit der besten Verkehrsinformation der Stadt. Niederösterreich am Grenzübergang Drasenhofen warten Sie derzeit über eine halbe Stunde länger und zwar bei der Ausreise. Wir wünschen gute und sichere Fahrt.
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1: Es ist 15 Uhr im Nachrichtenstudio für Sie, Katharina Pawlowski.
2: Schönen Nachmittag.
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2: Schwere Versäumnisse auf beiden Seiten sieht Arbeitsrechtlerin in der Causa des Wiener Marktamtsleiters. Bundesherrschaft eigene Beobachtungssatelliten an. Das Wiener Wetter ist schwül und überwiegend sonnig. Nach den internen Vorwürfen von Mitarbeitenden gegen den Leiter des Wiener Marktamtes gibt es auch Kritik am Vorgehen der Betroffenen, in die Medien zu gehen. In der ZIB 2 hat eine Arbeitsrechtlerin erklärt, dass sich jeder einzelne Betroffene auch rechtlich wehren müsse, etwa über die Arbeiterkammer oder Rechtsanwälte. Florian Katzinger berichtet.
4: Zuerst müssen alle rechtlichen Mittel ausgeschöpft werden, sagt Arbeitsrechtsexpertin Katharina Körber-Riesack in der Zeit im Bild 2.
5: Was man nicht machen darf, und das ist etwas, was, glaube ich, nicht allen bekannt ist als Dienstnehmer diese ganzen Rechtsbehelfe zu überspringen und direkt an die Medien zu gehen. Also wenn ich noch im aktiven Dienstverhältnis bin, ist es ein Rechtsbruch aus meinem Arbeitsvertrag, wenn ich die Medien informiere.
4: Im schlimmsten Fall könne man dann entlassen werden. Die Betroffenen sehen sich durch die Aussagen der Expertin in ihrer Glaubwürdigkeit infrage gestellt. Man müsse zwischen internen Beschwerdestellen und gerichtlichen Klagen unterscheiden, sagen sie in einem Brief. Nur weil nicht jeder Bedienstete auch Klage eingebracht habe, hieße das nicht, dass man nichts getan habe und verweist erneut auf die zahlreichen Meldungen bei Beschwerdestellen. Die Arbeitsrechtsexpertin sieht aber auch grobe Versäumnisse beim Magistrat. Nach den Vorwürfen müsse sofort reagiert werden, etwa mit einer Dienstfreistellung.
2: In Währing ist heute Nachmittag ein Mann nach einem Badeunfall im Schafbergbad reanimiert worden. Der Mann wurde per Hubschrauber ins Krankenhaus gebracht. Mitarbeiter des Schwimmbads sollen den Mann aus dem Becken gezogen und wiederbelebt haben. Mehr Details sind noch nicht bekannt. Weniger Anzeigen, aber deutlicher Anstieg der sichergestellten Drogen, das zeigt der neue Lagebericht zur Suchtmittelkriminalität in Österreich. Fast 37.000 Anzeigen hat es im Vorjahr gegeben. Das ist ein Rückgang um 1,4%. Zugleich wurden fast 3.000 Tonnen Cannabis und 270 Kilogramm Kokain sichergestellt. Österreich rüstet auf, auch im Weltraum. So sollen in den kommenden Jahren eigene Beobachtungssatelliten des Bundesheeres ins All geschossen werden. Hinzu kommt nun ein Projekt gemeinsam mit Luxemburg, berichtet Peter Daser.
6: Bisher hat das Bundesheer keine eigenen Satelliten im All. Bereits in Bau sind Beobachtungssatelliten und jetzt will man sich auch am Kommunikationssatelliten namens COFSAT 2 unter Federführung Luxemburgs beteiligen. Gebraucht wird das alles für die neuen Waffen und Fahrzeuge, die Österreich gerade kauft, erklärt Friedrich Teichmann vom Bundesheer.
7: Das sind Fahrzeuge, das sind Hubschrauber, das sind Abwehrraketen und alle die verlangen im modernen Gefechtsfeld, dass die digital vernetzt sind.
6: Eigene Satelliten sollen Österreich unabhängiger von kommerziellen ausländischen Anbietern machen. Verteidigungsministerin Claudia Tanner sagt,
8: diese Möglichkeit hier einzusteigen, die sichert uns dann auch eine entsprechende Autonomie und Unabhängigkeit.
6: Die Kosten sollen 5 Millionen Euro pro Jahr betragen.
2: Damit zum Wiener Wetter und Jeremy Fernandes.
1: Die Sonne gibt den Ton an, jetzt am Donnerstagnachmittag. Zwar bilden sich in der schwülen Luft einige Quellwolken, meist bleibt es aber trocken, das bei aktuell 31 Grad in Stammersdorf, 30 sind es in der inneren Stadt. Morgen Freitag der nächste schwüle, heiße Tag, anfangs überwiegt der freundliche Eindruck, ab Mittag steigt vom Wienerwald ausgehend die Wahrscheinlichkeit für Regenschauer und Gewitter. Wir bekommen einen ähnlichen Höchstwert wie heute, etwa um die 32 Grad. 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Heidi, noch schaut's ruhig aus auf den Straßen, oder?
9: Im Großen und Ganzen ja, allerdings 10 Minuten sind's auf der Tangente in Richtung Graz von Stadlau bis zum Knoten Prater. Und 10 Minuten auch am äußeren Währinger Gürtel. Gute Fahrt!
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1: Und mit invasiven Tierarten. Sagt Ihnen der Begriff etwas? Tierarten, die hier nicht heimisch sind. Einige davon machen die Wiener Donau zu schaffen. Schwarzmundgrundel, nur um eines der drei häufigsten Arten zu erwähnen. Dazu gleich mehr in dieser Stunde hier im Radio Wien Magazin. Und damit Sie gut durch den Nachmittag kommen, Robin Gibb, gleich nach den Cranberries.
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0: Schönen Nachmittag wünsche ich Ihnen. Radio Wien hier am Donnerstag gleich mit Flashdance aus dem Film Fame. Und das führt mich gleich zum nächsten Thema. Ja, der heutige Donnerstag für Kinofans natürlich der absolute Lieblingstag in der Woche. Da läuft heute wieder vieles Neues an. Und das hat sich unser Guten Morgen Wien-Team bereits in der Früh angeschaut.
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2: Ja, wir haben heute in der Früh wie jeden Donnerstag natürlich schon ins Kino geschaut, was da Neues anläuft. Homers 3000 Jahre altes Epos Odyssee zum Beispiel. Und zwar erzählt in knapp 3 Stunden.
3: Naja, nicht der Homer, sondern der Homer. Schau mal, wie viele Besucherinnen der Film da

0: im Endeffekt anlockt? Ich glaube einmal einiges mehr, als die Odyssee gelesen haben.
1: Ja, natürlich stellen wir Ihnen da die Frage zum Tag zu diesem Thema, wie werden die einzelnen Bücher bzw. Kapitel von Homers Odyssee noch genannt?
2: Regina, wie schaut's da aus?
3: Gesänge.
2: Oh. Gesänge. Ja. Und jetzt der Extrapunkt bitte. Wie viele gibt's davon?
3: 24.
0: Auch richtig. Wahnsinn, super. Sie wissen ja alles.
2: Oder sie hat nachgeschaut, wir wissen es nicht genau, oder, Regina?
3: Genau.
2: Alles zählt bei uns, alles wunderbar. Großartig, wir schicken ein Radio Wien Package zu Ihnen und verbringen es noch einen schönen, schwülen Tag heute bei uns.
3: Dankeschön.
2: Baba. Tschüss, baba.
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4: 15.31 Uhr, wir schauen auf die aktuellen Temperaturen. 32 Grad in Mariabrunn, 31 Grad bei der Jubiläumswarte, genauso 32 Grad jetzt aktuell in Stammersdorf. Ja, der Sonnenschein überwiegt heute am Nachmittag, zwar bilden sich in der schwülen Luft einige Quellwolken, meist bleibt es aber trocken. Im Stadtgebiet ist ein gewittriger Schauer eher unwahrscheinlich. Der Wind wird schwach bis mäßig aus Südost und die Temperatur erreicht etwa eben die 31, 32 Grad. Morgen Freitag geht's schwül, heiß und später gewittrig. Weiter. Bei einer Mischung aus Sonnenschein und Wolkenfeldern überwiegt zunächst der freundliche Eindruck. Ab Mittag steigt vom Wienerwald ausgehend die Wahrscheinlichkeit für Regenschauer und Gewitter und das bei ähnlichen Höchstwerten wie heute etwa rund 32 Grad. 15.32 Uhr gleich. Heidi Missop hat den besten Blick auf die Tangente. Oh, Heidi, wie schaut's denn da aus?
5: Ja, wie immer Tangente und zwar 15 Minuten momentan und zwar in Richtung Graz von Hirschstetten bis zum Knoten Prater. In Richtung Kagran sind es 10 Minuten vom Absbergtunnel bis zur Praterbrücke und 10 Minuten auch noch am äußeren Währinger Gürtel. Gute Fahrt.
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0: das Radio Wien Magazin am Donnerstag, dem 16. Juli. Einen schönen Nachmittag wünsche ich Ihnen. Signalkrebs, Schwarzmundgrundel oder Sonnenbarsch. Das alles sind Tiere, die in den Wiener Donaugewässern leben, aber eigentlich nicht hierher gehören. Es handelt sich um sogenannte invasive Arten, die der heimischen Flora zu schaffen machen. Diese eingeschleppten oder ausgesetzten Tiere verdrängen die heimischen und können auch Krankheiten übertragen. Mehr dazu hat Viktoria Weiner.
1: Circa 20 cm ist der groß der Signalkrebs, hat einen braunen Körper und auffällige weiße Flecken an den Scheren. Ursprünglich kommt er aus Nordamerika und sollte Mitte des 20. Jahrhunderts dafür sorgen, die Krebsfischerei in Europa wieder zu beleben. Jetzt sorgt er allerdings dafür, dass die heimischen Flusskrebse den kürzeren ziehen. Der Signalkrebs ist nämlich selbstresistent dagegen, ist aber ein potenzieller Überträger der Pilzkrankheit Krebspest. Thomas Friedrich vom Institut für Hydrobiologie und Gewässermanagement.
2: Die Krebspest ist ein Schlauchpilz und die führt eben dazu, dass unsere heimischen Flusskrebse, die Arten, die es bei uns gibt, die sind nicht resistent und sterben dann zu fast 100% daran.
1: Was also tun mit den Krebsen?
2: Grundsätzlich gilt bei allen nicht heimischen Arten schauen, dass diese Tiere nicht weiterverbreitet werden. Diese Art darf auch nicht verkauft oder lebend transportiert werden. Und if you can't beat it, eat it. Einfach auch wirklich versuchen, die zu nutzen, dort wo sie intensiv vorkommen. Die sind ganz vorzüglich, um sie zu essen, wenn man entsprechend die Fanglizenz hat.
1: Der Sonnenbarsch gehört eigentlich auch nicht hierher. Er kommt aus Nordamerika und ist ein Aquariumfisch, der bei uns ausgesetzt wurde. Er ist jetzt kein Überträger tödlicher Krankheiten, aber sehr gefräßig. Und so frisst er zum Beispiel gerne den Nachwuchs heimischer Arten.
2: Da kommen dann eben vielleicht Amphibien, Frösche, Molche nicht mehr auf. Die Brut von heimischen Arten wird gegessen. Diverse vielleicht gefährdete Libellenlarven werden gefressen. Also das hat eine Vielzahl an Auswirkungen, die können wir aber gar nicht vorhersehen. Von daher ist es das Allerwichtigste, einfach zu verhindern, dass Tiere, die nicht hierher gehören, ausgelassen werden.
1: Auch die Grundel gehört ursprünglich nicht in

0: ins Wiener Gewässer.
1: Die verschiedenen Grundlauten sind mit dem Ballastwasser von Schiffen aus dem Schwarzen Meer zu uns gekommen und sind inzwischen bei uns in der Donau eigentlich die häufigsten Fische leider. Und wir haben es den Grundlern eigentlich recht gut bei uns gemacht, weil die Leichen in Höhlen ab und mit diesen großen Block-Uferstrukturen, die ja künstlich sind zur Ufersicherung, haben wir für die natürlich den perfekten Lebensraum geschaffen, wo sie auch nicht von Raubtieren gefressen werden können.
0: Dafür fressen sie dann die Larven etwa von Libellen oder anderen Fischnachwuchs. Um es ihnen etwas schwerer zu machen, wäre eine Renaturierung der Ufer angebracht.
2: Und ich schaue mir gerade die Bilder an auf wienorf.at. Da gibt es auch alle Infos für Sie zu den invasiven Tierarten, die der Donau zu schaffen machen.
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Gemütlich klingt er, der Donnerstagnachmittag mit einfach guter Musik. Und die kommt jetzt von STS. Ja, das sind Akkorde, die man kennt. Der Großvater hier für Sie auf Radio Wien um 15.54 Uhr.

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6: 16 Uhr im Nachrichtenstudio. Katharina Pawlowski.
7: Schönen Nachmittag.
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7: Das Kuratorium für Verkehrssicherheit warnt davor, ohne Schutzkleidung Motorrad zu fahren. 2 Jahre Haft am Wiener Landesgericht für Mitglied einer Betrügerbande. Das Wetter ist weiter schwül bei 31 Grad. Fast jeder Zweite hat beim Motorradfahren nicht die richtige Schutzkleidung an. Im Ortsgebiet sind es sogar 3/4. Das zeigt eine Untersuchung des Kuratoriums für Verkehrssicherheit. Das sei fahrlässig, Gabriele Tüchler berichtet.
9: Helm, Handschuhe, Stiefel und Schutzkleidung aus Textil oder Leder sollten Motorradfahrende tragen, um geschützt zu sein. Das Kuratorium für Verkehrssicherheit empfiehlt darüber hinaus Jacken oder Hosen mit Airbags. Denn ob man Schutzkleidung beim Motorradfahren trägt oder nicht, hat bei einem Unfall rechtliche Folgen, sagt Klaus Robatsch vom Kuratorium für Verkehrssicherheit.
10: Wer ohne Schutzkleidung bei einem Unfall verletzt wird, muss damit rechnen, dass auch das Schmerzengeld reduziert wird, selbst dann, wenn der Unfallgegner die volle Schuld am Unfall trägt.
9: Und die Zahl der Motorradunfälle steigt. Im vergangenen Jahr hat es mit etwa 4.600 verletzten Motorradfahrenden die höchste Anzahl an Verletzten seit 50 Jahren gegeben. Das Risiko, sich beim Motorradfahren zu verletzen, ist 37 Mal höher als beim Autofahren.
7: Fast 8 Jahre nach dem tödlichen Einsturz der Morandi-Autobahnbrücke im norditalienischen Genua mit 43 Todesopfern ist der Prozess am Nachmittag zu Ende gegangen. Die Urteile für 32 der 57 Angeklagten reichen von 5 bis zu 12 Jahren Haft. Die meisten Angeklagten erschienen nicht vor Gericht. Es werden Einsprüche erwartet. Das Gerichtsverfahren hatte 4 Jahre gedauert. Am Wiener Straflandesgericht ist ein 23-jähriger Mann nicht rechtskräftig zu 2 Jahren Haft verurteilt worden. Er ist demnach Teil einer Betrügerbande gewesen, die sich als Polizisten ausgegeben und ältere Wienerinnen und Wiener um ihren Schmuck und Erspartes gebracht haben sollen. Florian Katzinger berichtet.
11: Die Betrüger geben sich als Polizisten aus und bringen ältere Menschen dazu, ihnen Bargeld und Wertsachen zu übergeben. Der 23-jährige Angeklagte soll in mehreren Fällen diese Betrüger zu den Opfern gefahren haben, wo sie die Wertgegenstände einsammelten. Der ihm nachgewiesene verursachte Schaden beträgt 270.000 Euro. Das Urteil 2 Jahre Haft, davon 8 Monate unbedingt. Das Urteil ist noch nicht rechtskräftig, da die Staatsanwaltschaft keine Erklärung abgegeben hat. Zuvor hat sich der Mann geständig gezeigt. Ursprünglich hat er in einem Nobelhotel in Wien als Rezeptionist gearbeitet, dann aber gekündigt und für die Bande gearbeitet. Für seine Fahrten soll er 5 bis 10% von der Beute bekommen haben. Und wenn nichts zu tun war, soll er auf Ski Urlaub in Sölden gewesen sein oder soll Städtereisen mit seiner Freundin gemacht haben.
7: Und die Lichtinstallation auf der Votivkirche, das große Unendlichkeitszeichen, wird bis Ende Mai 2027 verlängert. Sie hätte eigentlich Anfang August abgebaut werden sollen. Die Skulptur der Wiener Künstlerin Billy Tanner besteht aus 4.900 Lichtpunkten. Tanner wurde durch ihre Himmelsleiter am Südturm des Stephansdoms einer breiten Öffentlichkeit bekannt. Und damit zum Wiener Wetter und Jeremy Fernandes.
12: Danke dir. Die Sonne, die hat das Sagen heute Nachmittag. Zwar bilden sich in der schwülen Luft einige Quellwolken, meist bleibt es aber trocken. Aktuell für 32 Grad in der inneren Stadt, 31 Grad haben wir in Schwechat. Morgen Freitag wird es wieder schwül, heiß und später gewitterig. Bei einer Mischung aus Sonnenschein und Wolkenfeldern überwiegt zunächst der freundliche Eindruck. Ab Mittag steigt vom Wienerwald ausgehend die Wahrscheinlichkeit für Regenschauer und Gewitter. Die Temperatur, die steigt morgen auf bis zu 32 Grad. Heidi Misso, wie sieht es denn mit dem Nachmittagsverkehr auf der Tangente aus?
13: Momentan sind es 20 Minuten in Richtung Graz von Hirschstetten bis zum Knoten Prater. In Richtung Kagran von der Hansumkurve bis zur Praterbrücke. Und 10 Minuten sind es auch noch auf der Altmannsdorfer Straße stadtauswärts. Kommen Sie gut und vor allem sicher an Ihr Ziel.
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12: und mit einfach guter Musik Mike and the Mechanics gleich nach Janet Jackson. Schön, dass wir Sie ein Stück am heutigen Donnerstagnachmittag begleiten dürfen.

0: 16:12 Uhr, Radio Wien, gleich mit Simon und Garfunkel, die Ihnen bestimmt ein Lächeln ins Gesicht zaubern werden mit Mrs. Robinson.
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0: 16.17 Uhr. Radio Wien mit der besten Verkehrsinformation der Stadt, Heidi Mishoff.
1: Und fast 30 Minuten Zeitverlust auf der Tangente. Und zwar in Richtung Graz von Hirschstetten bis zum Knoten Prater. In Richtung Kagran sind es 20 Minuten von der Hansungkurve bis zur Praterbrücke. Und 10 Minuten auch noch auf der Altmannsdorfer Straße stadtauswärts. Gute Fahrt.
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5: Gleich 16.30 Uhr, damit zu den Schlagzeilen und Katharina Poplowski.
6: Schönen Nachmittag. 5 Milliarden Euro, so viel wird am heimischen illegalen Drogenmarkt umgesetzt, vor allem auch mit Kokain. Der Wiener Suchtkoordinator Ewald Lochner warnt aber auch vor dem Konsum von Cannabis. Vor allem Jugendliche, teils sogar unter 14 Jahren, konsumieren demnach die Droge risikoreich. Nach einer Raubserie in Wien hat die Polizei jetzt 7 Männer festgenommen. Sie sollen in einer Nacht im Mai in Hietzing-Penzing und Rudolfsheim 5 Haus zugeschlagen haben. Die Ausforschung des Fluchtautos führte die Ermittler zu den Verdächtigen. Und die Konjunktur in Österreich nimmt nur langsam an Fahrt auf. Das Institut für höhere Studien prognostiziert pro Jahr bis 2030 ein Wachstum von im Schnitt 1%. Der Bau dürfte sich erholen und auch die Exporte sollten wieder anziehen und die Inflation dürfte sinken. Damit zum Wiener Wetter und Jeremy Fernandes.
5: 31 Grad sind es gerade bei der Jubiläumswarte, genauso 31 in Marienbrunn, 30 aktuell in Unterlach. Ja, der heutige Donnerstag, der geht recht sonnig und sehr warm zu Ende. In der Nacht ziehen ein paar Wolkenfelder über die Stadt, es sollte aber durchwegs trocken bleiben. Bei leichtem bis mäßigem Südostwind geht die Temperatur nur langsam zurück. Der Tiefstwert, der liegt in der Nacht auf morgen zwischen 18 und 22 Grad. Morgen Freitag, schwül und heiß, bei einer Mischung aus Sonnenschein und Wolkenfeldern bleibt es meist trocken, nur kurz ist vielleicht ein gewittriger Regenschauer dabei. Es weht ein mäßiger Südwind, die Temperatur, die erreicht etwa 32 Grad. 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Herr Demisow, da tut sich langsam immer mehr im Nachmittagsverkehr, oder?
7: Allerdings, es wird mehr und mehr. Momentan 25 Minuten auf der Tangente. Und zwar in Richtung Kagran von der Hansungkurve bis zur Praterbrücke. In Richtung Graz sind es 20 Minuten von Hirschstetten bis zum Knoten Prater. 10 Minuten auf der Altmannsdorfer Straße stadtauswärts. Und 30 Minuten länger brauchen Sie in Niederösterreich auf der A2 in Richtung Graz. Kurz vor dem Knoten Guntramsdorf, da sind nach einem Unfall die beiden rechten Fahrstreifen blockiert.
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0: Sooner or later, Musik aus Österreich, Thomas David hier auf Radio Wien um 16.40 Uhr. Wir kommen zum Wichtigsten vom Sport. Da steht Englands Teamchef nach der gestrigen 1:2 Halbfinalniederlage gegen Titelverteidiger Argentinien bei der WM stark in der Kritik. Radio Wien Reporter Christoph Ott.
1: Dem englischen Teamchef wird vorgeworfen, nach dem Führungstreffer zu defensiv agiert zu haben. Einen schönen Nachmittag. Bis zur 85. Minute waren die Engländer auf Kurs Richtung erstes WM-Finale seit 60 Jahren. Doch anstatt weiter offensiv zu spielen, hat sich das Team von Tuchel zurückgezogen und nur mehr verteidigt. Die Argentinier haben in weiterer Folge das Spiel innerhalb von 7 Minuten gedreht und das Aus von England besiegelt. Tuchel übernimmt die Verantwortung und meint: Sobald du verlierst, wirst du kritisiert, aber niemand weiß, was passiert wäre, wenn wir andere Entscheidungen getroffen hätten. Das nächste große Ziel auf den ersten Titel seit 1966 ist dann die Heimeuropameisterschaft 2028. Die Wiener Austria kennt ihren ersten Gegner in der Quali zur Conference League. Die Wiener treffen zum Auftakt auf FK Liepāja aus Lettland. Das Hinspiel steigt dann auswärts am 23. Juli. Beim Tennis-WTA-Turnier in Kitzbühel zieht Sinja Kraus mit einem souveränen 6:1 und 6:1 gegen die deutsche Bennemann ins Viertelfinale ein.
2: Ich bin sehr zufrieden heute mit meiner Leistung. Ich habe wirklich von der Grundlinie sehr solide gespielt, habe genau das gemacht, was ich mir vorgenommen habe und bin auf jeden Fall sehr, sehr froh über diesen Sieg und freue mich auf die nächste Runde.
1: In der nächsten Runde trifft die Wienerin nun auf Erika Andreeva. Der spanische Tennisstar Carlos Alcaraz steht vor seinem Comeback. Nach einer langwierigen Handgelenksverletzung könnte der aktuell Weltranglisten-Dritte Mitte August beim Turnier in Cincinnati erstmals seit April wieder auf die ATP-Tour zurückkehren und damit auch rechtzeitig für die anstehenden US Open Ende August wieder in Schwung kommen. Und mit Sabine Payer beendet die erfolgreichste Alpin-Snowboarderin Österreichs ihre aktive Karriere. Die Kärntnerin hat insgesamt 21 Weltcup-Siege gefeiert und als krönenden Abschluss noch Silber bei den Olympischen Spielen in Mailand und Cortina geholt.

0: Auf der Tangente in Richtung Kagran, von der Sterngasse bis zur Praterbrücke. In Richtung Graz 20 Minuten von Hirschstetten bis zum Knoten Prater. 10 Minuten sind es am äußeren Wiedner- und Landstraßegürtel. Und Probleme auch in Niederösterreich, da sind es mittlerweile 50 Minuten auf der A2 in Richtung Graz. Kurz vor dem Knoten Guntramsdorf sind nach einem Unfall die beiden rechten Fahrstreifen blockiert.
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Einfach gute Musik hier für Sie auf Radio Wien. Und in weniger als 10 Minuten begrüßt Sie Katharina Pawlowski im Radio Wien Stadtjournal, unter anderem mit einem sehr besorgniserregenden Thema. Immer mehr Jugendliche und junge Erwachsene konsumieren Cannabis laut Experten oft risikoreich, teils schon unter 14 Jahren. Mehr dazu hören Sie im Radio Wien Stadtjournal um 17 Uhr.

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3: 17 Uhr im Nachrichtenstudio für Sie, Katharina Pawlowski.
4: Schönen Nachmittag.
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4: Immer mehr Jugendliche konsumieren Cannabis risikoreich, warnt der Wiener Suchtkoordinator. Die Netzgebühren sollen künftig gerechter berechnet werden. Das Wiener Wetter ist auch morgen schwül und heiß. Der illegale Drogenmarkt in Österreich setzt pro Jahr rund 5 Milliarden Euro um. Das größte Problem sieht der Wiener Suchtkoordinator Ewald Lochner derzeit beim Kokain, weil es günstig geworden ist. Aber es gibt auch andere Probleme. Besonders Jugendliche und junge Erwachsene konsumieren Cannabis laut Experten oft risikoreich, teils schon unter 14 Jahren. Florian Katzinger berichtet.
6: Der THC-Gehalt beim Cannabis ist in den vergangenen Jahren stark gestiegen, auch durch immer mehr synthetische Substanzen, sagt der Wiener Drogenkoordinator Ewald Lochner. Dadurch nimmt das Risiko für psychische Probleme und negative Auswirkungen auf die Gehirnentwicklung zu, besonders wenn Jugendliche regelmäßig konsumieren.
7: Zusätzlich ist es noch so, und das ist jetzt ein wenig altersunabhängig, wenn Cannabis mit einer sehr hohen Konzentration an THC konsumiert wird, kann es auch dann zu anderen psychiatrischen Problematiken wie psychotischen Schüben etc. kommen.
6: Lochner warnt außerdem davor, Cannabis zu verharmlosen. Die Diskussion um Legalisierung dürfe nicht dazu führen, die Risiken aus den Augen zu verlieren. Die größte Herausforderung sieht Lochner aber weiterhin bei legalen Substanzen. Rund 10-mal so viele Menschen in Österreich haben Probleme mit Alkohol oder Nikotin wie mit illegalen Drogen.
4: Die Wiener Polizei hat eine Reihe von Raubüberfällen geklärt

0: und 7 Männer festgenommen. Sie sollen in der Nacht von 22. auf 23. Mai in den Bezirken Hitzing-Penzing und Rudolfsheim 5 Haus mit Pistolen bewaffnet, Bargeld und Wertgegenstände erbeutet haben. Matthias Lang informiert.
1: Die Verdächtigen sind laut den Opfern mit Pistolen bewaffnet und mit Sturmhauben maskiert. Sie wollen Bargeld und Wertgegenstände. Insgesamt 7 Überfälle sollen die Männer in der Nacht von 22. auf 23. Mai verübt haben. Zweimal schießen sie sogar. Anschließend flüchten sie mit einem Fahrzeug in unbekannte Richtung. Gerade das Fahrzeug wird ihnen aber zum Verhängnis. Die Polizei befragt Opfer und Zeugen und wertet Überwachungskameras aus. So kann sie das Fahrzeug ausforschen und bei einer Verkehrskontrolle anhalten. Die Fahrzeuginsassen führen die Polizei zu weiteren Verdächtigen. 2 stellen sich Anfang Juni selbst und gestehen die Überfälle. 4 weitere werden in den folgenden Wochen festgenommen, ein letzter schließlich gestern. Die Verdächtigen sind Österreicher, Serben und Syrer zwischen 18 und 28 Jahren. Als Motiv haben sie Geldnot und Langeweile angegeben.
0: Nach einem Badeunfall im Schafbergbad in Währing musste heute ein etwa 40-jähriger Mann von den Mitarbeitern des Bades reanimiert werden. Er wurde mit dem Rettungshubschrauber ins AKH geflogen und wird dort intensivmedizinisch betreut. Nicht nur wie viel Strom wir verbrauchen, sondern auch wann und wie viel auf einmal, das soll künftig über die Höhe der Netzgebühren entscheiden. Wer das öffentliche Netz stärker belastet, soll mehr zahlen, so soll das Netz entlastet werden. Das sehen die neuen Regeln der Regulierungsbehörde E-Control vor, Vanessa Gruber berichtet.
2: Das Elektroauto mit voller Leistung aufladen, das soll künftig teurer werden. Wer langsam, gleichmäßig Strom aus dem öffentlichen Netz bezieht, der soll davon profitieren und weniger Netzkosten zahlen, sagt Michael Strebel, Vorstand der Regulierungsbehörde E-Control.
3: Bisher wurde der Netztarif fast ausschließlich danach berechnet, wie viel Strom sie verbrauchen. Das ist aber in Wirklichkeit nicht sozusagen der Kostenfaktor, der den Ausbau der Netze verursacht, sondern wir müssen weg von der Menge und sozusagen stärker die Spitzenlast in Betracht ziehen.
2: Gerade die Spitzenlasten, wenn also in kurzer Zeit besonders viel Energie verbraucht wird, beanspruchen die Netze enorm und machen den Netzausbau unnötig teuer. Die konkreten Netzgebühren werden im Herbst festgelegt.
0: Die Konjunktur in Österreich kommt nur langsam in Schwung. Das IHS, das Institut für höhere Studien, erwartet bis 2030 pro Jahr im Schnitt ein Wachstum von 1%. Das liegt knapp unter dem erwarteten Konjunkturplus für den Euroraum. Volker Obermeier mit den Details.
4: Das IHS geht davon aus, dass sich die Weltwirtschaft mittelfristig wieder erholt. Das hilft der exportstarken Industrie, die sich wieder als Konjunkturstütze erweist, sagt IHS-Chef Holger Bonin.
5: Das ist eine gute Nachricht. Die schlechte Nachricht ist, wir haben in den letzten Jahren Marktanteile verloren und diese Marktanteile werden wir nicht zurückholen.
4: Besser laufen soll die Bauwirtschaft, die seit 3 Jahren in der Krise steckt. Verhalten bleibt hingegen die Nachfrage im Inland. Der Konsum, so die Ökonomen, entfaltet kaum Dynamik. Zuversichtlich zeigt sich das IHS bei der Inflation. Die Teuerung werde 2028 wieder bei 2% liegen. Skeptisch bleibt das Institut mit Blick auf den Staatshaushalt. Österreich werde weiterhin die EU-Defizitvorgaben klar verfehlen.
0: Das war das Stadtjournal. Weiter geht's mit dem Wiener Wetter und Jeremy Fernandes.
6: 32 Grad sind es aktuell in der inneren Stadt, genauso 32 Grad jetzt in Stammersdorf. Ja, sonnig und sehr warm, so ist es und so geht der heutige Donnerstag auch zu Ende. In der Nacht ziehen ein paar Wolkenfelder über die Stadt, es sollte aber durchwegs trocken bleiben. Bei leichtem bis mäßigem Südostwind geht die Temperatur nur langsam zurück. Der Tiefstwert, der liegt zwischen 18 und 22 Grad. Morgen Freitag, der nächste schwüle und heiße Tag. Bei einer Mischung aus Sonnenschein und Wolkenfeldern bleibt es meist trocken, nur kurzes, vielleicht ein gewittriger Regenschauer dabei. Es weht ein mäßiger Südwind. Die Temperatur, die erreicht morgen etwa 32 Grad. Radio Wien mit der besten Verkehrsinformation der Stadt und die hat für uns Heidi Mishoff.
7: Und nach wie vor 30 Minuten auf der Tangente in Richtung Kagran von der Sterngasse bis zur Praterbrücke. In Richtung Graz 20 Minuten von Hirschstetten bis zum Knoten Prater. Und A2 in Richtung Graz kurz vor dem Knoten Guntramsdorf. Die Unfallstelle ist geräumt, noch gibt's aber Stau bis Inzersdorf und 25 Minuten Zeitverlust. Kommen Sie gut und vor allem sicher an Ihr Ziel.
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6: Es ist überhaupt kein Problem, wenn sich der Urlaub heuer nicht ausgehen sollte. Setzen Sie sich einfach in Ihr Lieblingskino. Kommt zurzeit fast aufs Gleiche, weil das

Sind gerade neue Filme aus Spanien, aus Frankreich, aus Italien dabei? Welche genau? Das verrät uns gleich Leila Madania. Davor starten wir mit einfach guter Musik in die 17 Uhr Stunde. Queen, I Want to Break Free, gleich nach Yvonne Elliman.

0: Conchita-Wurst, einfach gute Musik am Donnerstagnachmittag hier auf Radio Wien. 17.16 Uhr, wir werfen einen Blick auf die Straßen. Heidi Misshoff.
1: Momentan sind es 25 Minuten auf der Tangente. Und zwar in Richtung Kagran von der Hansungkurve bis zur Praterbrücke. In Richtung Graz 20 Minuten von Hirschstetten bis zum Knoten Prater. Und fast 20 Minuten auch noch auf der

0: Ich sag's Ihnen, mindestens genauso gemütlich geht's gleich weiter hier auf Radio Wien mit George Ezra. Davor, es ist ja Donnerstag, schau mal ins Kino.
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0: Und mit den Filmtipps der Woche können Sie fast schon eine Reise durch Europa machen, mit einem Abstecher nach Hollywood. Filme aus Spanien, aus Frankreich, aus Italien kommen zu uns in die Kinos und wahrscheinlich der Sommerblockbuster. Lila Madavien hat einen Überblick für uns.
2: Heldengeschichten auf ganz großer Leinwand. Komplett im IMAX-Format gedreht sehen wir Christopher Nolans Die Odyssee. In dem Film nach Homers Epos verkörpert Matt Damon den griechischen Helden Odysseus auf dessen jahrelanger Heimreise nach dem Trojanischen Krieg.
3: Mein Vater kehrt zurück.
4: Bringt er Rache?
5: Er bringt alles. Niemand stellt sich zwischen mich und meine Heimat. Nicht einmal die Götter.
2: In weiteren Rollen unter anderem zu sehen Anne Hathaway, Robert Pattinson und Charlize Theron.
6: Und Klappe.
7: Klappe!
2: Im italienischen Drama Eine stürmische Affäre lässt sich der eigentlich glücklich verheiratete Rocco auf eine Affäre mit der Journalistin Lea ein, die immer mehr in sein Privatleben eindringt. Als sie auch noch heimlich dessen Ehefrau, eine Psychotherapeutin, aufsucht, wird aus der Affäre ein Spiel mit dem Feuer.
8: Ich habe momentan nicht wirklich viele Termine frei, aber vielleicht könnte ich sie an einen Kollegen weiterleiten.
9: Ich will zu Ihnen. Ich weiß nicht mal, wieso ich es tue, ob es aus Rache ist oder...
8: Aus Rache? Wieso aus Rache?
9: Mein Partner hat eine Affäre.
10: Ich will dich nicht verlieren.
9: Was würden Sie tun, wenn Sie wüssten, Ihr Mann hat eine andere?
6: Und Klappe.
7: Klappe!
2: Aus Frankreich kommt das Drama Mein Leben, mein Ding, in dem sich Barbie, einst engagierte Mutter und fürsorgliche Partnerin, mit Mitte 50 die Frage stellt, wer sie eigentlich ist und was sie vom Leben will.
11: Ist alles in Ordnung, Babs?
12: Das habe ich nie gesagt.
13: Wie fühlen Sie sich heute?
12: Scheiße. Ich will nach Hause, aber ich bin mir nicht sicher. Ich brauche neue Lebensfreude. Ich werde ab jetzt allein zurechtkommen.
6: Und Klappe.
7: Klappe!
2: Und in So klingt das Leben versucht eine Dorfgemeinschaft an der galizischen Küste Spaniens, 2 Jahre nach einem tragischen Schiffsunglück, ihre Trauer zu bewältigen, indem sie ihre traditionelle Musikgruppe Rondalla wiederbelebt.
14: Du sollst die Dudelsäcke anführen.
15: Und die Rückkehr zur Rondalla macht alles wieder gut?
14: Ich finde, es ist zumindest ein Versuch wert.
2: Ein warmherziger Film über Trauer, Gemeinschaft und die heilende Kraft der Musik.
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6: Es ist 17.30 Uhr und damit zu den Schlagzeilen und Katharina Pawlowski.
7: Schönen Nachmittag. Der Leiter des Wiener Marktamtes Andreas Gutheil tritt zurück. Nach Angaben der Magistratsdirektion der Stadt Wien hat er darum gebeten, aus persönlichen Gründen mit sofortiger Wirkung von dieser Funktion enthoben zu werden. Marktamtsmitarbeiter werfen Gutheil Rassismus, Sexismus und Mobbing vor. Die Kosten für Medikamente in Österreich sind stark angestiegen. Die entsprechenden Ausgaben der Sozialversicherung haben sich seit 2013 fast verdoppelt. Im Vorjahr lagen sie bei 4,9 Milliarden Euro. Und die Hitze setzt auch den Wildtieren massiv zu, das merken die Tierschutzhäuser. Viele Wienerinnen und Wiener haben in den vergangenen Wochen geschwächte, dehydrierte oder verletzte Wildtiere abgegeben. Und damit zum heißen Wiener Wetter und Jeremy Fernandes.
6: Weiterhin 30 Grad haben wir in Schwechat, 32 sind es in der inneren Stadt. Der heiße Tag geht recht sonnig und genauso heiß zu Ende. In der Nacht ziehen ein paar Wolkenfälle über die Stadt, es sollte aber durchwegs trocken bleiben. Bei leichtem bis mäßigem Südostwind geht die Temperatur nur langsam zurück. Der Tiefstwert liegt in der Nacht auf morgen zwischen 18 und 22 Grad. Morgen Freitag, der nächste schwüle und heiße Tag. Bei einer Mischung aus Sonnenschein und Wolkenfelder bleibt es meist trocken. Nur kurz ist vielleicht ein gewittriger Regenschauer dabei. Es weht ein mäßiger Südwind. Die Temperatur, die erreicht etwa 32 Grad.
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1: 17.32 Uhr, Radio Wien mit der besten Verkehrsinformation der Stadt, Heidi Nissow.
2: 25 Minuten länger dauert es auf der Tangente in Richtung Grand von der Hansungkurve bis zur Praterbrücke. In Richtung Graz sind es 20 Minuten von Hirschstetten bis zum Knoten Prater. 15 Minuten auf der A2 in Richtung Graz von Inzersdorf bis Guntramsdorf. Und 10 Minuten sind es daher auch auf der A21 ab Brunn. Gute Fahrt.
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0: So klingt das Radio Wien Magazin am Donnerstag, dem 16. Juli. Es ist gleich 17.45 Uhr. Radio Wien mit der besten Verkehrsinformation der Stadt, Heidi Misow.
1: Und 20 Minuten sind es noch auf der Tangente in Richtung Kagran, von der Hansonkurve bis zur Praterbrücke, in Richtung Graz von Hirschstetten bis zum Knoten Prater. 15 Minuten auch noch auf der A2 in Richtung Graz von Inzersdorf bis Guntramsdorf. Und 10 Minuten auch noch auf der 21 ab Brunn. Gute Fahrt.
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0: einfach gute Musik hier auf Radio Wien um 17.56 Uhr. Bei mir im Studio jetzt Carmen Sedicke-Ludwig von Wien heute. Die Causa rund um den Wiener Markt am Jeff geht weiter.
1: Ja, da gibt es einen Knalleffekt. Wie die Stadt heute am Nachmittag mitgeteilt hat, tritt der umstrittene Leiter des Wiener Marktamts, Andreas Kutheil, mit sofortiger Wirkung zurück. Zuvor war er von mehr als 20 Mitarbeiterinnen und Mitarbeitern mit Vorwürfen des Sexismus, Rassismus und Mobbings konfrontiert worden.
0: Und Wiener Tierschutzhäuser kommen an ihre Kapazitätsgrenzen.
1: Es sind die Folgen der Hitze. Das heiße Wetter und die Trockenheit haben dazu geführt, dass die Wienerinnen und Wiener viel mehr geschwächte, dehydrierte oder verletzte Wildtiere abgegeben haben. Eichhörnchen, Vögel und Co. müssen jetzt dort wieder aufgepäppelt und gepflegt werden.
0: Alles dazu dann bei euch in Wien heute um 19 Uhr in ORF 2 mit Carmen Sedicke-Ludwig.
1: Bis später.
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3: Es ist 18 Uhr im Nachrichtenstudio für Sie jetzt Katharina Pawlowski.
4: Schönen Abend.
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4: Wiener Marktamtsleiter tritt nach schweren Vorwürfen zurück. Die Hitze macht auch den Wildtieren zu schaffen. Das Wiener Wetter ist morgen wieder schwül und heiß. Der Leiter des Marktamtes, Andreas Gutheil, ist nach schweren Vorwürfen zurückgetreten. Das hat die Magistratsdirektion vor kurzem mitgeteilt. Gegen Gutheil gab es Vorwürfe wegen Sexismus, Rassismus und Mobbing. Matthias Lang berichtet.
6: Heute am späten Nachmittag kommt die Mitteilung von der Magistratsdirektion. Der Leiter des Marktamts, Andreas Gutheil, legt seine Leitungsfunktion zurück. Aber er sucht aus persönlichen Gründen, mit sofortiger Wirkung von der Funktion enthoben zu werden. Seit Dienstag haben zahlreiche Marktamtsmitarbeitende Vorwürfe gegen ihn erhoben, von Sexismus über Rassismus bis zum Mobbing. Einen Mann soll er etwa so gemobbt haben, dass er seither im Krankenstand ist. Zuletzt haben sich 20 Beschäftigte an den unabhängigen Bedienstetenschutz der Stadt Wien gewendet. Die Stadt prüft die Vorwürfe, wird betont. Wann es ein Ergebnis geben wird, ist nicht klar. Der 60-jährige Kutteil war seit 8 Jahren Leiter des Marktamts. Bis auf Weiteres übernimmt sein Stellvertreter Christian Seiringer die Leitung des Marktamts.
4: In Österreich steigen die Kosten für Medikamente rasant an. Seit 2013 haben sich die Ausgaben der Sozialversicherung für Medikamente fast verdoppelt. Im Vorjahr lagen sie bei 4,9 Milliarden Euro. Gesundheitsministerin Schumann von der SPÖ sieht die Pharmaindustrie in der Verantwortung. Neben geplanten Maßnahmen wie der zentralen Medikamentenbeschaffung sollten faire Preise durch Pharmaunternehmen sichergestellt werden. Wegen der Hitze stoßen die Tierschützer an ihre Grenzen.

0: Tierschutzhäuser an ihre Grenzen. Hitze und Trockenheit haben dazu geführt, dass die Wienerinnen und Wiener mehr geschwächte, dehydrierte oder verletzte Wildtiere abgegeben haben. Sie müssen jetzt wieder aufgepäppelt und gepflegt werden, berichtet Bernd Matschedolnik.
1: Besonders betroffen sind die Vögel und hier insbesondere die Mauersegler. Alleine beim Wiener Wildtierservice wurden in den letzten 3 Wochen 180 Mauersegler vorbeigebracht, um die teilweise dehydrierten Tiere wieder aufzupäppeln. Ähnlich die Situation im Tierschutzhaus in Vösendorf. Denise Holuber, Leiterin der Wildtierstation.
2: Aktuell haben wir um die 30 Jungtiere noch bei uns, in verschiedenen Altersgruppen. Also wir haben ganz kleine, die noch in unseren Inkubatoren sitzen, wo sie gewärmt werden. Und dann haben wir da so die Jugendlichen, sage ich mal, die schon draußen sein können, aber auch noch gefüttert werden müssen.
1: Man stellt sich auch in den nächsten Wochen auf noch mehr Andrang ein. Die nächste Hitzewelle kommt bestimmt. Für einige der Tiere ist die Rettung bereits gelungen. Sie konnten wieder in die Freiheit entlassen werden.
0: Das waren die Nachrichten. Weiter geht's mit dem Wiener Wetter und Jeremy Fernandes.
3: Der heutige Donnerstag, der geht recht sonnig und sehr warm zu Ende. In der Nacht ziehen ein paar Wolkenfelder über die Stadt. Es sollte aber durchwegs trocken bleiben. Bei leichtem bis mäßigem Südostwind geht die Temperatur nur langsam zurück. Der Tiefstwert liegt zwischen 18 und 22 Grad. Morgen Freitag der nächste schwüler und heiße Tag. Bei einer Mischung aus Sonnenschein und Wolkenfeldern bleibt es meist trocken. Nur kurz ist vielleicht ein gewittriger Regenschauer dabei. Es weht ein mäßiger Südwind. Die Temperatur, die erreicht morgen etwa 32 Grad. 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Heidi, herrscht schon Feierabendstimmung auf den Straßen?
4: Es wird langsam besser, aber immer noch 20 Minuten. Wo? Natürlich auf der Tangente. Und zwar in Richtung Kagran von der Hansungkurve bis zur Praterbrücke, in Richtung Graz von Hirschstetten bis zum Knotenprater. Und 10 Minuten sind es auch noch auf der Grünbergstraße stadteinwärts. Gute Fahrt.
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3: Ja, und bevor uns in einer Stunde Chris Lachmut zum Tanzen motivieren wird, Tanzmusik auf Bestellung ab 19 Uhr, lernen wir gleich eine Weltmeisterin kennen, und zwar eine sehr kreative, die Menschen in alle möglichen Wesen verwandeln wird. Gleich hier im Radio Wien Magazin. Davor starten wir rein mit einfach guter Musik. Roxette hier auf Radio Wien.

einfach. Gute Musik, die kommt gleich aus Österreich. Mark mit einem Klassiker, mittlerweile Want to Make Her Happy, gleich hier auf Radio Wien. Ja, heute früh in Guten Morgen Wien war eine Weltmeisterin zu Gast bei Bernie Weisinger und Babsi Thürschmidt. Und zwar eine sehr kreative, die Menschen in alle möglichen Wesen verwandelt. Nadia Luchowski ist Make-up-Artist und Bodypainterin und ist dreifache Face-Painting-Weltmeisterin. Und heuer hat sie noch zwei Vize-Weltmeistertitel dazugeholt. Auf jeden Fall Grund genug, die Wienerin zu uns

0: bezogen auf Internet, ChatGPT, AI und habe dann auch so Marionettenfäden gehabt, das halt symbolisieren sollte, dass wir nicht so diese Puppets vom Internet werden sollen und uns da zu viel blind verlassen sollen und dass wir halt einfach heute auch hinterfragen sollen. Also ich versuche immer meine Paintings auch mit einem Sinn und ein bisschen gesellschaftskritisch zu machen.
1: Wenn man sich dein Instagram-Profil anschaut, merkt man, dass du irrsinnig kreativ bist. Aber wo nimmst du das alles her?
0: Das ist jetzt so, wenn du dann Sänger fragst, wo die gute Stimme herkommt. Ja. Also ich meine, natürlich, man kann, weißt du, Techniken üben, man kann sich weiterbilden beim Malen, aber so dieses Grundding hat man einfach, dass einem das Spaß macht. Und ich arbeite halt meistens mit Models, die ich schon kenne. Beim Camouflage, du stehst zum Beispiel 4 Stunden still. Ja, also du kannst dich zwischendurch schon bewegen, wenn man jetzt zum Beispiel eine Maserung in Holz malt oder so, aber ansonsten muss man da sehr still stehen. Es ist zum Beispiel bei mir auch wichtig, manchmal wäre ich dann hektisch, wenn ich sehe, ui, die Zeit rennt davon. Meine Models kennen mich, die sagen dann auch, komm, chill, trinke mal was. Die sagen auch, hast schon was getrunken, trink was, weil ich dann so in diesem Arbeitsflow drinnen bin.
1: Was war denn deine aufwendigste Bemalung unter Anführungszeichen?
0: Also das Camouflage war jetzt sehr fordernd, weil ich male das normalerweise anders. Also ich bewege mich nicht, ich sitze da, ich mache das Foto direkt in den Computer rein, ich klicke auf einem Laptop und ich sehe das Foto direkt vor mir. Und dort war es jetzt zum Beispiel so, wir mussten hin und her laufen, weil du siehst nur aus einem einzigen Punkt, aus einer Höhe, wie die Linien passen.
2: Alles klar.
0: Ja, und das Model war jetzt, sagen wir mal, 1,70 und wenn du die Füße anmalst, gehst du in die Knie. Mhm. Ich habe die Füße aber sehr oft angemalt, ich musste viele Tupfen machen. Das heißt, ich renne da einfach 4 Stunden hin und her, mache ungefähr 200 Kniebeugen und hatte dann 3 Tage einen Muskelkater. Ich meine, das sind jetzt so Sachen, die anders fordernd sind. Ja. Man muss halt Freude dran haben. Ja. Ja. Also was ich sitze halt oft am Abend mit der Heißklebepistole da, meine Finger haben 10 Brandblasen.
2: Wahnsinn.
0: Und es macht halt trotzdem Spaß, aber das ist halt so part of the job.
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0: Radio Wien, armer Donnerstagabend, gleich mit den Beatles, davor mit Heidi Misshoff und dem Blick auf die Straßen.
1: Und 15 Minuten sind es noch auf der Tangente in Richtung Kagran, vom Lahrbergtunnel bis zum Handelskai, in Richtung Graz von Stadlau bis zum Knoten Prater und 10 Minuten auch noch auf der Grünbergstraße stadteinwärts. Gute Fahrt.
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2: Aber bevor getanzt wird, ab zu den Schlagzeilen. Es ist 18.30 Uhr, hier für Sie Katharina Pawlowski.
3: Schönen Abend. 5 Milliarden Euro, so viel wird am heimischen illegalen Drogenmarkt umgesetzt, vor allem auch mit Kokain. Der Wiener Suchtkoordinator Ewald Lochner warnt aber auch vor dem Konsum von Cannabis. Vor allem Jugendliche konsumieren die Droge risikoreich. Nach schweren Vorwürfen wegen Sexismus, Rassismus und Mobbings tritt der Leiter des Wiener Marktamtes Andreas Gutheil zurück. Das hat die Magistratsdirektion am späten Nachmittag bekannt gegeben. Betroffene Mitarbeiter waren am Dienstag mit den Vorwürfen an die Öffentlichkeit gegangen. Und nach einer Raubserie in Wien hat die Polizei jetzt 7 Männer festgenommen. Sie sollen in einer Nacht im Mai in Hietzing, Penzing und Rudolfsheim 5 Haus zugeschlagen haben. Die Ausforschung des Fluchtautos führte die Ermittler zu den Verdächtigen. Das Wiener Wetter und Jeremy Fernandes.
2: Nach wie vor 32 Grad hat es in Stammersdorf, 31 in der inneren Stadt und 30 Grad aktuell in Schwechat. Ja, der Tag geht recht sonnig und sehr warm zu Ende. In der Nacht ziehen ein paar Wolkenfelder über die Stadt. Es sollte aber durchwegs trocken bleiben. Bei leichtem bis mäßigem Südostwind geht die Temperatur nur langsam zurück. Die Tiefstwerte, die liegen zwischen 18 und 22 Grad. Kurzer Ausblick auf morgen Freitag. Schwül und heiß. Bei einer Mischung aus Sonnenschein und Wolkenfeldern bleibt es meist trocken. Nur kurz ist vielleicht ein gewittriger Regenschauer dabei. Es weht ein mäßiger Südwind. Die Temperatur, die erreicht morgen etwa 32 Grad. 18.31 Uhr, Radio Wien mit der besten Verkehrsinformation der Stadt und mit Heidi Missow.
4: Und 10 Minuten sind es noch auf der Tangente. Und zwar in Richtung Kagran vom Lahrwerktunnel bis zur Praterbrücke, in Richtung Graz von Stadlau bis zum Knoten Prater. Aber das war's auch schon. Ich wünsche Ihnen weiterhin gute Fahrt.
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0: Einfach gute Musik. Radio Wien hier am Donnerstagabend. Schön, dass Sie dabei sind. Ja, Lust auf eine Runde Backgammon? Vielleicht haben Sie es ja selbst schon mal gespielt. Für mich persönlich gehört das ja zu einem gemütlichen Spieleabend dazu. Was ich allerdings noch nicht gewusst habe, für andere ist Backgammon spielen echter Leistungssport. Wie auch für zwei Wiener, Doris Bachler.
1: Ja, und zwar für Mario Latzer und Christian Alfons. Der eine ist einer von vier Backgammon-Großmeister in Österreich. Der andere der Vizeobmann des österreichischen Backgammon-Vereins. Und die beiden, die bereiten sich gerade auf die Team-Weltmeisterschaft in London vor. Da treffen die besten Backgammon-Spielerinnen und Spieler der Welt aufeinander. Unsere Kollegin Heidi Heinzel, die hat die beiden beim Training begleitet. Und wie sie sich da so vorbereiten auf die Weltmeisterschaft, das hören Sie morgen früh bei uns in Guten Morgen Wien.
0: Ja, das gute alte Würfel- und Strategiespiel Backgammon morgen früh und auch echtes Urlaubsfeeling kommt morgen bei euch auf, Doris. Ihr macht nämlich einen echten Abstecher nach Italien oder besser gesagt, ja, ein Stück Italien mitten in Wien.
1: Ja, unsere Kollegin Babsi Türschmied, die hat da mitten im 9. einen ganz besonderen Ort gefunden, der Italo-Feeling pur verbreitet. Wer, wie, was, wo? Auch das erzählen wir Ihnen morgen früh bei uns.
0: Sehr gut. Guten Morgen Wien. Morgen früh wieder ab 5 Uhr mit Bernie Weisinger und dem Radio Wien Frühthema.

0: einfach gute Musik. Radio Wien hier um 18.44 Uhr. Heidi Miso, wie schaut es denn aus auf der Tangente?
1: Da dauert es noch 10 Minuten länger in Richtung Graz von Stadlau bis zum Knoten Prater. Aber ansonsten sollten Sie im Großen und Ganzen gut vorankommen auf Wienstraßen. Ich wünsche Ihnen weiterhin gute Fahrt.
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Das ist Radio Wien um 18.52 Uhr. Was ist noch besser als einfach gute Musik? Richtig, tanzen zu einfach guter Musik. Chris Lachmuth ist ab 19 Uhr für Sie da. 2 Stunden Tanzmusik auf Bestellung hier auf Radio Wien. In wenigen Minuten geht's los. Sie können sich schon mal die Tanzschuhe anziehen.

0: Olivia Newton-John hier auf Radio Wien. Es ist 19 Uhr. Im Nachrichtenstudio jetzt für Sie Katharina Pawlowski.
1: Schönen Abend.
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1: Immer mehr Jugendliche konsumieren Cannabis risikoreich. Der Leiter des Wiener Marktamtes tritt nach schweren Vorwürfen zurück. Das Wetter ist auch morgen schwül und heiß. Der illegale Drogenmarkt in Österreich setzt pro Jahr rund 5 Milliarden Euro um. Das größte Problem sieht der Wiener Suchtkoordinator Ewald Lochner derzeit beim Kokain, weil es günstig geworden ist. Aber es gibt auch andere Probleme. Besonders Jugendliche und junge Erwachsene konsumieren Cannabis laut Experten oft risikoreich, teils schon unter 14 Jahren. Florian Katzinger berichtet.
3: Der THC-Gehalt beim Cannabis ist in den vergangenen Jahren stark gestiegen, auch durch immer mehr synthetische Substanzen, sagt der Wiener Drogenkoordinator Ewald Lochner. Dadurch nimmt das Risiko für psychische Probleme und negative Auswirkungen auf die Gehirnentwicklung zu, besonders wenn Jugendliche regelmäßig konsumieren.
4: Zusätzlich ist es noch so, und das ist jetzt ein wenig altersunabhängig, wenn Cannabis mit einer sehr hohen Konzentration an THC konsumiert wird, kann es auch dann zu anderen psychiatrischen Problematiken wie psychotischen Schüben etc. kommen.
3: Lochner warnt außerdem davor, Cannabis zu verharmlosen. Die Diskussion um Legalisierung dürfe nicht dazu führen, die Risiken aus den Augen zu verlieren. Die größte Herausforderung sieht Lochner aber weiterhin bei legalen Substanzen. Rund 10-mal so viele Menschen in Österreich haben Probleme mit Alkohol oder Nikotin wie mit illegalen Drogen.
1: Wegen Vorwürfen des Sexismus, Rassismus und Mobbings tritt der Leiter des Wiener Marktamtes Andreas Gutheil zurück. Das hat die Magistratsdirektion heute Nachmittag in einer Aussendung mitgeteilt. Gutheil habe darum gebeten, aus persönlichen Gründen von seiner Funktion enthoben zu werden, wie es heißt. Für die Wiener FPÖ ist der Rücktritt erst der Anfang der Aufarbeitung. Für die Grünen war er überfällig, für die Wiener ÖVP unausweichlich. Im kleinen Kronsdorf in Oberösterreich, einer Gemeinde mit 3.500 Einwohnern, baut der Tech-Gigant Google sein neues Rechenzentrum. Umweltverträglichkeitsprüfung hat es keine gebraucht, eine grobe Gesetzeslücke finden Kritiker. Die oberösterreichischen Grünen wollen nun den Nationalrat damit befassen, berichtet Tanja Malle.
5: Boden, Strom, Wasser, Rechenzentren verbrauchen immens viele Ressourcen. Dennoch braucht es für sie aktuell keine Umweltverträglichkeitsprüfung. Eine grobe Gesetzeslücke finden die oberösterreichischen Grünen, Klubobmann Severin Mayer.
6: Das ist aus unserer Sicht klar, dass das dringend geändert werden muss. Und von unserer Seite ist Sana da schon steht in Vorbereitung, dass das im Nationalrat so bald wie möglich behandelt wird.
5: Technisch ist das Projekt kein Problem. Die Netze würden das aushalten, sagt heute E-Control-Vorstand Alfons Haber.
7: Energetisch ist es in diese Mengen eben auch möglich. Leistungsmäßig ist am Netzanschluss auch.
5: Der zuständige ÖVP-Landesrat Markus Achleitner wollte dazu heute kein Interview geben. In den USA stoppt der Bundesstaat New York nun übrigens den Bau von neuen KI-Rechenzentren aus Sorge ob des hohen Energie- und Wasserbedarfs.
1: Weiter geht's mit dem Wiener Wetter und Jeremy Fernandes.
0: Vielen, vielen Dank. Der Tag, der geht recht sonnig und sehr warm zu Ende. In der Nacht ziehen ein paar Wolkenfelder über die Stadt. Es sollte aber durchwegs trocken bleiben. Bei leichtem bis mäßigem Südostwind geht die Temperatur nur langsam zurück. Der Tiefstwert liegt zwischen 18 und 22 Grad. Morgen Freitag, der nächste schwüle und heiße Tag. Bei einer Mischung aus Sonnenschein und Wolkenfeldern bleibt es meist trocken. Nur kurz ist vielleicht ein gewittriger Regenschauer dabei. Es weht ein mäßiger Südwind. Die Temperatur, die erreicht etwa 32 Grad. Gleich 19.04 Uhr, Radio Wien hier mit der besten Verkehrsinformation der Stadt. Und es sieht mittlerweile sehr gut aus. Auch auf der Tangente hat es sich beruhigt. Es sind uns mittlerweile keine gröberen Probleme mehr gemeldet worden. Wir wünschen Ihnen weiterhin eine gute Fahrt.
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9: Ja, herzlich willkommen zu Tanzmusik auf Bestellung. Passend zum Sommer dreht sich heute alles um ein Thema, das einfach gute Laune macht. Natürlich das Tanzen. Und heute wird gebuzzert. Ich freue mich auf die erste Ausgabe vom großen Radio Wien Sommer Tanzquiz. Egal, ob Sie regelmäßig über das Parkett schweben oder nur bei der nächsten Hochzeit das Tanzbein schwingen, heute können Sie Ihr Wissen unter Beweis stellen. Zu gewinnen gibt es außerdem einen Gutschein für eine Wiener Tanzschule. Freuen Sie sich auf spannende Quizfragen, knifflige Schätzfragen und eine rasante Turborunde. Und wenn auch Sie mitspielen möchten, dann bewerben Sie sich jetzt auf radiowien.orf.at. Heute treten Charlotte und Wolfgang gegeneinander an. Das wird auf jeden Fall spannend. Aber auch Sie können natürlich mitraten, die Daumen drücken und mich wie gewohnt anrufen unter 89.9. 95.3. Und jetzt bringen wir das Paket so richtig in Schwung. Wir starten mit einem Cha-Cha-Cha. Hier sind Earth, Wind and Fire mit September. Let's dance!
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0: Nochmal herzlich willkommen bei Tanzmusik auf Bestellung. Heute wird nicht nur eine Stunde getanzt, sondern zwei Stunden. Und es gibt das große Radio Wien Sommertanzquiz. Die erste Ausgabe heute Abend. Zu gewinnen einen Gutschein von der Tanzschule Dorner. Also es zahlt sich auf jeden Fall aus, dran zu bleiben, mitzuraten. Es wird spannend. Ja, bevor ich Ihnen die beiden Kandidatinnen und Kandidaten vorstelle, die heute gegeneinander antreten werden beim großen Radio Wien Sommertanzquiz, gibt es jetzt nochmal einen Titel zum Eingrooven. Eine Rumba von Robbie Williams and Nicole Kidman. Something Stupid. Let's Dance.
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2: Ja, und jetzt darf ich Ihnen die beiden Tänzerinnen und Tänzer vorstellen, die heute gegeneinander antreten werden beim großen Radio Wien Sommertanzquiz. Schönen guten Abend zunächst mal, Charlotte.
3: Hallo, einen schönen guten Abend.

0: Hallo Charlotte, woher rufen Sie denn an?
1: Ich rufe aus Wien an. Ich wohne im 15.
0: Im 15. Bezirk. Und Sie hören hoffentlich regelmäßig unsere Tanzsendung

0: eigentlich jeden Donnerstag und versuche da einfach mit meiner Gattin dann immer ein paar Grundschritte, die wir gelernt haben in der Tanzschule.
1: Das heißt, ich nehme an, Ihr Wohnzimmer ist groß genug, dass Sie hier mitschwingen können und mittanzen.
0: Ja, genau, das ist
1: alles richtig. Klar. Ja, wir starten demnächst in die erste Runde. 5 Runden gibt es insgesamt, wo Sie gegeneinander antreten werden. Für jede richtige Runde, für jede richtige Frage bekommt jeder Kandidat, jede Kandidatin einen Punkt. Sollte es am Ende unentschieden ausgehen, dann gibt es natürlich noch eine entscheidende Frage von mir. Ja, bevor wir loslegen mit Runde 1, den Tanzbasics, gibt es noch einen Tanzwunsch. Liebe Charlotte, Sie sind als Erste dran. Was ist denn Ihr Lieblingstanz?
2: Mein Lieblingstanz ist Rumba.
1: Dann würde ich sagen, wir spielen auch gleich eine Rumba. Besonderer Titel?
2: Nein, nicht irgendwo den.
1: Darf ich mir aussuchen?
2: Genau.
1: Dann spielen wir Islands in the Stream von Kenny Rogers und Dolly Parton. Liebe Charlotte, lieber Wolfgang, nicht auflegen. Bitte dranbleiben. Wir sind gleich wieder dran zur ersten Runde bei unserer großen Tanz-Challenge. Bis später. Ja, und jetzt darf zu Hause getanzt werden. Hier sind Kenny Rogers und Dolly Parton mit Islands in the Stream. Let's Dance.

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1: Herzlich willkommen zurück zu Tanzmusik auf Bestellung. Heute wird 2 Stunden lang getanzt, aber nicht nur das. Heute gibt es die erste Ausgabe vom großen Radio Wien Sommertanzquiz. Bei mir in der Leitung die Charlotte und der Wolfgang. Schönen guten Abend nochmal.
2: Hallo nochmal.
1: Hallo, ja, jetzt wird spannend. Sind Sie bereit für die erste Runde? Wir starten mit Runde 1, dem Tanzlexikon.
0: Runde 1, das Tanzlexikon.
1: Nochmal zur Erklärung, für jede richtige Antwort gibt es einen Punkt und ich starte mit Charlotte. Welcher Tanz stammt ursprünglich aus Argentinien?
2: Tango.
1: Das ist richtig, da gibt es einen Punkt. Lieber Wolfgang, wir kommen zu Ihnen. Welcher brasilianische Tanz wird eng mit dem Karneval verbunden?
3: Ich glaube, das ist der Samba.
1: Auch das ist richtig, auch für Sie gibt es einen Punkt. Jetzt kommen wir zur mittelschweren Frage und ich starte wieder mit der Charlotte. Und zwar lautet die Frage, wie viele Tänze gehören zum Welttanzprogramm?
2: 3.
1: Also genau brauche ich es gar nicht wissen, nur die Anzahl. Wie viele Tänze gehören zum Welttanzprogramm?
2: 5.
1: Das sind leider 10. Nämlich 5 Standard- und 5 lateinamerikanische Tänze. Damit geht's weiter mit dem Wolfgang. Lieber Wolfgang.
3: Ja.
1: Und zwar die nächste Frage. Welcher Standardtanz hat seinen Ursprung im amerikanischen Foxtrot? Welcher Standardtanz hat...
3: Balboa.
1: Ohu. Es wäre der Slow Foxtrot gewesen. Damit weiterhin unentschieden. Und ich komme wieder zur Charlotte. Jetzt wird's schon ein wenig kniffliger. Und zwar die nächste Frage lautet für Sie. Wie heißt der kubanische Tanz, der als Tanz der Liebe bekannt ist?
2: Flamenco.
1: Oh, leider auch nicht richtig. Es wäre Rumba gewesen. Und damit zum Wolfgang. In welchem Jahrhundert wurde der Wiener Walzer in den Ballsälen Europas populär?
3: Im 19. Jahrhundert.
1: Ende des 18., Anfang des 19. Das lassen wir gerade noch gelten. Damit steht es 2-1 für den Wolfgang bei Runde 1. Ja, Ende des 18., Beginn des 19. Jahrhunderts war der Wiener Walzer so richtig populär in Europa. Und deshalb spielen wir jetzt auch gleich mal, würde ich sagen, einen Wiener Walzer. Aber keinen klassischen Wiener Walzer, sondern einen etwas moderneren Wiener Walzer. Wir nehmen Eros Ramazzotti, Sebastiase una Canzone. Das war die erste Runde. Dranbleiben, es bleibt heute noch spannend. Wir kommen gleich zur Runde 2. Jetzt gibt es mal einen Walzer. Alles Walzer. Bis gleich.
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2: Ja, herzlich willkommen zurück zu Tanzmusik auf Bestellung. Die Charlotte und der Wolfgang haben bereits in Runde 1 ihre Tanzbasics abgecheckt und jetzt kommen wir gleich zu Runde 2, dem Soundcheck. Ich spiele Ihnen jeweils einen Song an, den Sie erraten sollten und so rasch wie möglich erkennen, um welchen Song und Interpreten es sich handelt und welchen Tanz man dazu tanzen könnte. Charlotte, Wolfgang, alles klar?
3: Alles klar, ja.
2: Gut, dann starten wir mit Runde 2.
1: Runde 2, Soundcheck.
2: So, meine Lieben, es geht los. Ich spiele gleich den Song ein und bitte, diejenige oder derjenige, der ihn als erstes erkennt und alle 3 Fragen beantworten kann, also um welchen Interpreten es sich handelt, wie der Song heißt und was man dazu tanzen kann, ruft laut und deutlich bitte den Namen. Seid ihr bereit?
4: Ich habe noch eine Frage.
2: Ja?
4: Also bei dieser... Bei der ersten Frage, bei der Interpret, was heißt das genau?
2: Also, wer ihn singt.
4: Okay,
2: warte. Ja, wie der Sänger oder die Sängerin heißt oder die Gruppe vielleicht.
4: Okay.
2: Okay, dann legen wir los. Hier kommt unser Soundcheck.

0: Und gibt's eine Idee? Ich spiele nochmal ein vielleicht. I'm so excited and I just can't hide it.
1: I'm about to lose control and I think I like it. Ja,
0: Wolfgang? Gut, wir probieren es mal mit Ihnen, Wolfgang. Also, wie heißt der Titel?
1: Ja. I'm so excited.
0: Richtig. Wer singt den Titel?
2: I'm so excited from the Pointer Sisters.
0: Okay. Und Wolfgang?
1: Chive
0: oder Boogie? Damit war der Wolfgang richtig und schneller. Der Punkt geht an den Wolfgang. Hätten Sie es auch gewusst, Charlotte?
2: Entschuldigung?
0: Hätten Sie es auch gewusst?
2: Ich glaube, nicht so schnell. Also es war halt I'm so excited from the aber ich überlasse diesen Gewinn.
0: Wolfgang. Den Titel haben Sie auf jeden Fall erkannt. Der Wolfgang war auf jeden Fall schneller. Damit geht der Punkt in dieser Runde an den Wolfgang. Lieber Wolfgang, Sie haben natürlich auch noch einen Musikwunsch frei. Charlotte hat sich schon eine Rumba gewünscht. Was darf denn bei Ihnen sein heute Abend noch?
1: Ja, ich habe ganz einen speziellen Wunsch. Ich habe nämlich vorige Woche eine Line Dance getanzt.
0: Okay.
1: Und die österreichische Version von Archie Breaky Heart, also Gössendippel hat das
0: okay.
1: Geheißen.
0: Ich glaube, die haben wir nicht im Programm, aber den Originaltitel können wir gerne spielen, okay. Einen Line Dance, ja. Archie Breaky Heart. Liebe Charlotte, lieber Wolfgang, bitte dranbleiben, wir sind gleich wieder zurück mit dem großen Radio Wien Sommertanzquiz. Bis gleich. Ja, und jetzt darf zu Hause mitgetanzt werden, nämlich Archie Breaky Heart, ein Line Dance. Viel Vergnügen.

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2: Ja, ganz schön spannend heute beim großen Radio Wien Sommertanzquiz. Silvia, hätten Sie erkannt, um welchen Titel es sich handelt?
3: Nein, leider. Es war schön, aber ich habe es nicht erkannt.
2: Ja, sehr schwer, gell? Ja, ja.
3: Ja,
2: schön, dass Sie durchgekommen sind, liebe Silvia. Was wünschen Sie sich denn heute Abend von mir?
3: Ich hätte gerne einen wunderschönen, langsamen Walzer. Und zwar das All I Need You.
2: When I Need You, ja. Das spielen wir sehr gerne. Liebe Silvia, genießen Sie den Sommer in Wien oder ist es Ihnen zu heiß?
3: Es ist mir nicht zu heiß, aber ich werde mich dann doch 3 Wochen ein bisschen in den Süden von Österreich begeben und dort ein bisschen weiter genießen.
2: Wunderbar. Dann wünsche ich Ihnen jetzt viel Vergnügen mit Ihrem gewünschten Titel. When, jetzt habe ich es selber nicht mehr rausgebracht. When I Need You natürlich heißt
3: ja,
2: der Titel.
3: I need you.
2: Nicht All I Need You. Von Leo Sawyer.
3: When I need
2: vielen Dank
3: ja,
2: fürs Anrufen und
3: danke
2: schönen
3: auch.
2: Sommer noch.
3: Schönen
2: Baba.
3: Sommer. Schönen Sommer.

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1: Ja, die große Tanz-Challenge und bei mir in der Leitung die Charlotte und der Wolfgang. Schönen guten Abend nochmal.
2: Schönen Abend.
1: Die beiden treten heute gegeneinander an, denn es gibt 500 Euro Tanzgutschein zu gewinnen von der Tanzschule Dorner heute. Also ein sensationeller Preis, wo wir uns nochmal recht herzlich bedanken wollen bei den Wiener Tanzschulen. Und Charlotte, könnten Sie diesen Gutschein gut gebrauchen?
3: Ja, absolut. Ich liebe Tanzen und ich hoffe, dass es mich dann dazu bringt, dass ich wirklich endlich hingeht bei der Tanzschule.
1: Wunderbar. Bei Ihnen sieht es ähnlich aus, Wolfgang?
2: Ja, bei mir ist genau das Gleiche. Da kann ich vielleicht dann irgendwann einmal einen Spezialkurs besuchen und ja, wäre sehr interessant.
1: Ja, dann wird es auch wirklich interessant, denn jetzt kommen wir zur nächsten Runde. Runde 3.
0: Runde 3. Entweder oder.
1: Ja, da geht's ein bisschen wieder um Persönliches. Geben Sie einfach ein bisschen etwas Persönliches von Ihnen ab und wir würden gerne wissen, wie es denn so um einige Themen steht. Ich fange mit der Charlotte an. Liebe Charlotte, mit dem Lieblingsmenschen tanzen oder mit einem Profi?
3: Mit dem Lieblingsmenschen.
1: Wolfgang?
2: Mit einem Profi.
1: Charlotte, lieber vorne auf der Tanzfläche oder eher in der zweiten Reihe?
3: Lieber vorne.
1: Wolfgang?
2: Lieber vorne.
1: Okay. Und liebe Charlotte, lieber Ciabatta oder Bachata?
3: Bachata.
1: Wolfgang?
2: Ja, beim Bäcker Ciabatta und auf der Tanzfläche Bachata.
1: Und was wäre Ihnen lieber?
2: Bachata.
1: Bachata, alles klar. Ja, wenn Sie sich jetzt ein Bild gemacht haben von den beiden, die heute gegeneinander angetreten sind oder antreten, dann rufen Sie mich an unter 89 9 95 3. Sie haben natürlich auch die Möglichkeit, Ihre Stimme abzugeben. Wir legen jetzt natürlich wieder los mit Tanzmusik und freuen uns dann auf Runde 4 und 5 und auf das große Finale in der zweiten Stunde. Bleiben Sie dran, bis später. Let's Dance.

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1: Mikrofon begrüßt Sie Cornelia Krebs. In Kronsdorf in Oberösterreich, einer Gemeinde mit 3.500 Einwohnern, baut der Tech-Gigant Google sein neues Rechenzentrum. Umweltverträglichkeitsprüfung hat es keine gebraucht. Eine grobe Gesetzeslücke, finden Kritiker. Die oberösterreichischen Grünen wollen nun den Nationalrat damit befassen, berichtet Tanja Malle.
2: Boden, Strom, Wasser, Rechenzentren verbrauchen immens viele Ressourcen. Dennoch braucht es für sie aktuell keine Umweltverträglichkeitsprüfung. Eine grobe Gesetzeslücke finden die oberösterreichischen Grünen, Klubobmann Severin Mayer.
3: Das ist aus unserer Sicht klar, dass das dringend geändert werden muss. Und auf unserer Seite ist einer der Schritte in Vorbereitung, dass dies im Nationalrat so bald wie möglich behandelt wird.
2: Technisch ist das Projekt kein Problem. Die Netze würden das aushalten, sagt heute E-Control-Vorstand Alfons Haber.
4: Energetisch ist es sehr sinnvoll. Diese Mengen eben auch möglich, leistungsmäßig ist am Netzanschluss auch.
2: Der zuständige ÖVP-Landesrat Markus Achleitner wollte dazu heute kein Interview geben. In den USA stoppt der Bundesstaat New York nun übrigens den Bau von neuen KI-Rechenzentren aus Sorge ob des hohen Energie- und Wasserbedarfs.
1: Der Leiter des Wiener Marktamtes, Andreas Kutheil, ist nach schweren Vorwürfen zurückgetreten. Das hat die Magistratsdirektion mitgeteilt. Gegen Kutheil gibt es Vorwürfe wegen Sexismus, Rassismus und Mobbing. Matthias Lang mit den Details.
5: Heute am späten Nachmittag kommt die Mitteilung von der Magistratsdirektion. Der Leiter des Marktamts, Andreas Kutheil, legt seine Leitungsfunktion zurück. Aber er sucht aus persönlichen Gründen, mit sofortiger Wirkung von der Funktion enthoben zu werden. Seit Dienstag haben zahlreiche Marktamtsmitarbeitende Vorwürfe gegen ihn erhoben, von Sexismus über Rassismus bis zum Mobbing. Einen Mann soll er etwa so gemobbt haben, dass er seither im Krankenstand ist. Zuletzt haben sich 20 Beschäftigte an den unabhängigen Bediensteten Schutz der Stadt Wien gewendet. Die Stadt prüft die Vorwürfe, wird betont. Wann es ein Ergebnis geben wird, ist nicht klar. Der 60-jährige Kutheil war seit 8 Jahren Leiter des Marktamts. Bis auf Weiteres übernimmt sein Stellvertreter Christian Seiringer die Leitung des Marktamts.
1: Die Ukraine hat russische Vorwürfe bestritten, den Chefingenieur im von Russland kontrollierten Atomkraftwerk Saporischschja im Süden der Ukraine getötet zu haben. Es handle sich um haltlose Vorwürfe der Russischen Föderation, so das ukrainische Außenministerium heute. Der russische Atomkonzern Rosatom hatte den ukrainischen Streitkräften zuvor vorgeworfen, den Mann mit einem Drohnenangriff gezielt getötet zu haben. Der Iran hat die Houthi-Rebellen im Jemen offenbar aufgefordert, sich auf eine Sperrung des Seewegs für Öltransporte im Roten Meer vorzubereiten, sollten die USA die iranische Energieinfrastruktur angreifen. Das sagten 3 Insider gegenüber der Nachrichtenagentur Reuters. Ein solcher Schritt würde die weltweite Energieversorgung massiv bedrohen, da die wichtigste Route durch die Straße von Hormus bereits vom Iran blockiert wird. Das waren die Nachrichten mit Cornelia Krebs. Zum Wetter.
6: Mit einzelnen Schauern und Gewittern müssen wir auch in den kommenden Stunden in Vorarlberg und in Tirol rechnen. Sonst bleibt es heute Nacht meist trocken. Morgen scheint dann zeitweise die Sonne und damit wird es sehr warm bis heiß. Die Temperaturen erreichen vielerorts 26 bis 32 Grad. Regenschauer und Gewitter sind aber auch ein paar dabei und diesmal sind sie nirgends ausgeschlossen. Außerdem kann es stellenweise auch zu Unwettern kommen durch intensiven Regen und Sturmböen. Auch das Wochenende wird unbeständig mit weiteren Schauern und Gewittern. So viel zum Wetter von Nathalie Auer.
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9: Heute 2 Stunden lang Tanzmusik auf Bestellung. Willkommen zurück zur größten Tanzparty des Landes. Ja, es freut mich ganz besonders, dass Sie noch dran geblieben sind in der 2. Stunde. Und es spielen nach wie vor gegeneinander Charlotte und Wolfgang, die heute beim großen Radio Wien Sommertanzquiz in die nächste Runde starten. Die beiden haben noch 2 Runden vor sich, bevor es dann 500 € Tanzgutschein heute zu gewinnen gibt. Wir starten auf jeden Fall jetzt in die nächste Stunde mit einem flotten Cha-Cha-Cha. Hier sind Sweet Dreams von den Eurythmics. Let's Dance.

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1: Und bevor wir gleich zur Runde 4 kommen, heute Abend bei unserem großen Radio Wien Sommertanzquiz, gibt es jetzt zu Hause noch einen wunderschönen Titel zum Mittanzen. Eine Rumba von Stevie Wonder. I just called to say I love you.
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2: Ja, und ich freue mich, dass Sie auch in dieser Stunde mit dabei sind. Im Sommer 2 Stunden lang Tanzmusik auf Bestellung. Und heute ist es so richtig spannend, denn es gibt hier die erste Ausgabe vom großen Radio Wien Sommertanzquiz. Bei mir in der Leitung die Charlotte und der Wolfgang. Schönen guten Abend nochmal.
3: Noch einmal. Schönen guten Abend.
2: Ja, momentan liegt der Wolfgang mit 1 Punkt in Führung. Zu gewinnen gibt es heute einen Tanzgutschein von der Tanzschule Dorna. Es wird spannend, denn wir kommen jetzt bereits zu Runde 4.
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2: Ich stelle Ihnen jetzt beiden eine Frage und wer bei der Antwort näher dran liegt, bekommt den nächsten Punkt. Hier kommt die Schätzfrage. Wie viele Ballgäste feiern jedes Jahr beim Wiener Opernball in der Wiener Stadt?

0: her, 3577.
1: Und damit geht auch dieser Punkt an den Wolfgang, denn es sind 5500 Gäste. Liebe Charlotte, es tut mir leid, der Wolfgang punktet auch mit der Schätzfrage. Ja, es sind rund 160 Eröffnungspaare, 250 Musikerinnen und Musiker, über 51 Stunden wird umgebaut. Also es ist schon ein Riesenevent. Waren Sie schon mal am Opernball, ja, liebe Charlotte?
2: Nein, leider noch nicht.
1: Wolfgang, wie schaut es bei Ihnen aus?
0: Ja, ich war schon einmal am Opernball. Nach dreimaligem Versuch habe ich dann endlich Karten bekommen und es war wunderschön. Es war wirklich wunderschön.
1: Ist gar nicht so einfach mit den Karten. Ja, aber wer einmal dort ist schon ein besonderes Erlebnis. Ja, ja, bevor wir gleich zur Runde 5 kommen, liebe Charlotte, lieber Wolfgang, der Punkt geht auch in dieser Runde an den Wolfgang. Damit liegt der Wolfgang mit 2 Punkten in Führung. Spiele ich jetzt den nächsten Titel. Hier ist Michael Bublé und Nelly Furtado mit Cuando, Cuando, Cuando. Bis gleich.

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2: 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Und in der Leitung ist jetzt die Waltraud. Schönen guten Abend, Waltraud.
3: Hallo, schönen guten Abend.
2: So beschwingt heute durch diesen Sommerabend. Wie läuft es denn bei Ihnen bisher mit dem Sommer?
3: Ja, dieser Sommer ist ein ganz spezieller. Erstens einmal, ich mag das Wetter, ich mag es, wenn die Sonne scheint und es heiß ist. Ich bin jetzt gerade zurückgekommen von einer wunderbaren Tanzwoche in Bad Hofgastein. Tanzen pur im Freien am Berg, es war einfach nur wunderbar.
2: Es ist aber auch in Wien so, dass an vielen Plätzen dieser Stadt getanzt wird, Open Air. Ich finde, das hat schon ein besonderes Flair.
3: Auf jeden Fall, ganz bestimmt. Also das macht so richtig Sommer. Und dann noch perfekte Musik dazu, wie Salsa und Latino-Musik, ist einfach herrlich.
2: Also die 3 besten Dinge des Sommers. Schönes Wetter, viel Tanzen und die beste Musik von Radio Wien, oder?
3: Ja, so ungefähr.
2: Liebe Waltraud, welchen Musikwunsch darf ich Ihnen heute Abend erfüllen?
3: Ich würde mir heute was Flottes wünschen, und zwar von Santa Esmeralda, Don't Let Me Be Misunderstood.
2: Ein Paso Doble, sensationell,
3: ja.
2: So ein Wunsch kommt sehr selten rein.
3: Ja.
2: Ist das Ihr Lieblingstanz?
3: Aber es ist auch sehr flott. Nicht unbedingt mein Lieblingstanz, aber einfach die Musik und Santa Esmeralda gefällt mir sehr, sehr gut.
2: Dann spielen wir den jetzt auch. Liebe Waltraud, schönen Bitte. Sommer noch, danke fürs Anrufen, Baba.
3: Danke, ebenfalls schönen Sommer, danke.

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2: Ja, willkommen zurück beim großen Sommertanzquiz. Bei mir in der Leitung immer noch die Charlotte und der Wolfgang. Jetzt bereits die letzte Runde. Runde 5, die Turbo-Runde. Sind Sie bereit?
3: Ja, ich bin bereit.
2: Dann
3: ja.
2: Starten wir mit der letzten Runde. Hier kommt Runde 5.
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2: Ich stelle Ihnen abwechselnd jeweils eine Frage rund ums Tanzen. Bitte so rasch wie möglich antworten und für jede richtige Antwort gibt es natürlich einen Punkt. Ich starte mit der Charlotte. Der Tango ist ein Lateintanz.
4: Ja.
2: Wolfgang, Samba stammt aus Brasilien.
3: Ja.
2: Richtig. Charlotte, der Wiener Walzer gehört zu den Standardtänzen.
4: Ja.
2: Stimmt auch. Paso Doble, Wolfgang, ist ein Standardtanz.
3: Ja.
2: Ah, leider falsch. Und Jive, liebe Charlotte, gehört zu den Lateintänzen. Richtig oder falsch?
4: Ja.
2: Das ist richtig. Und Slow Fox und Foxtrot sind dasselbe.
3: Nein, das sind nicht dasselbe.
2: Sind unterschiedliche Tänze. Damit geht aber der Punkt in dieser Runde an die Charlotte. Liebe Charlotte, ich gratuliere. Ja, es wird spannend. Charlotte. Wir werden die Punkte jetzt mal auszählen und dann kommen wir gleich zum großen Ergebnis. Bleiben Sie dran, es ist spannend. In der Zwischenzeit, da spielen wir ein bisschen Tanzmusik von den Sultans. I heard it through the grapevine. Cha-cha-cha. Let's dance.

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1: Ja, und jetzt ist es soweit. Wir kommen zur großen Verkündung, wer heute gewonnen hat beim ersten großen Radio Wien Sommer Tanzquiz. Wie gesagt, zu gewinnen 500 Euro zur Verfügung gestellt von den Wiener Tanzschulen. Liebe Charlotte, lieber Wolfgang, danke nochmal fürs Mitspielen. Ihr wart großartig.
2: Vielen Dank, danke. Ja.
1: Auch wenn natürlich einer heute gewinnt, ja. Und wir haben zusammengerechnet und kommen jetzt zum Ergebnis.
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1: So, und da ist es nochmal spannend. Genauso spannend wie bei Dancing Stars, meine beiden Finalisten, die Charlotte und der Wolfgang. Und gewonnen hat heute beim großen Radio Wien Sommertanzquiz, ich gratuliere recht herzlich, der Wolfgang. Gratuliere Wolfgang, Sie liegen in Führung. Sie haben gewonnen heute 500 Euro Tanzgutschein, den Sie ganz gut gebrauchen können, haben Sie mir vorhin gesagt.
2: Ja, den kann ich gut gebrauchen, aber ich habe eine Frage oder eine Bitte an Sie, lieber Chris. Können wir uns den Tanzgutschein auch teilen? Weil es ist gerade heute die erste Quiz-Sendung und da habe ich mir gedacht, vielleicht könnten wir uns den Tanzgutschein teilen.
1: Das ist aber sehr nett von Ihnen, Wolfgang. Charlotte, was sagen Sie zu dem Angebot?
3: Erstens, ich gratuliere Wolfgang. Zweitens,
2: danke, ja.
3: Vielen lieben Dank. Ja, ich würde mich sehr darüber freuen.
1: Also ich glaube, wenn ihr euch den Tanzgutschein aufteilt, jeder 250 Euro, da geht sich schon auch noch ein ordentlicher Tanzkurs aus. Ja, ich glaube, Das macht euch einfach untereinander. Zum Beispiel, Charlotte, haben Sie schon einen Tanzpartner? Der Wolfgang hat sich gerade angeboten.
3: Nein, ich habe noch keinen Tanzpartner.
1: Na bitte, wunderbar. Dann sage ich auf jeden Fall vielen Dank fürs Mitspielen heute beim ersten großen Radio Wien Sommer Tanzquiz. Liebe Charlotte, lieber Wolfgang, noch einen schönen Sommer. Danke fürs Mitspielen und den Tanzgutschein senden wir natürlich zu. Bis zum nächsten Mal und weiterhin fleißig Radio Wien hören. Papa, schönen Abend noch.
2: Dankeschön. Danke noch
3: einmal. Schönen Abend noch.
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1: Ja, und bei mir jetzt in der Leitung die Evelyn. Schönen guten Abend, Evelyn.
2: Ah, hallo, hier ist die Eveline.
1: Hallo, Evelyn, und woher rufen Sie denn an?
2: Ich rufe aus Wien an.
1: Aus
2: Heute
1: Wien.
2: Heute in Wien.
1: Heute in Wien.
2: Ja, gestern wäre ich in St. Margarethen im Burgenland gewesen, im Steinbruch, und habe mir AIDA angeschaut.
1: Oh,
2: und ich bin eben ein Musikfan und... Ja.
1: Sie lieben die klassische Musik, die Oper und auch Tanzmusik, sonst würden Sie nicht anrufen.
2: Natürlich, weil ich bin begeisterte Tänzerin, also würde ich mir gerne etwas wünschen. Und zwar wünsche ich mir einen langsamen Walzer, wenn es geht. Und zwar Three Times a Lady.
1: Von den Commodores, ja, spielen wir sehr gerne. Ist ein sehr oft gewünschter Titel, passt heute auch wunderbar in die Sendung. Liebe Evelyn, danke fürs Anrufen und bleiben Sie weiterhin so agil und aktiv. Einen schönen Sommer noch. Papa.
2: Dankeschön, Papa.

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2: Ja, und das war's leider auch schon für heute. 2 Stunden lang Tanzmusik auf Bestellung. Ich freue mich bereits auf nächste Woche, denn auch nächste Woche gibt es wieder das große Radio Wien Tanzquiz. Wenn auch Sie einmal mitspielen möchten, dann bewerben Sie sich jetzt auf radiowien.orf.at, denn auch nächste Woche gibt es einen Tanzgutschein im Wert von 500 Euro zur Verfügung gestellt von den Wiener Tanzschulen. Ich wünsche Ihnen noch einen schönen Sommerabend. Sag danke fürs Mitvoten, fürs Mitspielen, fürs Anrufen. Bis zum nächsten Mal. Ihr Chris Lachmuth.

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1: Mikrofon begrüßt Sie Cornelia Krebs. Nicht nur wie viel Strom verbraucht wird, sondern auch wann und wie viel auf einmal. Das soll künftig über die Höhe der Netzgebühren entscheiden. Wer das öffentliche Netz stärker belastet, soll mehr zahlen. So soll das Netz entlastet werden. Das sehen die neuen Regeln der Regulierungsbehörde E-Control vor. Grundlage dafür ist das neue Elektrizitätswirtschaftsgesetz. Vanessa Gruber berichtet.
2: Das Elektroauto mit voller Leistung aufladen, das soll künftig teurer werden. Wer langsam, gleichmäßig Strom aus dem öffentlichen Netz bezieht, der soll davon profitieren und weniger Netzkosten zahlen, sagt Michael Strebel, Vorstand der Regulierungsbehörde E-Control.
3: Bisher wurde der Netztarif fast ausschließlich danach berechnet, wie viel Strom Sie verbrauchen. Das ist aber in Wirklichkeit nicht sozusagen der Kostenfaktor, der den Ausbau der Netze verursacht, sondern wir müssen weg von der Menge und sozusagen stärker die Spitzenlast in Betracht ziehen.
2: Gerade die Spitzenlasten, wenn also in kurzer Zeit besonders viel Energie verbraucht wird, beanspruchen die Netze enorm und machen den Netzausbau unnötig teuer. Die konkreten Netzgebühren werden im Herbst festgelegt.
1: Die ungarische Regierung hat aufgrund der Asbestbelastungen durch burgenländischen Schotter die Entfernung von Schotterbelägen in der westungarischen Stadt Szombathely angeordnet. Betroffen ist eine Streckenlänge von insgesamt 12 Kilometern. Entfernt werden müssen laut Berechnungen 84.000 Tonnen. Premier Peter Madja kündigte in der Angelegenheit eine neue Abstimmung mit ÖVP-Bundeskanzler Christian Stocker an, denn die gemeinsame Arbeitsgruppe sei bisher nicht weit gekommen. Die EU-Länder verlängern den besonderen Schutzstatus für Ukrainer, die vor dem Krieg geflüchtet sind, bis März 2028. Zwischen 80.000 und 90.000 von ihnen leben in Irland. Dort treffen sich heute die EU-Innenminister, die für den Status der Geflüchteten zuständig sind. Für die Menschen aus der Ukraine, die sich in der EU ein neues Leben aufbauen wollen, ist die Unsicherheit über ihren Aufenthaltsstatus eine große Belastung. Aus Dublin, Verena Sophie Meyer.
4: Vor einem Jahr hat die 32-jährige Victoria Chorvonos gemeinsam mit ihrem Mann ein Café im Süden von Dublin eröffnet. Benannt haben sie es nach seiner verstorbenen Großmutter Lucia. Ein eigenes Unternehmen zu gründen sei immer ein Risiko. Doch bis vor kurzem wusste Victoria nicht einmal, wie lange ihr Schutzstatus in der EU noch gilt. Dass er nun bis März 2028 verlängert wird, sei eine Erleichterung. Langfristig sollen Ukrainerinnen und Ukrainer, die hier bleiben wollen, in einen regulären Aufenthaltstitel wechseln. Auch Irland bietet ein Programm an. Victoria zögert, denn der Schritt fühlt sich gewaltig an. Man kann aber auch nicht an zwei Orten gleichzeitig leben. Das fresse einen von innen auf. Von den europäischen Politikerinnen, den Innenministern, die sich heute in Dublin treffen, wünscht sich die junge Unternehmerin vor allem mehr Klarheit.
1: Das waren die Nachrichten mit Cornelia Krebs. Zum Wetter.
5: Immer noch 30 Grad messen wir jetzt zum Beispiel in der Wiener Innenstadt. In Waadt in Vorarlberg hat es dagegen mit einem Gewitter auf nur 13 Grad abgekühlt. Und Stichwort Gewitter, die ziehen auch noch in den nächsten Stunden durch, und zwar stellenweise in Vorarlberg und in Tirol. Morgen tauchen dann auch von Salzburg bis ins Burgenland ein paar Schauer und Gewitter auf. Teilweise können die auch heftig sein, mit Starkregen und gefährlichen Sturmböen. Zeitweise ist aber auch Platz für Sonne und die Temperaturen erreichen meist 26 bis 32 Grad. So viel zum Wetter von Nathalie Auer.
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1: Im Tiroler Transitstreit mit Italien ist heute möglicherweise die Vorentscheidung gefallen. In Genua wurden heute die Urteile erster Instanz nach dem Einsturz der Morandi-Autobahnbrücke gefällt. In der Ukraine gibt es Proteste gegen die Regierungsumbildung. Zum Nachtjournal begrüßt sie Cornelia Krebs. Im Transitstreit mit Italien über den Lkw-Verkehr am Brenner droht Österreich eine rechtliche Niederlage. Der Generalanwalt am Europäischen Gerichtshof in Luxemburg gibt Italien großteils recht. Normalerweise folgt der Gerichtshof den Empfehlungen des Generalanwalts. Entsprechend heftig beschwert man sich in Tirol, aber auch gegen die Tiroler Landesregierung wird Kritik laut. Mehr von Georg Oberhammer.
2: Von Oppositionsseite in Tirol kommt heute heftige Kritik in Richtung EU, weil das Recht auf Gesundheit und Umwelt offenbar gegenüber dem freien Warenverkehr das Nachsehen habe. Aber auch die Tiroler Landesregierung wird heftig kritisiert, weil bislang kein Plan B zum Schutz der Bevölkerung vor den Transitbelastungen auf dem Tisch sei, so Freiheitliche, Liste Fritz, Grüne und Neos. Von Oppositionsseite werden verschärfte Lkw-Kontrollen und tägliche Blockabfertigungen ins Spiel gebracht, um den Transit einzubremsen. ÖVP-Landeshauptmann Anton Matle verweist darauf, dass das Urteil des EU-Gerichtshofs noch ausstehe, das Land bereite sich aber auf alle Eventualitäten vor. SPÖ-Verkehrslandesrat René Zumtobel verweist jedenfalls auf die künftig niedrigeren Grenzwerte für Luftschadstoffe. Hier werde man beim Verkehr als Hauptverursacher ansetzen.
1: In Genua wurden heute die Urteile erster Instanz nach dem Einsturz der Morandi-Autobahnbrücke vor bald 8 Jahren gesprochen. Für viele der Angeklagten gab es mehrjährige Haftstrafen. Bis jetzt gibt es von den Anwälten beider Seiten nur erste Reaktionen, da die Urteilsbegründungen erst ergehen und auch sie erst nachlesen müssen, was der Richter denn gesagt hat. Cornelia Mospanik berichtet.
3: Bei 57 Angeklagten und 112 Anklagepunkten hatte man eine stundenlange Urteilsverlesung erwartet. Tatsächlich ging es schnell.
4: Castellucci Giovanni alla pena di anni 12 di reclusione.
3: Der ehemalige Chef der Gesellschaft Autostrade per l'Italia, Giovanni Castellucci, wird zu 12 Jahren Haft verurteilt. Für viele seiner Mitangeklagten gibt es mehrjährige Haftstrafen. Opferanwalt Raffaele Caruso sagt, die Angehörigen der Opfer hätten Gerechtigkeit. Es gab eine Ursache für den Einsturz, er wäre zu vermeiden gewesen. Der Anwalt des Hauptangeklagten Guido Carlo Aleva kündigt an, in die Berufung zu gehen. Was man hier sehe, sei ein Fehlurteil. Sein Mandant hätte nicht verurteilt werden dürfen und man könne ihn auch nicht verurteilen.
1: Cornelia Wospanik hat berichtet. Zurück ins Inland jetzt. Da kommt die Konjunktur nur langsam in Schwung. Das IHS, das Institut für höhere Studien, erwartet bis 2030 pro Jahr im Schnitt ein Wachstum von 1%. Das liegt knapp unter dem erwarteten Konjunkturplus für den Euroraum. Mehr von Volker Obermeier.
5: Tausende sind es in Kiew und auch in Odessa, Saporischschja, Kharkiv, Dnipro und anderen Städten gibt es Proteste gegen die Absetzung des beliebten jungen Verteidigungsministers. Fedorov hat wirklich etwas weitergebracht. Wir haben die Front stabilisiert, rücken vor, blockieren die Krim und Fedorov bekämpft auch die Korruption, meint ein junger Demonstrant. Doch zwischen Fedorov und Generalstabschef Alexander Sirski hat es Dauerstreit gegeben. Deswegen habe er den Verteidigungsminister entlassen, erklärt Präsident Volodymyr Zelensky. Und Fedorov bestätigt die Vorwürfe. Beschuldigt Sirski, das Land zu spalten, statt den Krieg zu gewinnen, sagt, er habe auf Sirskis Ablöse gedrängt. Der Streit in der Armee ist damit öffentlich. Die von Zelensky initiierte Regierungsumbildung verläuft alles andere als glatt.
1: Das war jetzt natürlich nicht Volker Obermeier, sondern Christian Lehninger mit dem Bericht aus der Ukraine, wo es Proteste gibt. Jetzt der Bericht über die Einschätzungen des IHS. Entschuldigung bitte.
6: Das IHS geht davon aus, dass sich die Weltwirtschaft mittelfristig wieder erholt. Das hilft der exportstarken Industrie, die sich wieder als Konjunkturstütze erweist, sagt IHS-Chef Holger.

0: Ja, Bonin.
1: Das ist eine gute Nachricht. Die schlechte Nachricht ist, wir haben in den letzten Jahren Marktanteile verloren und diese Marktanteile werden wir nicht zurückholen.
0: Besser laufen soll die Bauwirtschaft, die seit 3 Jahren in der Krise steckt. Verhalten bleibt hingegen die Nachfrage im Inland. Der Konsum, so die Ökonomen, entfaltet kaum Dynamik. Zuversichtlich zeigt sich das IHS bei der Inflation. Die Teuerung werde 2028 wieder bei 2% liegen. Skeptisch bleibt das Institut mit Blick auf den Staatshaushalt. Österreich werde weiterhin die EU-Defizitvorgaben klar verfehlen.
2: Österreich rüstet auf, auch im Weltraum. So sollen in den kommenden Jahren eigene Beobachtungssatelliten des Bundesheers ins All geschossen werden. Hinzu kommt nun ein Projekt gemeinsam mit Luxemburg. Österreich will sich an einem neuen Kommunikationssatelliten beteiligen, über den das Bundesheer Daten und Kommunikation austauschen kann. Damit soll das Militär unabhängig werden von ausländischen und kommerziellen Satellitenbetreibern. Einzelheiten von Peter Daser.
3: Bisher hat das Bundesheer keine eigenen Satelliten im All. Bereits in Bau sind Beobachtungssatelliten und jetzt will man sich auch am Kommunikationssatelliten namens COFSAT 2 unter Federführung Luxemburgs beteiligen. Gebraucht wird das alles für die neuen Waffen und Fahrzeuge, die Österreich gerade kauft, erklärt Friedrich Teichmann vom Bundesheer.
4: Das sind Fahrzeuge, das sind Hubschrauber, das sind Abwehrraketen. Und alle die verlangen im modernen Gefechtsfeld, dass die digital vernetzt sind.
3: Eigene Satelliten sollen Österreich unabhängiger von kommerziellen ausländischen Anbietern machen. Verteidigungsministerin Claudia Tanner sagt,
5: diese Möglichkeit hier einzusteigen, die sichert uns dann auch eine entsprechende Autonomie und Unabhängigkeit.
3: Die Kosten sollen 5 Millionen Euro pro Jahr betragen.
2: Zum Sport jetzt und Christoph Ott.
6: Mit Sabine Payer beendet die erfolgreichste Alpinsnowboarderin Österreichs ihre aktive Karriere. Die Kärntnerin hat insgesamt 21 Weltcupsiege gefeiert, 3 WM-Medaillen geholt und als krönenden Abschluss noch Silber bei den Olympischen Spielen im Februar in Mailand und Cortina gewonnen. Beim Tennis-WTA-Turnier in Kitzbühel zieht nach Julia Graper gestern heute auch Sinja Graus souverän ins Viertelfinale ein. Die als Nummer 2 gesetzte Wienerin feiert nach nur rund einer Stunde Spielzeit einen glanz 6:1 und 6:1-Sieg gegen die deutsche Eva Bennemann. Im Viertelfinale trifft die 24-Jährige morgen auf Erika Andreeva. Im Doppel ist für das ÖTV-Duo Graus und Graper hingegen im Halbfinale Endstation. Die Österreicherinnen müssen sich dem spanisch-brasilianischen Duo Cavalli-Reimers-Pigossi glatt in 2 Sätzen geschlagen geben. Und bei dem British Golf Open, dem 4. Major-Turnier im Jahr, erwischt Sepp Straka einen guten Start. Der Wiener spielt eine Runde mit 2 unter Par und liegt damit nur 3 Schläge hinter dem führenden Jackson Suber aus den USA. Auch Bernd Wiesberger liegt mit nur 1 Schlag über Par auf Kurs Richtung Wochenende.
2: Zum Abschluss das Wetter. Nathalie Auer, bitte.
7: Von der Schweiz und von Bayern her ziehen heute Nacht ein paar Schauer und Gewitter durch. Weit im Osten und Süden haben wir es vorerst dagegen trocken. Das ändert sich dann aber morgen, denn diesmal sind in ganz Österreich Regenschauer und Gewitter möglich. Auch Unwetter können dabei sein. Am größten ist die Unwettergefahr morgen in Kärnten, in der Steiermark und im Burgenland. Zeitweise scheint aber auch die Sonne und die Temperaturen steigen meist auf 25 bis 32 Grad. Am Wochenende wird es dann weniger warm. Sonst ändert sich nichts. Es bleibt unbeständig mit Schauern und Gewittern.
2: Und das war das Nachtjournal. Entschuldigen Sie bitte nochmal für die technischen Störungen. Cornelia Krebs sagt, danke fürs Zuhören.
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1: Mikrofon begrüßt Sie Cornelia Krebs. Das US-Militär hat nach eigenen Angaben die sechste Nacht in Folge Ziele im Iran attackiert. Ziel sei es, die militärischen Fähigkeiten des Iran weiter zu schwächen, hieß es vom für die Region zuständigen Kommando des US-Militärs. Teheran reagierte mit Beschuss auf Ziele in der Region. Unter anderem meldeten die mit den USA verbündeten Golfstaaten Kuwait und Bahrain Angriffe. Auch Jordanien meldete erneuten Beschuss aus dem Iran. Zudem drohte der Iran damit, nach der Straße von Hormus auch das Rote Meer blockieren zu wollen. Das Interesse am Forschungsstandort Österreich wächst. Naturwissenschaftliche Forschungsinstitute berichten von gestiegenen Bewerbungszahlen aus den USA. Gleichzeitig kamen zuletzt weniger internationale Studierende in die Vereinigten Staaten. Mehr von Tobias Mayer.
2: Im Bereich Biowissenschaften haben sich zuletzt doppelt so viele Forscherinnen und Forscher aus den USA beworben als normalerweise, berichtet die Österreichische Akademie der Wissenschaften. Auch das Spitzenforschungsinstitut ISTA in Klosterneuburg spricht von einem gestiegenen Interesse aus den USA, aber auch aus Europa. Viele europäische Forscherinnen und Forscher würden statt in die USA zu gehen, jetzt eher in Europa bleiben oder wieder zurückkehren, heißt es. Einer von ihnen ist der schweizerische Physiker Pius Theiler. Er hat seinen Forschungsaufenthalt in den USA wegen der politischen Lage abgebrochen und forscht jetzt an der TU Wien.
3: Das Ding ist, die Forscher gehen immer dorthin, wo es die besten Bedingungen gibt.
2: Den ersten Bewerbungszahlen zufolge dürfte der Forschungsstandort Österreich von der Entwicklung profitieren.
1: Immer öfter nutzen Touristen und Touristinnen in Rom ein Golfkart zur Stadterkundung. Die kleinen Elektrofahrzeuge versprechen eine entspannte Tour. Sie sind leise, emissionsfrei und bequem. Für Anrainer und Taxifahrer sind sie jedoch zum Symbol dafür geworden, dass der Massentourismus die italienische Hauptstadt zunehmend an ihre Grenzen bringt. Die Stadtverwaltung will nun mit strengeren Regeln reagieren, Sophie Ruppertz berichtet.
4: Ich hatte eine Verletzung am Fuß, das ist daher meine Rettung, sagt Marco aus Kroatien nach seiner Golfkart-Tour durch Rom. Das Geschäft mit den offenen Elektrofahrzeugen boomt. Rund 70 Euro kostet eine Rundfahrt. Doch die Golfkarts sorgen zunehmend für Ärger bei Anrainern. Auch Mobilitätsstadtrat Adriano Labucci spricht von einer regelrechten Invasion. Das Problem ist, dass sie nicht als Transportmittel, sondern als touristische Fahrzeuge gelten und daher keiner Regulierung unterliegen. Das soll sich nun ändern. Gemeinsam mit der Region Latium arbeitet die Stadt Rom an einem Regionalgesetz, das bereits ab September gelten soll. Vorbild ist Florenz. Dort wurden Golfkarts und andere touristische Spezialfahrzeuge bereits deutlich stärker eingeschränkt.
1: Das waren die Nachrichten zum Wetter.
5: Rund 34 Grad sind es heute in der Wiener Innenstadt in Bad Deutsch-Altenburg und in Mistelbach geworden. Heute Nacht kann man dann aber gut lüften, bei meist 14 bis 20 Grad. Von Bayern her ziehen weiterhin aber auch einzelne Schauer und Gewitter durch. Morgen werden die Schauer und Gewitter dann generell wahrscheinlicher. Besonders kräftig können sie in Kärnten, in der Steiermark und im Burgenland ausfallen. Zumindest zeitweise scheint aber auch die Sonne und die Temperaturen erreichen meist 26 bis 32 Grad. Am Wochenende gehen sie dann eine Spur zurück. So viel zum Wetter von Nathalie Auer.
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1: Es ist Freitag, der 17. Juli, am Mikrofon Cornelia Krebs. Keinen Bahnverkehr gibt es derzeit auf der Weststrecke. Seit 21 Uhr gibt es eine Oberleitungsstörung bei Asten und St. Florian, und zwar am Knotenpunkt zwischen alter und neuer Weststrecke. Deshalb sind beide Strecken betroffen, sagt ÖBB Oberösterreich-Pressesprecher Klaus Baumgartner.
2: Ein Zug musste von der Westbahn evakuiert werden. Wir haben 3 Busse zur Verfügung gestellt bekommen und es sind alle Personen gut aus dem Zug in den Bus umgestiegen und am Weg zum nächsten Bahnhof. Für den Nahverkehr ist aktuell ein Pendelverkehr eingerichtet. Schienenersatzverkehrsbusse fahren zwischen St. Valentin und Linz. Die Züge im Fernverkehr warten die Dauer der Sperre ab und aktuell sind rund 20 Fernverkehrszüge von dieser Sperre betroffen.
1: Die Techniker vor Ort arbeiten gerade daran, die Störung zu beheben, damit beide Strecken wieder freigegeben werden können, so Baumgartner. Die Arbeiten dürften etwa noch eine Stunde dauern. Die US-Regierung schränkt die Aufenthaltszeiten für ausländische Studierende und Medienvertreter im Land stärker ein. Nach bisherigen Regelungen werden sie ohne Befristung für die Dauer ihrer Studiengänge bzw. Arbeitsaufträge in die USA gelassen. Jetzt wird für Studierende und Austauschstudenten ein Aufenthaltszeitraum von 4 Jahren festgelegt und eine Begrenzung auf 240 Tage für Journalisten. Das israelische Parlament hat ein umstrittenes Mediengesetz gebilligt. Es sieht unter anderem eine neue Medienbehörde vor, bei der die Regierung einen deutlich größeren Einfluss auf die Besetzung erhält. Kritiker befürchten nicht nur mehr politischen Einfluss, sondern auch mehr Druck auf regierungskritische Sender. In der kanadischen Provinz Ontario wüten derzeit schwere Waldbrände mit verheerenden Folgen. Der Wind trägt den Rauch bis in die Millionenmetropole Toronto. Die Stadt hat aktuell die schlechteste Luftqualität der Welt. Sarah Emler.
3: Dichter Rauch legt sich über Toronto. Die Skyline der kanadischen Metropole ist kaum zu sehen. Neben den Waldbränden ist es auch enorm heiß. Im Stadtzentrum wurden fast 40 Grad Celsius gemessen.
4: My eyes are burning, my lungs are burning.
3: Seine Augen brennen, seine Lunge brennt, erzählt ein Mann. Er habe enorme Kopfschmerzen. Die Behörden raten, möglichst zu Hause zu bleiben. Studien zeigen, dass Rauch von Waldbränden gesundheitsschädlicher ist als die Luftverschmutzung durch den Straßenverkehr. Der Klimawandel verschärft die Waldbrandgefahr. Es ist öfter und länger heiß und damit um einiges trockener. Dadurch kommt es schneller zu Bränden, die sich rasend verbreiten. Auch New York City ist vom Rauch betroffen, wenige Tage vor dem Finale der Fußballweltmeisterschaft im benachbarten New Jersey. Bis Sonntag könnte sich die Lage jedoch entspannen.
1: Wegen der hohen Wassertemperaturen im Mittelmeer hat der französische Energiekonzern EDF am späten Abend ein Gaskraftwerk in Südfrankreich vom Netz genommen. Die Anlage in Martigues mit einer Leistung von 930 Megawatt wurde abgeschaltet, da der Zugang zu Kühlwasser eingeschränkt war. Damit musste in diesem Sommer zum ersten Mal ein französisches Gaskraftwerk hitzebedingt den Betrieb einstellen. Eine bisher undokumentierte Affenart wurde im Regenwald der Demokratischen Republik Kongo gesichtet und von einem internationalen Forschungsteam erstmals beschrieben. Sie gehört zur Gattung der schwarz-weißen Stummelaffen und war bisher nur der lokalen Bevölkerung bekannt, die sie Liquili nennt. Katharina Gruber.
5: So klingt das kleine Äffchen, das fast am ganzen Körper schwarzes Fell trägt. Nur rund um den Mund hat es orange Haut und auf den Wangen graue, sowie einen weißen Fleck am Hinterteil. Es lebt in den dichten Wäldern des Lomami-Nationalparks in der Demokratischen Republik Kongo. Dass man heute noch auf wissenschaftlich undokumentierte Primatenarten stößt, kommt äußerst selten vor. Liquelli oder Colobus congoensis ist mit seinen 7 Kilo wesentlich leichter als sein nächster Verwandter, der schwarze Stummelaffe oder Satansaffe. Genanalysen legen nahe, dass sich die beiden Arten vor 4 bis 5 Millionen Jahren voneinander abgespalten haben. Da der Affe ein relativ kleines Verbreitungsgebiet hat, geht das Forschungsteam davon aus, dass er empfindlich auf Veränderungen des Lebensraums reagiert und stark gefährdet sein könnte.
1: Das waren die Nachrichten mit Cornelia Krebs. Zum Wetter.
6: In den nächsten Stunden sind besonders im westlichen Bergland einzelne Schauer und Gewitter möglich. Im Laufe des Tages wird es dann teilweise auch weiter im Osten und Süden gewittrig oder nass. Dabei kann es auch zu Unwettern kommen, und zwar besonders in Kärnten, in der Steiermark und im Burgenland. Hier kann es also in nur kurzer Zeit viel regnen und auch stürmisch werden. Für ein paar Stunden scheint heute aber auch die Sonne und die Temperaturen steigen meist auf 26 bis 32 Grad. Am Wochenende bleibt es dann unbeständig. So viel zum Wetter von Nathalie Auer.
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1: Im Studio Laura Graf. Es ist 1 Uhr. Die Trockenheit setzt den heimischen Flüssen stark zu. An fast 9 von 10 Messstellen liegen die Wasserpegel unter dem langjährigen Mittel. Auch die Grundwasserspiegel sind niedrig. Das sorgt für Probleme in der Landwirtschaft und der Industrie. Veronika Mauler berichtet.
2: Statt Felder mit Grundwasser zu bewässern, müsse im trockenen Osten wohl umgedacht werden, sagt Roman Neunteufel von der Universität für Bodenkultur.
3: Wenn man auf Spanien schaut, wenn man auf Kalifornien schaut, dort ist es gang und gäbe, dass Oberflächenwasser verteilt wird aus größeren Speicherseen, dass die Landwirtschaft halt Wasser zum Bewässern hat.
2: Vorbild in Österreich der Machfeldkanal. Auch auf die Wirtschaft kämen Veränderungen zu.
3: Es wird in Zukunft andere Wasserrechte geben als bisher in der Vergangenheit, nämlich kürzer, restriktiver und einige Landesregierungen haben mit dem schon angefangen, dass es Wasserrechte gibt, wo schon drinnen steht, ab dem Grundwasserstand sowieso, darfst du noch als Betrieb nicht mehr die volle Menge nehmen, sondern nur mehr weniger.
2: Eine Grundlage für nötige Beschränkungen könnte das von der Regierung geplante Wasserentnahmeregister sein. Der Gesetzesentwurf dafür liegt aber weiterhin noch nicht vor.
1: Die US-Regierung will die Aufenthaltsdauer für ausländische Studierende und Journalisten begrenzen. Studenten sollen nur mehr 4 Jahre in den USA bleiben dürfen. Bis jetzt war die Aufenthaltsdauer an das Studium geknüpft. Für Journalisten verkürzt sich das Visum von 5 Jahren auf rund 8 Monate. Die neuen Vorschriften sollen schon in 2 Monaten in Kraft treten. Fußballtrainer Oliver Glasner hat beim englischen Premier League Club Nottingham Forest offiziell seine Arbeit aufgenommen. Christoph Ott.
4: Der 51-Jährige ist bereits der 5. Trainer, den der Traditionsclub innerhalb eines Jahres verpflichtet hat. Sorgen über einen möglichen Schleudersitz macht sich Glasner aber nicht.
5: Ich finde immer sehr relaxed. Man heiratet ja auch nicht, dass man sagt, man scheidet sich sehr früh wieder. Bin natürlich hierher gekommen und habe jetzt auch nicht aus Lust und Tollerei für 3 Jahre unterschrieben. Und ich denke auch umgekehrt, Nottingham hat mir jetzt nicht aus Lust und Tollerei einen 3-Jahres-Vertrag angeboten, sondern wir sind klar darauf ausgerichtet, hier Konstanz und Stabilität reinzubringen.
4: Glasner hatte im Vorfeld Anfragen aus ganz Europa. Den Ausschlag für Nottingham gab schlussendlich ein persönliches Gespräch mit Clubbesitzer Evangelos Marinakis.
5: Der Eigentümer ist wirklich sehr ambitioniert. Also hat vielleicht schon das erste Mal jemanden gefunden, der noch ein Stück ambitionierter ist wie ich. Schauen wir mal, wie es wird.
4: Nach Platz 16 in der vergangenen Saison soll sich Nottingham Forest mit Oliver Glasner künftig in der oberen Tabellenhälfte etablieren.
1: Und wir schauen jetzt noch zum Wetter und zu Nathalie Auer.
6: Im Bergland können auch in den kommenden Stunden einzelne, teils kräftige Schauer und Gewitter auftauchen. Sonst haben wir es vorerst nochmals trocken. Das ändert sich aber tagsüber, denn dann steigt auch im Flachland die Schauer- und Gewitterwahrscheinlichkeit. Stellenweise können am Nachmittag auch heftige Gewitter niedergehen, mit wolkenbruchartigem Regen, Sturmböen und eventuell auch Hagel. Zwischendurch ist aber auch Platz für Sonnenschein und meist werden es 26 bis 32 Grad. Auch das Wochenende bringt unbeständiges Wetter mit Schauern und Gewittern.
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1: Studio Laura Graf. Es ist 2 Uhr. Die Probleme auf der Weststrecke werden sich wohl bis in den Vormittag ziehen. Das haben die ÖBB soeben bestätigt. Nach einer Oberleitungsstörung ist der Nahverkehr zwischen Linz und St. Valentin weiterhin eingestellt. Es fahren Ersatzbusse. Der Fernverkehr kann seit kurzem wieder eingeschränkt fahren. Ausfälle und Verspätungen sind aber weiterhin möglich. Reisende sollten sich unbedingt vorher informieren. Nach schweren Vorwürfen ist der Leiter des Wiener Marktamts, Andreas Kuteil, jetzt zurückgetreten. 20 Angestellte haben Kuteil Sexismus, Rassismus und Mobbing vorgeworfen. Matthias Lang berichtet.
2: Am späten Nachmittag kommt die Mitteilung von der Magistratsdirektion. Der Leiter des Marktamts, Andreas Kuteil, legt seine Leitungsfunktion zurück. Aber er sucht aus persönlichen Gründen, mit sofortiger Wirkung von der Funktion enthoben zu werden. Seit Dienstag haben zahlreiche Marktamtsmitarbeitende Vorwürfe gegen ihn erhoben, von Sexismus über Rassismus bis zum Mobbing. Einen Mann soll er etwa so gemobbt haben, dass er seither im Krankenstand ist. Zuletzt haben sich 20 Beschäftigte an den unabhängigen Bedienstetenschutz der Stadt Wien gewendet. Die Stadt prüft die Vorwürfe, wird betont. Wann es ein Ergebnis geben wird, ist nicht klar. Der 60-jährige Kuteil war seit 8 Jahren Leiter des Marktamts. Bis auf Weiteres übernimmt sein Stellvertreter Christian Seiringer die Leitung des Marktamts.
1: Am Sonntag ist das Finale der Fußball-Weltmeisterschaft. Manche Länder sind aber jetzt schon Gewinner, nämlich wirtschaftlich. Der bislang recht unbekannte Inselstaat Kap Verde etwa kann sich über eine steigende Nachfrage auf Flugplattformen freuen. Johannes Schmerger-Lunder berichtet.
3: Vor der Weltmeisterschaft konnten Kap Verde wohl die wenigsten geografisch zuordnen. Nun könnte die Bekanntheit des Landes an der Nordwestküste Afrikas deutlich steigen. Auf